0: wegen Bauarbeiten noch bis Montag früh gesperrt. A3 Frankfurt Richtung Würzburg. Zwischen Obertshausen und Hanau 3 Kilometer Stau wegen einer Baustelle. Die A8 München Richtung Stuttgart ist zwischen Augsburg Ost und Augsburg West gesperrt. Die A38 Richtung Leipzig ist zwischen Bad Lauchstädt und Leuna wegen Bauarbeiten noch bis heute Nachmittag gesperrt. Die A40 Essen Richtung Duisburg ist zwischen Kreuz Kaiserberg und Kreuz Duisburg wegen Bauarbeiten noch bis Montag früh gesperrt. Auch die A52 Düsseldorf Richtung Essen ist zwischen Kreuz Breitscheid und Essen-Kettwig wegen Bauarbeiten bis Montag früh gesperrt. Die A61 Koblenz-Ludwigshafen ist zwischen Koblenz-Waldesch und Emmelshausen wegen Bauarbeiten bis Montag früh in beiden Richtungen gesperrt. Nutzen Sie hier bitte die eingerichteten Umleitungen. Und die A516 ist zwischen Kreuz Oberhausen und Oberhausen-Eisenheim wegen Bauarbeiten bis Montag früh in beiden Richtungen gesperrt. Allen unterwegs eine gute und sichere Fahrt.
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0: Mit den 80ern geht's auch hinein in diese Stunde. Ein bisschen Romantik ist auch dabei. Gleich Eric Clapton und zuvor noch die Rainbirds. Hier aus dem MDR-Studio in Sachsen. Ich bin Heiko Rasch. Ich grüße Sie.

0: ein Meister auf der Gitarre. Eric Clapton, schon in den 60ern, mit gerade mal 17 spielte er schon in der ersten Band und bis heute lebt er weiter diese Leidenschaft. Und genau mit dieser Leidenschaft ging vor 30 Jahren in Gießen eine Band an den Start, die sich Sunny Glade nannte. Damals, 5 Jahre später, wurden sie dann unter dem Bandnamen Juli bekannt und brachten auch wieder frischen Wind in die deutsche Popmusiklandschaft und auch jede Menge Sommerlaune. Gönnen wir uns jetzt auch mit Geile Zeit. Hier ist Juli.
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7 Minuten vor 2:30 und Aktuelles aus der Verkehrsredaktion gibt es dann wieder in 6 Minuten. Bis dahin noch eine irische Runde bei uns mit Balladenkönig Christabirk und zuvor noch The Corrs. Auch sie machten ja von Irland aus eine Weltkarriere. Viele Charterfolge haben sie feiern können und über 40 Millionen Platten verkauft. Aber nur einmal standen sie ganz oben in den Singlecharts mit diesem Song.

0: 2:30 Uhr, hier der aktuelle Verkehrsservice in der ARD-Hitnacht. Die A2 Hannover Richtung Dortmund ist zwischen Hamm und Kamener Kreuz wegen Bauarbeiten bis Montag früh gesperrt. A3 Frankfurt Richtung Würzburg zwischen Obertshausen und Hanau, zurzeit 3 Kilometer Stau wegen einer Baustelle. Die A8 München Richtung Stuttgart ist zwischen Augsburg Ost und Augsburg West gesperrt. Die A38 Richtung Leipzig ist zwischen Bad Lauchstädt und Leuna wegen Bauarbeiten noch bis heute Nachmittag gesperrt. Die A61 Koblenz-Ludwigshafen ist zwischen Koblenz-Waldesch und Emmelshausen wegen Bauarbeiten bis Montag früh in beiden Richtungen gesperrt. Nutzen Sie hier bitte die eingerichteten Umleitungen. Und die A516 ist zwischen Kreuz-Oberhausen und Oberhausen-Eisenheim wegen Bauarbeiten noch bis Montag früh in beiden Richtungen gesperrt. Allen unterwegs eine gute und entspannte Fahrt.
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0: Man sollte es nicht glauben, sie interessierte sich mal für klassische Musik, nahm auch klassischen Klavierunterricht. Die Kleine mit der großen Gitarre, Susi Quattro, gerade gehört, hier in der ARD-Hitnacht mit ihrem Temperament auf der Bühne, ist sie ja ohnehin die Allergrößte. Schon mit 8 Jahren stand sie neben ihrem Vater auf der Bühne, der ja auch eine eigene Band hatte. Und das mit dem klassischen Klavierunterricht, das wurde ihr aber ganz schnell zu langweilig und sie wechselte zur Gitarre und zur Rockmusik. Und damit schließlich konnte sie ja auch eine Weltkarriere machen, bis heute. Im November und Dezember gibt sie in Australien eine ganze Down Under-Tour. Und bis dahin sind ja auch noch einige Konzerte in Deutschland geplant. Das nächste am kommenden Freitag, am 28. August in Kreuzburg in Thüringen. Erinnern Sie sich noch an den James-Bond-Film 2012? Ja, lange her. Das war schon der 3. Film der Reihe mit Daniel Craig in der Hauptrolle. Und für den Titelsong konnte man Adele gewinnen. Und spätestens jetzt passt doch das Puzzle zusammen, Skyfall. Da wurde ja die Veröffentlichung des Songs auch extra noch so richtig in Szene gesetzt. Genau am 5. Oktober 2012 war es, dem 50. Jahrestag der Premiere des ersten James-Bond-Films. Adele bekam dafür auch einen Oscar und Golden Globe. Skyfall.
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Die Beach Boys hier in der ARD-Hitnacht. Schon in den 60er Jahren brachten sie was Neues in die Musikwelt mit ihrer Sommerparty-Stimmung. Dieses Gefühl von Urlaub und Strandcafés, ja, das kam an und funktioniert bis heute. Einer der Beach Boys, nämlich Mike Love, bringt ja mit 85 heute noch die Hits auf die Bühne. Bis zu den Nachrichten hier noch Alan Parsons Project und zuvor noch Dusty Springfield. Leider wurde sie auch nicht mal 60 Jahre alt. Kurz vor der Jahrtausendwende starb sie an den Folgen ihrer Krebserkrankung. Was bleibt, sind die zahlreichen Hits. Damals schrieb ja die New York Times, Dusty Springfield sei die beste Popsängerin, die Großbritannien je hervorgebracht hat.

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1: Um 3 Uhr mit Milat Kupay. Nach dem Waldbrand bei Hürtgenwald hat Bundeskanzler Merz die Gemeinde in Nordrhein-Westfalen besucht. Er dankte dabei den vielen Helfern für ihren Einsatz gegen die Flammen. Anwohner kritisierten, der Besuch komme viel zu spät. Aus Aachen, Thomas Wenkert.
2: Begrüßt wurde der Kanzler in Hürtgenwald mit Pfiffen und Buhrufen und darauf ging er in seinem Statement auch ein. Er lasse sich von denen, die rumschreien, nicht beeindrucken, sagte Merz, sondern er sei gekommen, um denen zu danken, die beim Löschen dieses Brandes geholfen haben. Ohne die Freiwillige Feuerwehr, das THW und auch die vielen Freiwilligen wäre dieses Feuer im Hürtgenwald nicht so glimpflich zu Ende gegangen. Merz betonte, dass man in den kommenden Tagen den Einsatz in Hürtgenwald auswerten werde. Defizite habe es unter anderem bei den Kommunikationswegen gegeben, erklärte der Kanzler.
1: Die Bahngewerkschaft EVG hat mit bundesweiten Arbeitsniederlegungen im Regionalverkehr ab Januar gedroht. Sie will damit den Druck auf die Bundesregierung erhöhen, die Strafen bei Angriffen auf das Zugpersonal zu verschärfen. Aus der Nachrichtenredaktion Ronald Lessig.
3: Gewerkschaftschef Burkhardt sagte der Bild am Sonntag, das versprochene Gesetz müsse noch in diesem Jahr in den Bundestag. Seitens der Regierung gebe es nur große Worte, aber keine Taten. Sie habe den Zugbegleiter vergessen, der vor einem halben Jahr in einem Regionalexpress bei Landstuhl in Rheinland-Pfalz von einem Fahrgast angegriffen und tödlich verletzt wurde. Ähnlich äußerte sich der Gesamtbetriebsratschef bei DB Regio Damde. Er sagte der Zeitung, statistisch gesehen würden täglich 8 Kollegen im Dienst angegriffen. Keiner wisse, ob er gesund nach Hause komme.
1: Bundesaußenminister Wadefuhl hat der Ukraine weitere Unterstützung zugesagt. Bei einem Besuch in Kiew kam er unter anderem mit Präsident Selenskyj zusammen. Überschattet wurde das Treffen von einem Luftalarm. Wadefuhl sagte anschließend, man sei auch in Kiew in einem Kriegsgebiet. Zuvor hatte er der Ukraine zusätzliche Finanzhilfe über 50 Millionen Euro zugesichert. Der FC Bayern München hat den Franz Beckenbauer Supercup gewonnen. Die Mannschaft setzte sich gegen Borussia Dortmund mit 2:1 durch. Das Spiel fand im Dortmunder Signal Iduna Park statt. Außerdem haben im DFB-Pokal mehrere Nordclubs die zweite Runde erreicht. So gewann Holstein Kiel beim Regionalligisten 1860 München mit 2:0. Vorher hatten sich schon Werder Bremen und Hannover 96 jeweils gegen Fünfligisten durchgesetzt. Werder Bremen bezwang den Lüneburger SK mit 3:0. Hannover besiegte die SV Hemelingen aus Bremen mit 9:1. Das waren die Nachrichten. Das Wetter in Deutschland, örtlich Schauer, teils gewittrig, Tiefstwerte 15 bis 6 Grad. Tagsüber heiter bis wolkig, im Norden etwas Regen, im Nordosten später Gewitter, maximal 18 bis 25 Grad. Und die Zeit, es ist 3.03 Uhr.
4: Und hier der Verkehrsservice in der ARD-Hitnacht. Die A2 Hannover Richtung Dortmund ist zwischen Hamm und Kamener Kreuz wegen Bauarbeiten noch bis Montag früh gesperrt. Die A38 Richtung Leipzig ist zwischen Bad Lauchstädt und Leuna wegen Bauarbeiten bis heute Nachmittag gesperrt. Die A40 Essen Richtung Duisburg ist zwischen Kreuz Kaiserberg und Kreuz Duisburg wegen Bauarbeiten noch bis Montag früh gesperrt. Auch die A52 Düsseldorf Richtung Essen ist zwischen Kreuz Breitscheid und Essen-Kettwig wegen Bauarbeiten bis Montag früh gesperrt. Die A61 Koblenz-Ludwigshafen ist zwischen Koblenz-Waldesch und Emmelshausen wegen Bauarbeiten bis Montag früh in beiden Richtungen gesperrt. Nutzen Sie hier bitte die eingerichteten Umleitungen. Und die A516 ist zwischen Kreuz-Oberhausen und Oberhausen-Eisenheim wegen Bauarbeiten noch bis Montag früh in beiden Richtungen gesperrt. Allen unterwegs eine gute, sichere Fahrt. Kommen Sie gut an Ihr Ziel.
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4: Bis in den Sonntagmorgen hinein hier aus dem MDR-Funkhaus in Dresden mit Heiko Rasch im Studio. Ich grüße Sie und ein Gruß auch über die deutschen Landesgrenzen hinaus bis nach Australien. Haben wir schon Post bekommen. Schön, dass Sie auch dabei sind und allen früh aufstehen. Schönen guten Morgen. Musik.

aus den 90ern. Billy Joel, gerade gehört hier in der ARD-Hit nach der Titelsong seines letzten Studioalbums. 2001 kam er dann nochmal eins mit Instrumentalstücken aus seiner Feder. Er habe nach dem Album nie wieder den Wunsch gehabt, viele Monate an einem neuen Album zu arbeiten. Er wolle zugunsten seiner Familie andere Prioritäten setzen. Das sagte er damals und er wolle vermeiden, den richtigen Zeitpunkt zum Aufhören zu verpassen. Aber das Wichtigste ist ja, jetzt erhole er sich weiter von seiner Hirnerkrankung, wegen der er im vorigen Jahr seine geplante Konzerttournee absagen musste. Und wir kommen in die 70er jetzt mit Robert Fleck.

Cock Robin hier in der ARD Hitnacht. Gleich noch The Farm und zuvor Nena. Sie begann ja ihre Karriere in der Zeit der neuen deutschen Welle in den frühen 80er Jahren. Nena, noch heute gibt sie ja zahlreiche Konzerte für mehrere Generationen und das auch nicht nur in Deutschland. Wunder geschehen vom Ende der 80er habe ich dabei aus ihrem gleichnamigen Album. Hier ist Nena.

0: 3:30 Uhr, schönen guten Morgen, hier der aktuelle Verkehrsservice in der ARD-Hitnacht. Die A2 Hannover Richtung Dortmund ist zwischen Hamm und Kamener Kreuz wegen Bauarbeiten noch bis Montag früh gesperrt. Die A3 Nürnberg Richtung Passau ist zwischen Regensburg Universität und Regensburg Burgweinting nach einem Unfall gesperrt. Hier ist eine Umleitung eingerichtet, die führt über die U61A. Die A38 Richtung Leipzig ist zwischen Bad Lauchstädt und Leuna wegen Bauarbeiten noch bis heute Nachmittag gesperrt. Die A40 Essen Richtung Duisburg ist zwischen Kreuz Kaiserberg und Kreuz Duisburg wegen Bauarbeiten noch bis Montag früh gesperrt. Auch die A52 Düsseldorf Richtung Essen ist zwischen Kreuz Breitscheid und Essen Kettwig wegen Bauarbeiten noch bis Montag früh gesperrt. Die A61 Koblenz-Ludwigshafen ist zwischen Koblenz-Waldesch und Emmelshausen wegen Bauarbeiten bis Montag früh in beiden Richtungen gesperrt. Auch hier sind Umleitungen eingerichtet. Und die A516 ist zwischen Kreuz-Oberhausen und Oberhausen-Eisenheim wegen Bauarbeiten bis Montag früh in beiden Richtungen gesperrt. Allen unterwegs eine gute und hoffentlich auch entspannte Fahrt. Jetzt mit Foreigner.
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3.33 Uhr muss ich schon wieder unterbrechen. Gerade reingekommen, eine Gefahrenmeldung. Achtung, ein Falschfahrer auf der B3 Celle Hannover. Zwischen Otze und Schillerslage kommt Ihnen ein Falschfahrer entgegen. Fahren Sie bitte äußerst rechts und überholen Sie nicht. Auf der B3 Celle Hannover zwischen Otze und Schillerslage ist ein Falschfahrer unterwegs. Vorsicht bitte in beiden Richtungen.

3.40 Uhr, hier nochmal der Verkehrsservice mit der Gefahrenmeldung. Immer noch aktuell der Falschfahrer auf der B3 Celle Hannover. Zwischen Otze und Schillerslage kommt Ihnen ein Falschfahrer entgegen. Fahren Sie bitte äußerst rechts und überholen Sie nicht. Zwischen Otze und Schillerslage ein Falschfahrer.

0: Talk Talk hier in der ARD Nachts. In den gesamten 80er Jahren waren sie ja aktiv. Such a Shame gerade gehört. Der Song ist von ihrem zweiten Album It's My Life. Und in dem Titel, da geht es ja um Entscheidungen fürs eigene Leben. Das kennen Sie sicher auch. Irgendwann gibt es ja mal eine Entscheidung zu treffen. Und am besten wäre es doch, wenn irgendeiner diese Entscheidung abnimmt, um vielleicht selbst nicht schuld zu sein, wenn es schief läuft. Als Vorlage diente da ein Buch, eine Geschichte, in der es darum geht, dass ein Würfel diese Entscheidung abnehmen solle. Na, ob das die richtige Lösung ist, ich weiß es nicht. Aber gut, dass sich Neil Tennant und Chris Lowe entschieden haben, gemeinsam ein Duo zu gründen. Bis heute sind sie ja nach wie vor aktiv und erfolgreich, und das seit 45 Jahren. Hier sind die Pet Shop Boys.
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3:49 Uhr, immer noch keine Entwarnung, immer noch aktuell der Falschfahrer auf der B3 Celle Hannover zwischen Otze und Schillerslage. Kommt Ihnen ein Falschfahrer entgegen, fahren Sie bitte äußerst rechts und überholen Sie nicht zwischen Otze und Schillerslage. Ein Falschfahrer, Vorsicht in beiden Richtungen.

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1: Um 4 Uhr mit Milat Kupay. Bundeskanzler Merz hat im ersten Interview nach seinem Sommerurlaub große Entlastungen für die deutsche Wirtschaft angekündigt. Bei der anstehenden Kabinettsklausur in Neuhardenberg ab Dienstag würden Wachstum und Beschäftigung das wichtigste Thema. Aus der Nachrichtenredaktion Christoph Tietz.
2: Seine Regierung habe in Sachen Steuern, Rente, Entbürokratisierung und Digitalisierung aus seiner Sicht historische Reformbeschlüsse gefasst. Bei den Gesetzen dazu brauche es jetzt Tempo. So schnell wie möglich solle alles umgesetzt werden, sagte Merz der Bild am Sonntag. In dem Interview kündigt der Kanzler an, sein Team bei der Kabinettsklausur auf umfassende Entlastungen für die Wirtschaft einzuschwören, ohne dabei ins Detail zu gehen. Kritik an der Regierungsarbeit lässt der Kanzler nicht gelten. Die Bundesregierung wisse, was gut für Deutschland sei. Und, so Merz wörtlich, da lassen wir uns nicht beirren.
1: Zwischen den USA und Kanada spitzt sich der Handelsstreit wieder zu. Die kanadische Regierung kündigte für kommenden Monat neue Beschränkungen für US-Güter an. Laut Premier Carney sind davon unter anderem Stahl- und Milchprodukte betroffen. Es gehe ja darum, die Menschen und Unternehmen in Kanada zu schützen. Seit vergangener Nacht gelten in den USA bereits Strafzölle in Höhe von 50% auf bestimmte Importe aus dem Nachbarland. Vorher waren Verhandlungen zwischen beiden Seiten gescheitert. Die Bahngewerkschaft EVG hat mit bundesweiten Arbeitsniederlegungen im Regionalverkehr ab Januar gedroht. Sie will damit den Druck auf die Bundesregierung erhöhen, die Strafen bei Angriffen auf das Zugpersonal zu verschärfen. Aus der Nachrichtenredaktion Ronald Lessig.
3: Gewerkschaftschef Burkhardt sagte der Bild am Sonntag, das versprochene Gesetz müsse noch in diesem Jahr in den Bundestag. Seitens der Regierung gebe es nur große Worte, aber keine Taten. Sie habe den Zugbegleiter vergessen, der vor einem halben Jahr in einem Regionalexpress bei Landstuhl in Rheinland-Pfalz von einem Fahrgast angegriffen und tödlich verletzt wurde. Ähnlich äußerte sich der Gesamtbetriebsratschef bei DB Regio Damde. Er sagte der Zeitung, statistisch gesehen würden täglich 8 Kollegen im Dienst angegriffen. Keiner wisse, ob er gesund nach Hause komme.
1: Der FC München hat den Franz Beckenbauer Supercup gewonnen. Die Mannschaft setzte sich gegen Borussia Dortmund mit 2:1 durch. Das Spiel fand im Dortmunder Signal Iduna Park statt. Außerdem haben im DFB-Pokal mehrere Nordclubs die zweite Runde erreicht. So gewann Holstein Kiel beim Regionalligisten 1860 München mit 2:0. Vorher hatten sich schon Werder Bremen und Hannover 96 jeweils gegen 5 Ligisten durchgesetzt. Werder Bremen bezwang den Lüneburger SK mit 3:0. Hannover besiegte die SV Himmelingen aus Bremen mit 9:1. Und das waren die Nachrichten.
4: 4:03 Uhr, pünktlich der Verkehrsservice in der ARD-Hitnacht. Und die gute Nachricht zuerst, eine Entwarnung für die B3 Celle Hannover. Zwischen Otze und Schillerslage ist kein Falschfahrer mehr unterwegs. Die A2 Hannover Richtung Dortmund ist zwischen Hamm und Kamener Kreuz wegen Bauarbeiten noch bis Montag früh gesperrt. Die A3 Nürnberg Richtung Passau ist zwischen Regensburg Universität und Regensburg Burgweinting nach einem Unfall gesperrt. Hier führt die Umleitung über die U61A. Die A38 Richtung Leipzig ist zwischen Bad Lauchstädt und Leuna wegen Bauarbeiten noch bis heute Nachmittag gesperrt. Die A40 Essen Richtung Duisburg ist zwischen Kreuz Kaiserberg und Kreuz Duisburg wegen Bauarbeiten noch bis Montag früh gesperrt. Auch die A52 Düsseldorf Richtung Essen ist zwischen Kreuz Breitscheid und Essen-Kettwig wegen Bauarbeiten bis Montag früh gesperrt. Die A61 Koblenz-Ludwigshafen ist zwischen Koblenz-Waldesch und Emmelshausen wegen Bauarbeiten bis Montag früh in beiden Richtungen gesperrt. Auch hier sind Umleitungen für sie eingerichtet. Und die A516 ist zwischen Kreuz Oberhausen und Oberhausen-Eisenheim wegen Bauarbeiten noch bis Montag früh in beiden Richtungen gesperrt. Allen unterwegs eine gute und hoffentlich auch entspannte Fahrt.
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4: Allen Frühaufstehern schönen guten Morgen hier aus Dresden im schönen Sachsenländle. Ich bin Heiko Rasch und freue mich, dass Sie am Radio sind und dass wir gemeinsam in diesen Morgen starten. Wir sehen einen guten Start in diesen Sonntag.

Ja, zu den großen Hits der 80er gehört unbedingt auch diese True Colors von Cyndi Lauper. Sie setzte ja zuvor eher auf Äußerlichkeiten. Da war die aufmüpfige Cyndi mit der wilden Zottelfrisur und auf der anderen Seite aber eben dann auch diese zurückhaltende und ernstzunehmende Balladensängerin. Mit viel Gefühl und ohne jegliche äußere Ablenkung kam Cyndi Lauper 1986, also vor 40 Jahren, mit True Colors in die Hitparaden. Und damit hat sie voll ins Schwarze getroffen, Platz 1 in Amerika. Und wir gehen noch ein Stück zurück in der Musikgeschichte, jetzt mit The Mamas and the Papas. 4:23 Uhr, schönen guten Morgen.

0: Kurz nach 5:30, schönen guten Morgen. Hier der aktuelle Verkehrsservice in der ARD-Hitnacht. Die A2 Hannover Richtung Dortmund ist zwischen Hamm und Kamener Kreuz wegen Bauarbeiten noch bis Montag früh gesperrt. Die A3 Nürnberg Richtung Passau ist zwischen Regensburg-Universität und Regensburg-Burgweinting nach einem Unfall gesperrt. Hier sind Umleitungen eingerichtet, die führt über die U61A. Die A38 Richtung Leipzig ist zwischen Bad Lauchstädt und Leuna wegen Bauarbeiten noch bis heute Nachmittag gesperrt. Die A40 Essen Richtung Duisburg ist zwischen Kreuz Kaiserberg und Kreuz Duisburg wegen Bauarbeiten bis Montag früh gesperrt. Auch die A52 Düsseldorf Richtung Essen ist zwischen Kreuz Breitscheid und Essen-Kettwig wegen Bauarbeiten bis Montag früh gesperrt. Die A61 Koblenz-Ludwigshafen ist zwischen Koblenz-Waldesch und Emmelshausen wegen Bauarbeiten noch bis Montag früh in beiden Richtungen gesperrt. Auch hier sind Umleitungen für Sie eingerichtet. Und die A516 ist zwischen Kreuz Oberhausen und Oberhausen-Eisenheim wegen Bauarbeiten bis Montag früh in beiden Richtungen gesperrt. Allen unterwegs eine gute und hoffentlich auch entspannte Fahrt.
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1: Unheilig, der Graf mit seiner Band hier in der ARD-Hitnacht. Seinem bisher größten Erfolg, sein Album Große Freiheit aus dem Jahr 2010 und daraus die Single-Auskopplung Geboren, um zu leben. Wobei ich finde ja, sein größter Erfolg ist dieses Comeback, als er Anfang des vergangenen Jahres neue Konzerte und eine neue Platte ankündigte und wie schnell doch die ersten Konzerte ausverkauft waren. Und es ist ja auch für das kommende Jahr wieder eine Megatour geplant. Mit so einer Resonanz hat er wahrscheinlich selbst nicht gerechnet. Und jetzt bei uns Chris Rehe, 4:42 Uhr. Schönen guten Morgen.

4:49 Uhr, hier der Verkehrsservice, gerade reingekommen. Eine aktuelle Meldung betrifft die A3 Nürnberg Richtung Passau. Die A3 ist zwischen Kreuzdeckendorf und Hengersberg wegen einem defekten PKW gesperrt.

0: Ringo Starr. 86 ist er im Juli geworden. Tourt noch immer und begeistert seine Fans mit seinen Konzerten. Und es war ja in dieser Woche vor 65 Jahren, also genau am 18. August 1961, als er für den erkrankten Beatles-Schlagzeuger damals in der Band aushalf. Und als die Beatles dann im August 62 ihren Plattenvertrag erhielten und sie einen neuen Schlagzeuger benötigten, holten sie Ringo Starr dauerhaft in die Band. Und das war übrigens auch an einem 18. August, dann eben 1962. Also dieser Augusttag hat ihm auch eine Menge Glück gebracht. Und bei uns jetzt hier in der ARD-Hitnacht Erik Kamen noch und zuvor Coldplay bis zu den Nachrichten.
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1: Um 5 Uhr mit Milat Kupay. Bundeskanzler Merz hat im ersten Interview nach seinem Sommerurlaub große Entlastungen für die deutsche Wirtschaft angekündigt. Bei der anstehenden Kabinettsklausur in Neu-Hardenberg ab Dienstag würden Wachstum und Beschäftigung das wichtigste Thema. Aus der Nachrichtenredaktion Christoph Tietz.
2: Seine Regierung habe in Sachen Steuern, Rente, Entbürokratisierung und Digitalisierung aus seiner Sicht historische Reformbeschlüsse gefasst. Bei den Gesetzen dazu brauche es jetzt Tempo. So schnell wie möglich solle alles umgesetzt werden, sagte Merz der Bild am Sonntag. In dem Interview kündigt der Kanzler an, sein Team bei der Kabinettsklausur auf umfassende Entlastungen für die Wirtschaft einzuschwören, ohne dabei ins Detail zu gehen. Kritik an der Regierungsarbeit lässt der Kanzler nicht gelten. Die Bundesregierung wisse, was gut für Deutschland sei. Und, so Merz wörtlich, da lassen wir uns nicht beirren.
1: Zwischen den USA und Kanada spitzt sich der Handelsstreit wieder zu. Die kanadische Regierung kündigte für kommenden Monat neue Beschränkungen für US-Güter an. Laut Premier Carney sind davon unter anderem Stahl- und Milchprodukte betroffen. Es gehe darum, die Menschen und Unternehmen in Kanada zu schützen. Seit vergangener Nacht gelten in den USA bereits Strafzölle in Höhe von 50% auf bestimmte Importe aus dem Nachbarland. Der italienische Vizeregierungschef Salvini will weiterhin keine Asylsuchenden aus Deutschland zurücknehmen. Salvini sagte bei einem Treffen seiner migrationsfeindlichen Lega-Partei, deutsche Hilfsorganisationen nähmen Geflüchtete auf dem Mittelmeer auf und brächten sie in italienische Häfen. Solange das so bleibe, habe Deutschland kein Recht, solche Menschen zurück nach Italien zu schicken. Auf Grundlage der EU-Asylregeln dürfen europäische Länder eigentlich Migranten in das Land ihrer Erstankunft überstellen. Rom hat das seit 2023 in rund 80.000 Fällen abgelehnt. Der FC Bayern München hat den Franz-Beckenbauer Supercup gewonnen und Borussia Dortmund im heimischen Signal Iduna Park mit 2:1 geschlagen. Aus der Sportredaktion Armin Lehmann.
3: Unter den Augen vom neuen Bundestrainer Jürgen Klopp gewinnen die Bayern den ersten Titel der Saison. Mit einem verdienten 2:1 holen sie sich den Franz-Beckenbauer Supercup. Vor allem in der ersten Halbzeit dominierte der Rekordmeister Brown und Ulisse sorgten für ein 2:0 zur Pause. Doch dann wehrte sich der BVB. Fabio Silva schaffte den Anschlusstreffer. Maxi Bayer hatte noch die Riesenausgleichschance. Am Ende blieb es jedoch beim 2:1-Sieg für die Bayern. Der Dortmunder Bensebaini sah kurz vor Schluss nach heftigem Foul noch die rote Karte.
1: Das waren die Nachrichten. Und das Wetter: tagsüber heiter bis wolkig bei 18 bis 25 Grad. Es ist 5.03 Uhr.
4: Und hier der Verkehrsservice in der ARD-Hitnacht. Die A2 Hannover Richtung Dortmund ist zwischen Hamm und Kamener Kreuz wegen Bauarbeiten noch bis Montag früh gesperrt. Die A3 Nürnberg Richtung Passau ist zwischen Regensburg Universität und Regensburg Burgweinting nach einem Unfall nach wie vor gesperrt. Nutzen Sie hier bitte die eingerichtete Umleitung über die U61A. Die A3 Nürnberg Richtung Passau ist zwischen Kreuz Deckendorf und Hengersberg wegen einem defekten PKW gesperrt. Die A38 Richtung Leipzig ist zwischen Bad Lauchstädt und Leuna wegen Bauarbeiten noch bis heute Nachmittag gesperrt. Die A40 Essen Richtung Duisburg ist zwischen Kreuz Kaiserberg und Kreuz Duisburg wegen Bauarbeiten noch bis Montag früh gesperrt. Auch die A52 Düsseldorf Richtung Essen ist zwischen Kreuz Breitscheid und Essen-Kettwig wegen Bauarbeiten bis Montag früh gesperrt. Die A61 Koblenz-Ludwigshafen ist zwischen Koblenz-Waldesch und Emmelshausen wegen Bauarbeiten noch bis Montag früh in beiden Richtungen gesperrt. Auch hier sind Umleitungen für Sie eingerichtet. Und die A516 ist zwischen Kreuz Oberhausen und Oberhausen-Eisenheim wegen Bauarbeiten noch bis Montag früh in beiden Richtungen gesperrt. Allen unterwegs eine gute und sichere Fahrt. Kommen Sie gut an Ihr Ziel.
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4: Und auf geht's in die letzte Stunde dieser ARD-Hitnacht live aus dem Dresdner MDR-Funkhaus. Ich bin Heiko Rasch, wünsche schönen guten Morgen.

vom Ende der 70er Jahre, aber Angel Eyes. Tja, nach den Beatles die erfolgreichste Band der Welt. Und gleich habe ich hier in der ARD-Hitnacht Rod Stewart. Ist schon auch erstaunlich, wie viele Konzerte er so mit 81 noch auf die Beine stellt. Und vor Rod Stewart noch Sarah Connor. Vor 11 Jahren veröffentlichte sie ihr erstes deutschsprachiges Album und das Konzept ging auf. Besser kann ihre Karriere ja nicht laufen. Sie füllt nach wie vor die größten Hallen mit ihren Konzerten. 5:14 Uhr, schönen guten Morgen.

0: Donna Luis hier in der ARD Hitnachts. Bis zu den aktuellen Verkehrsinfos gleich noch Jennifer Rush und zuvor Dick Brave in The Backbeats. Ja, nach 12 Jahren Pause gab es ziemlich genau vor einem Jahr mal wieder einen ersten Auftritt als Dick Brave. Und damit lässt ihr Sascha ein weiteres Musikprojekt wieder aufleben. Im Frühjahr gab es dann schon ein Doppelalbum und eine Menge Konzerte in diesem Jahr.
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0: 5:25 Uhr. Schönen guten Morgen.

0: Kurz nach 5:30, schönen guten Morgen, hier der aktuelle Verkehrsservice in der ARD-Hitnacht. Die A2 Hannover Richtung Dortmund ist zwischen Hamm und Kamener Kreuz wegen Bauarbeiten noch bis Montag früh gesperrt. Die A3 Nürnberg Richtung Passau ist zwischen Regensburg-Universität und Regensburg-Burgweinting nach einem Unfall nach wie vor gesperrt. Nutzen Sie hier bitte die Umleitung über die U61A. Die A38 Richtung Leipzig ist zwischen Bad Lauchstädt und Leuna wegen Bauarbeiten noch bis heute Nachmittag gesperrt. Die A40 Essen Richtung Duisburg ist zwischen Kreuz Kaiserberg und Kreuz Duisburg wegen Bauarbeiten noch bis Montag früh gesperrt. Auch die A52 Düsseldorf Richtung Essen ist zwischen Kreuz Breitscheid und Essen-Kettwig wegen Bauarbeiten noch bis Montag früh gesperrt. Die A61 Koblenz-Ludwigshafen ist zwischen Koblenz-Waldesch und Emmelshausen wegen Bauarbeiten bis Montag früh in beiden Richtungen gesperrt. Auch hier sind Umleitungen für Sie eingerichtet. Und die A516 ist zwischen Kreuz-Oberhausen und Oberhausen-Eisenheim wegen Bauarbeiten noch bis Montag früh in beiden Richtungen gesperrt. Allen unterwegs eine gute und hoffentlich auch entspannte Fahrt. Jetzt mit Tina Turner.
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Längst schon Kult, Smokey hier in der ARD-Hitnacht. Mitte der 70er Jahre, damals noch mit Chris Norman als Sänger. Ja, und wir bleiben bei erfolgreichen Briten, Robbie Williams. Das hätte ja wohl kaum jemand gedacht, nach dem Debakel bei Take That, wie er die Band dann verlassen musste. Und da hätte es ihm wohl keiner zugetraut, das, was er für eine geniale Solokarriere nochmal auf die Bühne bringen kann. Bis heute hat er es geschafft und im Januar hat er ja auch sein 12. Studioalbum schon in die Charts bringen können und wieder auf Platz 1. Also besser kann es nicht laufen, auch seine Konzertkarten verkaufen sich ja wie geschnitten Brot. 5:44 Uhr, schönen guten Morgen.

Robbie Williams. 5.48 Uhr und mit Joe Cocker, Sally Oldfield und Chris Isaak geht's jetzt in die letzte Runde dieser ARD-Hitnacht. Ab heute Abend starten ja dann wieder die Kollegen in Magdeburg für eine Woche mit ihrem Nachtprogramm. Lassen Sie sich mit Ihrem Frühprogramm weiter gut in diesen Sonntag begleiten. Danke fürs Dabeisein und genießen Sie einen entspannten Sonntag heute. Musik.

5:53 Uhr. Hier der Verkehrsservice mit einer Gefahrenmeldung. Achtung, ein Falschfahrer auf der B189 Magdeburg-Stendal. Zwischen Ebendorfer Chaussee in Magdeburg und Jersleben ist ein Falschfahrer unterwegs. Fahren Sie bitte äußerst rechts und überholen Sie nicht. Wir melden, wenn die Gefahr vorüber ist. Zwischen Ebendorfer Chaussee in Magdeburg und Jersleben ein Falschfahrer. Bitte Vorsicht!

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1: 6 Uhr. Merz stimmt auf Regierungsarbeit im Herbst ein. Italien lehnt Rücknahme von Migranten weiter ab. Bayern München holt ersten Titel der neuen Fußballsaison. Das Wetter? Mal Sonne, mal Wolken bei 18 bis 23 Grad. Mein Name ist Kerstin Spieth. Guten Morgen. Kanzler Merz will nach der Sommerpause die Wirtschaft in den Fokus nehmen. Vor der Klausur seines Kabinetts ab Dienstag sagte er, bei dem Treffen würden Wachstum und Beschäftigung die wichtigsten Themen sein. Aus der Nachrichtenredaktion Christoph Tietz.
2: Seine Regierung habe in Sachen Steuern, Rente, Entbürokratisierung und Digitalisierung aus seiner Sicht historische Reformbeschlüsse gefasst. So schnell wie möglich solle alles umgesetzt werden, sagte Merz der Bild am Sonntag. In dem Interview kündigt der Kanzler an, sein Team bei der Kabinettsklausur auf umfassende Entlastungen für die Wirtschaft einzuschwören, ohne dabei ins Detail zu gehen. Kritik an der Regierungsarbeit lässt der Kanzler nicht gelten. Die Bundesregierung wisse, was gut für Deutschland sei. Und, so Merz wörtlich, da lassen wir uns nicht beirren.
1: Die Bahngewerkschaft EVG droht mit bundesweiten Streiks im Regionalverkehr für mehr Sicherheit. Der Vorsitzende Burkhardt sagte der Bild am Sonntag, das versprochene Gesetz für härtere Strafen bei Angriffen auf Zugpersonal müsse noch in diesem Jahr in den Bundestag. Sonst werde man den Betrieb im Januar lahmlegen. Italien will weiterhin keine Migranten aus Deutschland zurücknehmen. Das hat Vizeregierungschef Salvini klargemacht. Der Vorsitzende der rechten Partei Lega Nord erklärte, daran ändere auch der neue Asyl- und Migrationspakt der EU nichts. Aus der Nachrichtenredaktion Andreas Gerlach.
3: Salvini sagte bei einem Parteitreffen, deutsche NGO-Schiffe im Mittelmeer würden tausende illegale Einwanderer nach Italien und Europa an Land bringen. Solange das passiere, habe Deutschland kein Recht, auch nur einen einzigen illegalen Einwanderer zurückzuschicken. Seit 2023 hat Italien rund 80.000 Rücknahmeersuchen zurückgewiesen. Als Grund wird eine Überlastung des nationalen Aufnahmesystems genannt. Demnächst soll es ein Gespräch zwischen den Innenministern Piantedosi und Dobrindt geben.
1: Die Stadt Solingen in Nordrhein-Westfalen erinnert heute an den Terroranschlag vor 2 Jahren. Damals hatte ein Asylbewerber aus Syrien Besucher des Solinger Stadtfests mit einem Messer angegriffen. 3 Menschen starben, 8 wurden verletzt. Der Angreifer wurde letztes Jahr zu lebenslanger Haft und Sicherungsverwahrung verurteilt. Eine Woche vor dem Start der Fußball-Bundesliga hat Bayern München den Supercup gewonnen. Bei Vizemeister Dortmund stand das am Ende 2:1. ARD-Sportreporter Armin Lehmann.
4: Unter den Augen vom neuen Bundestrainer Jürgen Klopp gewinnen die Bayern den ersten Titel der Saison. Vor allem in der ersten Halbzeit dominierte der Rekordmeister Brown und Ulisse sorgten für ein 2:0 zur Pause. Doch dann wehrte sich der BVB. Fabio Silva schaffte den Anschlusstreffer. Maxi Bayer hatte noch die Riesenausgleichschance. Am Ende blieb es jedoch beim 2:1-Sieg für die Bayern.
1: Kaum Überraschungen im DFB-Pokal. Eine Runde weitergekommen sind gestern Leipzig, Kiel, Augsburg, Bremen, Hoffenheim, Elversberg und Hannover. Außerdem hat Leverkusen den Drittligisten SV Wien Wiesbaden aus dem Pokal geworfen. 3 Vereine setzten sich erst im Elfmeterschießen durch. Drittligist Groß Aspach besiegte, Zweitligist Bielefeld, Nürnberg schoss Viktoria Köln aus dem Pokal, genauso wie Hertha BSC Saarbrücken. Das waren die Nachrichten.
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5: Um 6:04 keine Störungsmeldungen.
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5: Der Tag beginnt heute örtlich mit Frühnebel und danach haben wir einen trockenen Mix aus längerem Sonnenschein und Wolken. Die Temperaturen gehen rauf auf bis zu 23 Grad. Morgen dann wird es sonnig bis leicht bewölkt und es bleibt durchweg trocken. Die Temperaturen dann bis 26 Grad.
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5: Schönen guten Morgen, einen schönen Sonntag wünsche ich Ihnen. Das war eine Freude, fand ich. Endlich konnte man in der vergangenen Woche mal wieder den Klang von Regen hören. Eine Wohltat für die Natur und natürlich verbunden mit der Abkühlung auch für uns. Wir kümmern uns heute Morgen um den Regen, der sich ja bekanntlich bei uns auf Segen reimt. Nachdenkliches über diese besondere Art, wie der Himmel die Erde berührt. Schön, dass Sie dabei sind.
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1: Am frühen Sonntagmorgen schwelgen wir ein wenig in den Freuden, die der Regen nach langer Trockenheit über das Land und über uns gebracht hat. Anselm Grün hat einen Text verfasst über den Sommerregen und für ihn gehört der zum kleinen ABC des Glücks.
2: Wenn mich mitten auf einer sommerlichen Wanderung ein warmer Regen überfällt, dann ist meine erste Reaktion nicht, mich dagegen zu schützen und einen Regencape anzuziehen. Ich genieße vielmehr den warmen Regen. Ich weiß, dass ich wieder trocken werde, wenn er vorbei ist. Aber jetzt lasse ich den Regen auf mich gießen. Der deutsche Popsänger Joris Ramon Buchholz hat ein Lied über den Sommerregen gedichtet. Darin singt er: Ich spüre Leben, lauf im Sommerregen und die Zeit steht still. Bin gefangen im Augenblick, will nie wieder zurück, will den Regen mit uns tanzen sehen. Er genießt den Sommerregen also. Da ist keine Angst, sich zu erkälten, vielmehr die Freude, den Regen über sich ergießen zu lassen. Als ich vor vielen Jahren mit Jugendlichen durch den Steigerwald wanderte, da überraschte uns manchmal ein solcher Sommerregen. Die Jugendlichen reagierten wie Joris. Sie wehrten sich nicht gegen den Regen, sondern genossen ihn. Manche zogen ihre Schuhe aus und begannen im Regen vor Freude zu tanzen. Es war eine eigenartige Stimmung, die ein warmer Sommerregen erzeugte. Kein Widerstand, sondern ein freudiges Einverständnis. Die jungen Menschen wurden eins mit dem Regen. Sie vergaßen die eigenen Probleme, tanzten sich im Regen frei von allen Sorgen und Ängsten. Das, wogegen man sich normalerweise wehrt, um nicht nass zu werden, das begrüßten sie freudig und genossen es. Sie fühlten sich vom Sommerregen eingeladen, sich frei zu machen von allen Schutzbedürfnissen. Im Regen zu stehen und sich bewusst von ihm einnässen zu lassen, das gibt ein ganz besonderes Gefühl. Eins werden mit der Natur, einverstanden sein mit seinem Leben und zugleich das Gefühl von Leichtigkeit, Freiheit und Freude.
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1: Und wir müssen an dieser Stelle mal auf die Straße schauen. Achtung, Autofahrer! Auf der A5 Frankfurt-Kassel zwischen Bad Homburger Kreuz und Obermörlen kommt Ihnen ein Fahrzeug entgegen. Bitte in beiden Richtungen äußerst vorsichtig fahren. Auf der A5 Frankfurt Richtung Kassel zwischen Bad Homburger Kreuz und Obermörlen kommt Ihnen ein Fahrzeug entgegen. Bitte fahren Sie in beiden Richtungen vorsichtig und überholen Sie nicht.

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1: Um 6.22 Uhr zu den schönen Randerscheinungen eines Sommerregens. Dann, wenn die Sonne sich schon wieder hinter den Regenwolken hervorgearbeitet hat, gehört ja der Regenbogen. Wenn wir ihn sehen, sind wir nicht nur als Kinder entzückt. Zeit also, diesem Himmelszeichen mal etwas nachzugehen.
2: Ist unsere Schöpfung nicht einzigartig kreativ? Da wird Sonnenlicht, das auf einen Regentropfen trifft, einfach in seine farbigen Bestandteile zerlegt und an der Rückseite des Tropfens reflektiert, wodurch wir einen bunten Lichterbogen am Himmel wahrnehmen. Bei besonders günstigen Wetterverhältnissen gibt es manchmal sogar einen doppelten Bogen. Mit der Sonne im Rücken, den Blick auf den Regen vor sich gerichtet, bietet sich dem Betrachter ein Farbspektakel. Kein Wunder, dass dieses Naturschauspiel die Menschen zu allen Zeiten faszinierte und zu zahlreichen Legenden inspirierte. Australische Ureinwohner glaubten an die Erschaffung aller Lebewesen durch eine Regenbogenschlange. Im antiken Griechenland wanderte die Götterbotin Iris auf dem gleichnamigen Regenbogen zwischen göttlicher und irdischer Welt umher. Die irisch-keltische Mythologie weiß zu berichten, dass auf freien Feldern gefundene Goldmünzen von einem Regenbogen stammen, der an diesem Ort auf die Erde getroffen ist. Tatsächlich wurden Münzen mit dem Namen Regenbogenschüsselchen häufig durch starke Regenfälle freigespült. Es handelt sich dabei um Gold- oder Silbermünzen aus der Keltenzeit, die mit einem Hammer in Schälchenform gepresst wurden. Im Christentum steht der Regenbogen für das Zeichen des Bundes Gottes mit den Menschen. Nach der großen Sintflut setzte Gott seinen Bogen in den Himmel und versprach Noah, dass er das Leben auf der Erde niemals wieder durch eine derartige Flut vernichten wird. Bis zum heutigen Tag ist der Regenbogen daher für Juden und Christen ein Symbol der Nähe und des Schutzes Gottes. Und er steht für die Hoffnung des Neubeginns.
1: Himmelszeichen der Hoffnung, der Regenbogen. Das war ein Text von Anne-Marie Appelt.
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6.27 Uhr. Wir haben die Entwarnung für die A5 Kassel-Frankfurt. Zwischen Nordwestkreuz Frankfurt und Obermörlen besteht keine Gefahr mehr durch ein entgegenkommendes Fahrzeug.

0: 6:30 Uhr.
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0: Da gibt's dann nochmal die Entwarnung für die A5 Frankfurt-Kassel zwischen Nordwestkreuz, Frankfurt und Obermörlen besteht keine Gefahr mehr durch ein entgegenkommendes Fahrzeug.

0: mein Thema und wir haben dazu ein paar Texte ausgesucht. Aber jetzt streifen wir mit Sting erstmal durch die Fields of Gold.
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1: 6.39 Uhr haben wir es. Trockenheit kann ja bedrohlich sein. Wir erleben so ein klein wenig davon ja auch gerade in diesem Sommer in Deutschland. Wir hören, dass die Ernten geringer ausfallen, manche Quellen versiegen. Und für solche Fälle haben viele traditionelle Kulturen ja Experten in der Hinterhand. Also Menschen, die für Regen beten oder für Regen tanzen oder anderweitig mit den Kräften der Natur im Bunde zu stehen scheinen. Eine solche Geschichte über einen Regenmacher haben wir hier.
2: In einem Dorf hat es lange Zeit nicht geregnet. Brunnen trockneten aus, Pflanzen gingen ein und das Wasser wurde sehr kostbar. Die Menschen im Dorf versuchten alles Mögliche, um die Trockenheit abzuwenden. Als es ihnen schon längere Zeit sehr schlecht ging, hörten sie, dass in den Bergen ein weiser Mann lebt, der das Wetter beeinflussen kann. Er kann Regen machen und wenn es zu lange regne, kann er den Regen auch aufhören lassen. Die Dorfbewohner überlegten nicht lange. Sie schickten eine Abordnung zu ihm mit der Bitte, bei ihnen Regen zu machen. Dem Mann taten die Menschen leid und er ging mit. Im Dorf angekommen, suchte er sich eine leere Hütte und setzte sich hin. Es dauerte keine 3 Tage, da kamen die Wolken und mit ihnen auch der lang ersehnte Regen. Ganz verblüfft fragten ihn einige Dorfbewohner, wie er das gemacht hat. Der Mann antwortete, ganz einfach. Ich kam zu euch, setzte mich hin und brachte mich selbst in Ordnung. Als ich in Ordnung war, kamt auch ihr mit euch selbst in Ordnung. Als ihr und die Menschen hier in Ordnung waren, kam auch die Natur in Ordnung. Und als die Natur in Ordnung war, kam der Regen.
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1: Wasser gehört zu den elementaren Voraussetzungen unseres Lebens. Ohne Wasser kein Leben. Die Autorin Anna-Maria Lehnen, sie lebt als Einsiedlerin in Norddeutschland. Das gibt es nicht gerade oft in Deutschland. Und sie entfaltet in diesem kleinen Inspirationstext die ganze Fülle dieser schöpferischen Kraft der Natur. Und wenn wir das hören, was sie da beschreibt, sehnen wir uns vielleicht danach, nach diesem Lebenselixier und sagen vielleicht mehr davon, auch in diesem Sommer 2026.
2: Erst ist es nur ein leises Klopfen, eine Art Tapsen, fast unhörbar. Als tippten zarte Fingerkuppen auf das Fell einer kleinen Trommel. Es tröpfelt und dribbelt auf Blätter, Äste, Steine und Rindenstückchen. Leise, verhalten, kaum wahrnehmbar. Dann wird es lauter. Der Regen wird stärker und das Wasser, dieser Urstoff des Lebens, durchtränkt die Welt. So dicht fallen nach und nach die Tropfen, dass sie wie ein Vorhang aus Glasperlen, wie eine Wasserwand wirken, durch die die Welt, durch die Wald, Wiese und Heckensäume nur noch verschwommen zu sehen sind. Alles scheint irgendwie still zu werden, obwohl es allmählich pladdert und schüttet wie aus Kübeln. Es ist wie eine Kuppel aus gleichmäßigem Rauschen, eine alles erfüllende Hintergrundmusik, welche die anderen Töne abschirmt. An den Stämmen von Buchen, Vogelkirschen und Eichen beginnt es herunterzurieseln, schmale Wasserspuren, Rinnsale, die im Boden erst versickern, dann mehr und mehr winzige Kanäle spülen. Kleine Bäche entstehen, die sich ihren Weg suchen, jeden trockenen Flecken durchfeuchten und den durstigen Boden tränken. Ein Teil dringt tiefer und tiefer, sickert durch die verschiedenen Bodenschichten hindurch und füllt gereinigt die Grundwasserströme auf. Anderes lässt die kleinen Bäche wieder anschwellen. Sie befördern das kostbare Nass weiter zum Fluss, füllen Tümpel, Teiche und Seen, münden nach oft langer Reise im Meer.
1: Wasser ist Leben und der Kreislauf des Lebens ist auch ein Kreislauf des Wassers. Zwischen Verdunstung und Regen, Sammlung und Fließen von der Quelle bis zum Meer und weiter. Mehr über die Faszination des Regens, dieses Himmelsgrußes und Segensbringers, haben wir hier nach 8 Uhr für Sie vorbereitet bei HR1 am Sonntagmorgen.

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1: 7 Uhr. Merz stimmt auf Regierungsarbeit im Herbst ein. Italien lehnt Rücknahme von Migranten weiter ab. Keine großen Überraschungen im DFB-Pokal. Das Wetter mal Sonne, mal Wolken bei 18 bis 23 Grad. Mein Name ist Kerstin Speth. Guten Morgen. Kanzler Merz will nach der Sommerpause die Wirtschaft in den Fokus nehmen. Vor der Klausur seines Kabinetts ab Dienstag sagte er, bei dem Treffen würden Wachstum und Beschäftigung die wichtigsten Themen sein. Aus der Nachrichtenredaktion Christoph Tietz.
2: Seine Regierung habe in Sachen Steuern, Rente, Entbürokratisierung und Digitalisierung aus seiner Sicht historische Reformbeschlüsse gefasst. So schnell wie möglich solle alles umgesetzt werden, sagte Merz der Bild am Sonntag. In dem Interview kündigt der Kanzler an, sein Team bei der Kabinettsklausur auf umfassende Entlastungen für die Wirtschaft einzuschwören, ohne dabei ins Detail zu gehen. Kritik an der Regierungsarbeit lässt der Kanzler nicht gelten. Die Bundesregierung wisse, was gut für Deutschland sei. Und, so Merz wörtlich, da lassen wir uns nicht beirren.
1: Die Bahngewerkschaft EVG droht mit bundesweiten Streiks im Regionalverkehr für mehr Sicherheit. Der Vorsitzende Burkhardt sagte der Bild am Sonntag, das versprochene Gesetz für härtere Strafen bei Angriffen auf Zugpersonal müsse noch in diesem Jahr in den Bundestag. Sonst werde man den Betrieb im Januar lahmlegen. Burkhardt erinnerte an den tödlichen Angriff auf einen Zugbegleiter vor einem halben Jahr und sagte, von der Politik habe es nur große Worte gegeben, aber keine Taten. Verkehrsminister Bilger hat sich vor kurzem für härtere Strafen ausgesprochen. Italien will weiterhin keine Migranten aus Deutschland zurücknehmen. Das hat Vizeregierungschef Salvini klargemacht. Der Vorsitzende der rechten Partei Lega Nord erklärte, daran ändere auch der neue Asyl- und Migrationspakt der EU nichts. Aus der Nachrichtenredaktion Andreas Gerlach.
3: Salvini sagte bei einem Parteitreffen, deutsche NGO-Schiffe im Mittelmeer würden tausende illegale Einwanderer nach Italien und Europa an Land bringen. Solange das passiere, habe Deutschland kein Recht, auch nur einen einzigen illegalen Einwanderer zurückzuschicken. Seit 2023 hat Italien rund 80.000 Rücknahmeersuchen zurückgewiesen. Als Grund wird eine Überlastung des nationalen Aufnahmesystems genannt. Demnächst soll es ein Gespräch zwischen den Innenministern Piantedosi und Dobrindt geben.
1: Hessische Sozialverbände warnen davor, die Verteidigungsfähigkeit auszubauen auf Kosten der sozialen Sicherheit. Der Chef der Liga der freien Wohlfahrtspflege in Hessen, Juch, sagte, Deutschland brauche eine leistungsfähige Verteidigung und eine starke soziale Infrastruktur. Jugendhilfe und andere Einrichtungen leisteten einen unverzichtbaren Beitrag zum gesellschaftlichen Zusammenhalt. Die Herausforderung sei, sowohl die Verteidigung als auch den Sozialstaat zu stärken. Im DFB-Pokal haben Leipzig, Kiel, Augsburg, Bremen, Hoffenheim, Elversberg, Hannover und Leverkusen gestern die zweite Runde erreicht. Außerdem setzte sich Drittligist Groß-Asbach im Elfmeterschießen gegen Zweitligist Bielefeld durch, ebenso wie Nürnberg gegen Viktoria Köln und Hertha BSC gegen Saarbrücken. Und der FC Bayern München hat den ersten Fußballtitel der Saison gewonnen. Der Meister und Pokalsieger setzte sich bei Vizemeister Borussia Dortmund mit 2:1 durch. Und auch im Handball wurde der Supercup vergeben. Meister Magdeburg besiegte den Pokalsieger Füchse Berlin mit 38:31. Das waren die Nachrichten.
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4: Um 7:04. Keine Störungsmeldung. Sie kommen überall gut durch in Hessens Straßen.
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4: Hier und da startet der Tag mit Frühnebel. Dann haben wir einen Mix aus längerem Sonnenschein und Wolken. Und es bleibt heute trocken. Die Temperaturen 18 bis 23 Grad. Morgen wird es dann sonnig oder leicht bewölkt. Und es bleibt ebenfalls trocken. Dann wird es bis 26 Grad warm.
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4: Schönen guten Morgen, schönen Sonntag wünsche ich Ihnen. Wie können Betroffene von sexueller Gewalt zum Beispiel im Rahmen der Kirchen zu ihrem Recht kommen? Diese Frage hat seit dieser Woche eine neue juristische Facette. Denn nun geht es in einem exemplarischen Rechtsstreit in Aachen um die zunächst skurril klingende Frage, ist sexuelle Gewalt im Rahmen eines kirchlichen Ehrenamtes juristisch in jedem Fall als ein Arbeitsunfall zu betrachten? Denn das hätte weitreichende Folgen zugunsten der Betroffenen. Wir tauchen gleich mal ein in dieses Thema. Ich hoffe, Ihnen geht's gut heute Morgen und Sie können diesen freien Tag genießen mit HR1.
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0: Wenn man an Gottesdienste denkt in den Kirchen, dann denkt man ja eher an eine ruhige Veranstaltung. Das ist zumindest so ein bisschen das Image von Gottesdiensten. Da ist nicht so viel los. Aber für manche Menschen ist schon eine gewöhnliche Andacht oft überfordernd, weil sie doch zu viele Sinneseindrücke vermittelt. Das evangelische Dekanat in Wiesbaden hat deshalb kürzlich zum ersten Mal einen sogenannten reizarmen Gottesdienst veranstaltet. Keine Orgelmusik, kein gemeinsames Aufstehen und kein Singen.
1: Tiefe und ruhige Klaviermusik erklingt, dann spricht Pfarrerin Bettina Friemelt gedämpft ins Mikrofon und leitet diesen besonderen Gottesdienst ein.
2: Soweit der Himmel reicht, so haben wir diesen besonderen Gottesdienst, diese kleine Andacht überschrieben.
1: Die Pfarrerin hat sich viele Gedanken über den Ablauf des reizarmen Gottesdienstes gemacht. Zuvor hat sie mit Betroffenen gesprochen und ihre Anregungen ins Programm einfließen lassen. Der erste Teil beginnt wie jede gewöhnliche Andacht, aber an diesem Tag muss sich niemand erheben, nicht mitsprechen. Alle können jederzeit gehen.
3: Ich glaube, dass Menschen, die es ohnehin schwer haben, sich zu organisieren, gut ist, wenn so ein bisschen Standard ist. Also so was wie ein Psalm oder eben auch Musik, ein Segen und das Vaterunser.
1: Ihr Gottesdienst richtet sich an all die Menschen, die schnell von Sinneseindrücken überfordert sind. Menschen mit ADHS, Long-Covid, Demenz oder Autistinnen und Autisten. Für sie hat die Pfarrerin eine Bibelstelle rausgesucht, die ihnen Halt geben soll.
2: Auf dem Felsen soll Moses warten, dass Gott vorbeikommt. Vielleicht fühlt er sich ohnehin allein, unverstanden und einsam in dem, was ihn ausmacht. Doch Gott verspricht: Bei mir ist ein Raum, da kannst du sein.
1: Bei diesen Worten entsteht ein sanftes Lächeln auf den Gesichtern der Zuhörerinnen und Zuhörer, die sich auf Matten, Liegestühlen oder in einem kleinen Zelt gemütlich gemacht haben. Auch Julia gehen die Worte nah.
4: Vom Inhalt her dieses, okay, auch wenn es jetzt gerade mal schlecht ist, irgendwo kommt ein Hoffnungsschimmer, es geht weiter.
1: Die 44-Jährige ist Autistin und nur die kleinsten Geräusche oder Lichter überfordern sie.
4: Ich habe keine Filter. Mein Gehirn nimmt alles wahr, was ein normales Gehirn ausblendet. Der Kühlschrank summt immer. Das kleine Blinklicht am Rauchmelder im Schlafzimmer, es ist nie ruhig.
1: Elise Traute ist nur durch Zufall zu diesem Gottesdienst gekommen. Aber das Konzept hat sie überzeugt.
5: Aber es war halt jetzt vollkommen still, die Musik vor allen Dingen so zart, das ist so richtig schön ans Herz gegangen.
1: Eines hat die Pfarrerin an diesem Tag gelernt: Ruhige Musik, Kissen und Matten, das gefällt mehr Menschen als gedacht.
0: Das evangelische Dekanat Wiesbaden hat einen Versuch gemacht mit einer reizarmen Andacht und unsere Reporterin Olga Eisenmann war dabei.

0: 7:22 Uhr. Ist sexuelle Gewalt im Rahmen eines kirchlichen Ehrenamtes in jedem Fall juristisch als ein Arbeitsunfall zu betrachten? Diese Frage wird nun Gerichte beschäftigen, denn in dieser Woche hat ein ehemaliger Ministrant Klage eingereicht gegen das Bistum Aachen. Er ist Betroffener von sexualisierter Gewalt in der Kirche und an sich ist den Kirchen schon seit 2011 bekannt, dass Folgeschäden von solcher sexualisierter Gewalt im Rahmen der Kirche als ein Arbeitsunfall im Ehrenamt gemeldet werden können. Was in seinem Fall aber nicht passiert war, und der Betroffene erwartet jetzt natürlich vom Bistum Aachen Entschädigungszahlungen für entgangene Rentenjahre. Und das ist eine Klage mit bundesweiter Bedeutung.
1: Kerstin Klaus, die Bundesbeauftragte gegen sexuellen Missbrauch von Kindern und Jugendlichen, begrüßt die Klage doch.
2: Es ist keine Lösung für alle Betroffenen, aber für eine spezifische Gruppe kann es extrem hilfreich sein, wenn das Urteil positiv ausgeht.
1: Die abstrakte Definition eines Unfalls als zeitlich begrenzte Außeneinwirkung auf den Körper, die Schäden verursachen kann, trifft auch auf sexualisierte Gewalt zu. Wird sie der Kirche gemeldet und hat die betroffene Person sie im Rahmen eines Ehrenamtes erlitten, müsste das zeitnah der Unfallversicherung gemeldet werden.
3: Das Bundessozialgericht hat schon sehr früh entschieden, dass auch Ministranten eine solche ehrenamtliche Tätigkeit verrichten im Raum der katholischen Kirche.
1: Weiß der Kölner Juraprofessor Stefan Rixen. Offen liest das Urteil aber die Frage, was außerhalb des Gottesdienstes gehört zum Ehrenamt?
3: Wenn es etwa um Ferien, Freizeiten geht für die Ministranten, wenn es um irgendwelche anderen Tätigkeiten geht, die eher freizeitorientiert waren, ist das auch erfasst.
1: Diese Frage ist immer wieder strittig, auch bei Ministranten. Entscheidend für die Einstufung als Ehrenamt ist, dass es sich nicht nur um passive Teilnahme etwa an einer Freizeit handelt. Für ehemalige Ministranten ist das aufgrund der Rechtsprechung leichter zu klären als für andere Bereiche der katholischen und evangelischen Jugendarbeit. Zudem beobachtet die Bundesbeauftragte Kerstin Klaus auch eine bessere Dokumentation von Ehrenamt in der katholischen Kirche.
2: Evangelisch fehlt immer wieder diese Dokumentation und auch ein Verständnis von, wo beginnt eigentlich das Ehrenamt und wann wurde dafür ein Auftrag erteilt oder ist man da so schrittweise in eine Rolle hineingeschlüpft?
1: Wie viele Betroffene also anerkannt werden nach einer Meldung beim für Kirchen zuständigen Unfallversicherer Verwaltungsberufsgenossenschaft, ist daher ebenso schwer abzuschätzen wie die Zahl der Menschen, die Ansprüche erheben könnten. Die Betroffenenvertretung Eckiger Tisch geht aufgrund einer Dunkelfeldstudie aus dem vergangenen Jahr von 150.000 Menschen aus. Nur für den katholischen Bereich, sagt Sprecher Michael Hackert.
4: 150.000, ein Großteil dieser ist Messdiener gewesen. Dann ist die Größe der finanziellen Dimension, über die wir reden, leicht zu erahnen.
1: Die Verwaltungsberufsgenossenschaft spricht Ende Februar in einem FAZ-Interview von gut 900 gemeldeten Fällen und 200 anerkannten.
0: Um Entschädigungszahlungen für eine entgangene Unfallrente geht es in einem Rechtsstreit gegen das Bistum Aachen. Und Christina Maria Purkert hat uns beschrieben, worum es dabei geht.

0: White Room, die legendäre Formation Cream. Es ist 7.30 Uhr.
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0: Da sieht's gut aus, ruhiger Verkehr. Auf allen Straßen in Hessen kommen sie zurzeit gut voran.
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0: Der Tag startet mit Frühnebel, nicht überall, aber hier und da. Und dann gibt's einen Mix aus Sonnenschein und Wolken. Und ja, es wird wohl länger auch die Sonne scheinen heute. Es bleibt den ganzen Tag trocken, die Temperaturen 18 bis 23 Grad. Der Sonntagmorgen in HR1 mit Klaus Hofmeister. Ich wünsche Ihnen einen schönen und vor allen Dingen auch entspannenden Sonntag.
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1: Um 7 Uhr gleich 44 Minuten. Man hat dem heiligen Petrus ja immer eine besondere Wetterkompetenz zugeschrieben. Petrus hat's gut mit uns gemeint, heißt dann, das Wetter war schön, oder Petrus hat die Schleusen des Himmels geöffnet. Und es hat endlich mal wieder geregnet, wie vergangene Woche zum Beispiel. Wie kommt Petrus eigentlich zu dieser Rolle? Der Zusammenhang scheint daher zu kommen, dass Petrus im Volksglauben als der Himmelspförtner und Schlüsselträger gilt. Da er die Himmelstore bewacht, glaubten die Menschen früher, er öffne oder schließe auch die Schleusen für Regen, Wolken und Sonnenschein. In der Bibel steht von all dem allerdings gar nichts, dass Petrus so eine Art christlicher Wettergott wäre. Nein, das findet sich dort nicht. Was es mit diesem Petrus aus biblischer Sicht eigentlich auf sich hat, das ist jetzt Thema bei Dechant Carsten Noll in den Sonntagsgedanken.
2: Manchmal bleibt von einer Reise ein ganz bestimmtes Bild zurück. Bei mir ist es eine Felswand. Vor einigen Jahren war ich mit einer Gruppe von Priestern im Heiligen Land unterwegs. Wir kamen nach Caesarea Philippi, dem heutigen Banyas, ganz im Norden Israels am Fuß des Hermon. Schon die Landschaft ist beeindruckend. Eine mächtige Felswand ragt vor einem auf. In ihren Nischen und Höhlen verehrten Menschen vor 2000 Jahren den Hirtengott Pan. Ein antikes Heiligtum lag hier, wo sich Fels und Wasser begegnen. Und dann das Wasser. Aus dem Quellgebiet kommt der Banyas, einer der Quellflüsse des Jordan. Kein Rinnsal, sondern ein kräftiger Fluss, der sich durch ein grünes, bewaldetes Tal seinen Weg bahnt. Wir sind damals am Wasser entlang gewandert. Ich erinnere mich an das Plätschern und Rauschen, an das Licht, das durch die Blätter fiel, an die Felsen am Weg, an die kühle Luft in der Nähe des Wassers. Und während wir dort gingen, habe ich mir vorgestellt, wie Menschen hier vor fast 2000 Jahren unterwegs waren. Auch Jesus war hier. Der Evangelist Matthäus erzählt, dass Jesus mit seinen Jüngern gerade in dieser Gegend von Caesarea Philippi unterwegs ist. Und dort stellt er ihnen eine ungewöhnliche Frage. Was sagen eigentlich die Leute über mich? Die Jünger nennen verschiedene Antworten. Aber Jesus möchte mehr wissen. Er fragt sie, und ihr, für wen haltet ihr mich? Simon antwortet, du bist der Christus, der Sohn des lebendigen Gottes. Und dann sagt Jesus zu ihm, du bist Petrus. Petrus, das bedeutet Fels. Und ich stelle mir vor, wie Jesus dabei vielleicht auf diese gewaltige Felswand hinter ihnen geschaut hat. Vielleicht hat er einfach ein Bild aufgegriffen, das vor ihren Augen lag. Dieser Fels. Unübersehbar, fest, beeindruckend. Und dann schaut Jesus diesen Simon an und sagt, du bist Petrus. Du bist Fels. Ich finde dieses Bild faszinierend. Denn Simon selbst wirkt zunächst gar nicht wie ein Fels. Er ist Fischer. Ein ganz normaler Mensch. Einer, der Jesus begeistert folgt und manchmal nicht versteht, was Jesus eigentlich will. Einer, der mutig sein kann und dann wieder Angst bekommt. Einer, der große Worte macht und später versagt. Und trotzdem gibt Jesus ihm diesen Namen. Vielleicht, weil Jesus in Simon etwas sieht, das Simon selbst noch nicht sehen kann. Vielleicht ist das überhaupt eine besondere Fähigkeit Gottes. Er sieht in einem Menschen nicht nur das, was jetzt ist, er sieht auch, was werden kann. Ich denke dabei an diesen Ort in Banyas zurück, an die Felswand, an das Wasser und an diesen Gedanken. Wie oft sehen wir eigentlich nur den Anfang einer Geschichte und nicht das, was daraus einmal werden kann?

Wenn ich an Petrus denke, sehe ich ihn nicht zuerst in Rom. Ich sehe ihn am See Genezareth. Dort beginnt sein eigentliches Leben. Ein Fischer, der den See kennt, die Boote, die Netze, die mühsamen Nächte, in denen kaum etwas im Netz ist. Und dann kommt Jesus. Das Leben dieses Fischers bekommt eine neue Richtung. Aus Simon wird Petrus, Fels. Aber dieser Mensch, Petrus, ist nicht perfekt. Er glaubt und zweifelt, versteht und missversteht. Er kann mutig sein und bekommt dann Angst. Er steht zu Jesus und verleugnet ihn später. Und trotzdem hält Jesus an ihm fest. Jesus sieht in diesem Menschen mehr, als Petrus selbst sehen kann. Ich muss Jahre später wieder an diesen Petrus denken. Da stand ich im Petersdom in Rom. Man betritt diese Kirche und fühlt sich fast ein wenig verloren. Alles ist gewaltig, die Säulen, der Marmor, die Höhe. Und dann schaut man hinauf in die riesige Kuppel. Dort oben stehen in gewaltigen Buchstaben die Worte, die Jesus damals zu Petrus gesagt hat. Tu es Petrus, et superhang Petram edificabo ecclesia meam. Du bist Petrus, und auf diesen Felsen werde ich meine Kirche bauen. Ich habe diese Worte natürlich gekannt, aber plötzlich standen sie in einem völlig anderen Zusammenhang vor mir. Denn unter dieser gewaltigen Kuppel befindet sich das Grab des kleinen Fischers vom See Genezareth, das Grab des Petrus. Und plötzlich sehe ich den Weg vor mir. Rom, Petrus, der See Genezareth, der Jordan und ganz oben im Norden Banias. Eine Felswand, ein Quellfluss, ein Ort, an dem ich selbst einmal gestanden habe. Was für ein Weg! Und wie unscheinbar dieser Anfang war. Ein Fischer, ein Boot, ein paar Netze. Ein Mensch, dem Jesus einen neuen Namen gibt. Wir möchten oft schon am Anfang wissen, was aus etwas wird. Das gilt für einen Beruf, eine Freundschaft, eine Begegnung und manchmal auch für einen Menschen. Ich erlebe das selbst bei Vorstellungsgesprächen, etwa wenn jemand als Erzieherin in unserem Kindergarten oder für eine Aufgabe in der Kirchengemeinde zu mir kommt. Man liest einen Lebenslauf, spricht über Erfahrungen und Vorstellungen. Aber manchmal entdeckt man in einem solchen Gespräch mehr als nur die Frage, passt dieser Mensch zu dieser Aufgabe? Man bekommt einen kleinen Einblick in einen Menschen. Und manchmal denkt man, da steckt mehr drin. Vielleicht ist das eine gute Weise, Menschen anzuschauen. Nicht nur zu fragen, was kann dieser Mensch schon, sondern was könnte aus diesem Menschen werden? Denn genau so scheint Jesus Simon anzuschauen.

0: Vielleicht erleben wir solche Momente viel häufiger, als wir denken. Auch in meinen Gesprächen als Dechant mit Frauen und Männern im pastoralen Dienst geht es immer wieder nicht nur um Aufgaben und Arbeitszeiten. Es geht um Freude und Enttäuschungen, um das, was jemand gerne tut und um die Frage, wo liegen eigentlich die Möglichkeiten, die in diesem Menschen stecken. Dafür muss man miteinander ins Gespräch kommen. Man muss zuhören. An diesem Sonntag wird das für mich ganz konkret. Eine meiner Pfarrgemeinden feiert Pfarrfest. Wenn ich an solche Feste denke, sehe ich nicht zuerst das Programm. Ich sehe Menschen. Schon am Morgen werden Tische und Bänke aufgestellt. Die Grillstation wird aufgebaut, in der Küche wird vorbereitet, Kuchen werden gebracht, Getränke werden geschleppt. Später wird ausgeschenkt, gekocht, bedient und wieder aufgeräumt. Und zwischendrin wird gelacht. Menschen kommen miteinander ins Gespräch. Manche, die sich bisher nur vom Sehen kennen, lernen einander plötzlich näher kennen. Vielleicht entdeckt man dabei eine Seite an einem Menschen, die man bisher gar nicht wahrgenommen hat. Auch das sind kleine Anfänge. Und genau daran muss ich denken, wenn ich eine Begegnung aus meinem Alltag vor Augen habe. Da arbeitet eine Frau in einem Betrieb seit Jahren mit anderen zusammen. Ein Kollege ist in letzter Zeit immer stiller geworden. Er sitzt in der Mittagspause allein. Die anderen bemerken es auch, aber jeder denkt, das geht mich nichts an. Bis sie sich eines Tages zu ihm setzt. Keine große Rede, nur ein Satz. Wie geht es dir eigentlich? Vielleicht kommt zuerst nur gut. Dann, nach einer Weile, eigentlich nicht. Und plötzlich beginnt ein Gespräch. Vielleicht verändert dieses Gespräch noch nicht die ganze Welt, aber vielleicht verändert es den Tag dieses Menschen. Und wer weiß, vielleicht sogar sein Leben. Das ist vielleicht das Spannendste an jedem Anfang. Wir wissen nicht, was daraus werden kann. Ich denke noch einmal an Banyas, an die Felswand, an das Wasser, das dort aus dem Quellgebiet kommt und seinen Weg beginnt, an den Jordan, an den See Genezareth, an Simon, den Fischer, an Petrus, den Felsen und schließlich an die gewaltige Kuppel in Rom. Dazwischen liegen Jahrhunderte und trotzdem gehört alles zu einer Geschichte. Vielleicht sollten wir deshalb vorsichtig sein mit unserem Urteil über Menschen. Der ist eben so. Die kann das nicht. Aus dem wird nichts. Vielleicht sehen wir nur, was gerade ist. Gott sieht vielleicht schon, was werden kann. Und vielleicht gilt das auch für uns selbst. Vielleicht gibt es in unserem Leben gerade einen unscheinbaren Anfang. Ein Gespräch, eine Entscheidung, eine Aufgabe. Ein Mensch, dem wir eine Chance geben. Oder einfach ein kleines Ja. Wir wissen nicht, wohin es führt, aber vielleicht müssen wir das auch gar nicht wissen. Petrus wusste am See Genezareth schließlich auch nicht, wohin sein Weg führen würde. Niemand hätte damals ahnen können, dass sein Name einmal in riesigen Buchstaben unter der Kuppel des Petersdoms stehen würde. Vielleicht ist das die Einladung dieses Sonntags. Schauen wir einander nicht nur danach an, was wir heute sind, schauen wir auch danach, was aus uns werden könnte. Und unterschätzen wir die Anfänge nicht. Denn manchmal beginnt etwas Großes ganz unspektakulär. Mit einem Gespräch, mit einem Menschen, der uns etwas zutraut. Mit einem ersten Schritt oder einfach mit einem kleinen Ja. Wir wissen nicht, was daraus werden kann. Aber Gott weiß es ganz sicher.
1: Sonntagsgedanken waren das von Carsten Noll aus Hildersegg-Weisbach von der Katholischen Kirche. Wie immer gibt's diese Rubrik auch zum Nachhören im Internet bei kirche im hr.de.

H1 ist hier mit einer wichtigen Verkehrsmeldung. Achtung Autofahrer auf der A3 Köln Richtung Frankfurt. Zwischen Raunheim und Frankfurt Flughafen kommt Ihnen ein Fahrzeug entgegen. Bitte in beiden Richtungen äußerst vorsichtig fahren, nicht überholen. Auf der A3 Köln Richtung Frankfurt zwischen Raunheim und Frankfurt Flughafen kommt Ihnen ein Fahrzeug entgegen.

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1: 8 Uhr. Merz stimmt auf Regierungsarbeit im Herbst ein. Italien lehnt Rücknahme von Migranten weiter ab. Zwei Bürgermeisterinnen in Hessen stellen sich zur Wiederwahl. Das Wetter, mal Sonne, mal Wolken bei 18 bis 23 Grad. Mein Name ist Kerstin Späth. Guten Morgen. Kanzler Merz will nach der Sommerpause die Wirtschaft in den Fokus nehmen. Vor der Klausur seines Kabinetts ab Dienstag sagte er, bei dem Treffen würden Wachstum und Beschäftigung die wichtigsten Themen sein. Aus der Nachrichtenredaktion Christoph Tietz.
2: Seine Regierung habe in Sachen Steuern, Rente, Entbürokratisierung und Digitalisierung aus seiner Sicht historische Reformbeschlüsse gefasst. So schnell wie möglich solle alles umgesetzt werden, sagte Merz der Bild am Sonntag. In dem Interview kündigt der Kanzler an, sein Team bei der Kabinettsklausur auf umfassende Entlastungen für die Wirtschaft einzuschwören, ohne dabei ins Detail zu gehen. Kritik an der Regierungsarbeit lässt der Kanzler nicht gelten. Die Bundesregierung wisse, was gut für Deutschland sei. Und, so Merz wörtlich, da lassen wir uns nicht beirren.
1: Italien will weiterhin keine Migranten aus Deutschland zurücknehmen. Das hat Vizeregierungschef Salvini bei einer Veranstaltung seiner rechten Partei Lega Nord klargestellt. Daran änderten auch die neuen EU-Asylregeln nichts. Salvini begründete das damit, dass deutsche Hilfsorganisationen mit Schiffen auf dem Mittelmeer Flüchtlinge aufnehmen und nach Italien bringen. Seit 2023 hat Italien rund 80.000 Rücknahmeersuchen anderer Staaten zurückgewiesen. Der Handelsstreit zwischen den USA und Kanada spitzt sich weiter zu. Auf neue US-Strafzölle reagiert die kanadische Regierung mit zusätzlichen Zöllen auf Waren aus den USA. Die sollen ab September unter anderem für Stahl- und Milchprodukte gelten. Aus der Nachrichtenredaktion Irene Lottes.
3: Noch am Mittwoch hatte US-Präsident Donald Trump die Einführung neuer Strafzölle kurzfristig aufgeschoben. Anschließend wurde nochmal 3 Tage verhandelt, aber ohne Erfolg. Die Wirtschaften beider Länder sind eng verflochten. Die Beziehungen haben sich zuletzt aber verschlechtert. Beide Seiten machen sich gegenseitig Vorwürfe. Regierungschef Carney spricht von einem Handelskrieg, den Donald Trump losgetreten habe. Die Forderungen der USA seien unfair und wirtschaftlich unsinnig gewesen.
1: In 2 Gemeinden in Hessen beginnen jetzt Bürgermeisterwahlen. In Schmitten im Hochtaunuskreis und in Reichelsheim in der Wetterau. HR-Reporterin Nina Michalk.
4: Bei beiden haben die Bürgerinnen und Bürger eine einfache Wahl. Denn sowohl in Schmitten als auch in Reichelsheim treten die amtierenden Bürgermeisterinnen ohne Gegenkandidaten an. In Schmitten wirbt Julia Krügers von der CDU um Ja-Stimmen und kann auf ein gutes Ergebnis hoffen. Sie wird auch von anderen Parteien unterstützt. In Reichelsheim hofft Lena Herget von der SPD auf genügend Ja-Stimmen. Beide Kandidatinnen brauchen eine einfache Mehrheit.
1: Kaum Überraschungen im DFB-Pokal. Eine Runde weitergekommen sind gestern Leipzig, Kiel, Augsburg, Bremen, Hoffenheim, Elversberg und Hannover. Außerdem hat Leverkusen den Drittligisten SVW in Wiesbaden aus dem Pokal geworfen. 3 Vereine setzten sich erst im Elfmeterschießen durch. Drittligist Groß-Asbach besiegte Zweitligist Bielefeld. Nürnberg schoss Viktoria Köln aus dem Pokal, genauso wie Hertha BSC Saarbrücken. Und der FC Bayern München hat den ersten Fußballtitel der Saison gewonnen. Der Meister und Pokalsieger setzte sich beim Vizemeister Borussia Dortmund mit 2:1 durch. Das waren die Nachrichten.
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5: Da haben wir noch die Warnmeldung. Achtung Autofahrer, auf der A3 Köln Richtung Frankfurt zwischen Raunheim und Frankfurt Flughafen kommt Ihnen ein Fahrzeug entgegen. Bitte in beiden Richtungen äußerst vorsichtig fahren, nicht überholen. Die A3 Köln Richtung Frankfurt zwischen Raunheim und Frankfurt Flughafen, da kommt Ihnen ein Fahrzeug entgegen.
0: Das Wetter für Hessen.
5: Der Tag startet hier und da mit Frühnebel. Danach haben wir einen Mix aus längerem Sonnenschein und Wolken. Es bleibt heute trocken. Die Temperaturen 18 bis 23 Grad. Morgen bleibt es ebenfalls trocken und es wird ein bisschen wärmer. 20 bis 26 Grad. Dienstag fällt dann wieder mal etwas Regen.
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5: Guten Morgen, schönen Sonntag wünsche ich Ihnen. Tja, das war eine gute Woche, würde ich sagen. Endlich mal wieder Regen, endlich mal wieder den wohltuenden Sound des Regens hören. Ein Aufatmen für die Natur und auch für uns nach der Hitze der Wochen zuvor. Regen ist in Zeiten der Trockenheit längst nicht mehr schlechtes Wetter, sondern wird mehr und mehr zum Segen. Regen ist Gnade, Regen ist der Himmel, der zur Erde steigt. Das ist ein Satz von John Updike, den man in diesem so trocken heißen Sommer nachvollziehen kann. Wir kümmern uns heute Morgen um den Regen, diesen Himmelsgruß, den wir seit Kindertagen auf Segen reimen. Mein Thema: Es regnet, Gott segnet.
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Und das ist eine wichtige Warnmeldung. Die Entwarnung für die A3 Köln-Frankfurt. Zwischen Raunheim und Frankfurt Flughafen besteht keine Gefahr mehr durch ein entgegenkommendes Fahrzeug.

0: H1 ist hier ein Sonntagmorgen rund um den Regen, der ja in den letzten Tagen viele von uns nach der langen Hitze und Trockenheit so richtig glücklich gemacht hat. Denn er hat gewissermaßen eine extrem belastende Wettersituation aufgelöst. Aber auch sonst kann Regen ein Grund zur Freude sein und soll sogar psychologisch seine guten Seiten haben. Stefan Hübner aus der ARD-Klimaredaktion, kann Regen uns wirklich glücklich machen?
1: Naja, so einen eindeutigen Regen-macht-glücklich-Effekt, den gibt es nicht. Die Menschen reagieren ja auch sehr unterschiedlich aufs Wetter. Was aber ziemlich gut untersucht ist, ist, schlechtes Wetter, das hilft offenbar, dass wir uns besser konzentrieren und produktiver arbeiten können. Und das Überraschende dabei ist, in Untersuchungen haben mehr als 80% der Befragten gesagt, bei schönem Wetter bin ich produktiver. Also scheint diese Selbsteinschätzung hier eindeutig zu täuschen.
0: Wie kommt es denn dazu, Stefan? Woher weiß man, dass wir bei schlechtem Wetter tatsächlich produktiver sind als bei gutem?
1: Nun, das zeigen zum Beispiel Untersuchungen aus den USA und aus Japan. In Japan, da haben Forschende, ja zum Beispiel rund 100 Bankangestellte über mehr als 2 Jahre beobachtet und ihre Arbeitsleistung mit dem jeweiligen Wetter in Bezug gebracht. Und das zeigte, bei schlechtem Wetter arbeiteten die grundsätzlich produktiver. Und ähnliche Ergebnisse, die gab es bei Experimenten in den USA. Da mussten Studienteilnehmer zum Beispiel Tippfehler in Texten finden. Und auch da waren sie bei Regen schneller und genauer.
0: So, so. Jetzt die Frage, warum hilft uns ausgerechnet Regen beim Denken?
1: Nun, man kann sagen, bei schönem Wetter, da konkurriert die Arbeit in unserem Kopf mit all den schönen Dingen, die wir draußen so machen könnten. Und allein diese Möglichkeiten, die können uns offenbar schon sehr stark ablenken. Und was Regen bewirken kann, der nimmt uns jetzt so ein bisschen den Druck, etwas unternehmen zu müssen. Also wenn draußen die Sonne scheint, da könnte man spazieren gehen, Freunde treffen, im Garten sitzen und dergleichen. Und bei Regen fällt das eine oder andere davon weg. Man darf gewissermaßen guten Gewissens zu Hause bleiben und darin kann dann so dieses kleine Regenglück liegen. Wenn es draußen gießt und wir drinnen endlich etwas erledigt bekommen, dann können wir uns hinterher zumindest darüber freuen.
0: Tja, also Regen ist schon lange nicht mehr schlechtes Wetter. Vom Glück des Regens, Stefan Hübner aus der ARD-Klimaredaktion war das. Danke sehr.
1: Gerne.

0: HR1 ist hier am Sonntagmorgen, 8 Uhr und 23 Minuten. Eine Sendung rund um die Faszination des Regens und den Segen des Regens. Im Norden von Südafrika, in der Region Limpopo, findet sich das kleine Land der Balubedu. Viele Berge und Täler und sehr viel Grün, denn in den Höhenlagen regnet es mehr als anderswo. Hier liegt das Reich der Regenkönigin Modjadji, eine mythische Gestalt, der aber kürzlich in Südafrika sogar eine erfolgreiche Fernsehserie gewidmet wurde.
1: Es ist möglich, Regen zu machen. Und ich glaube nicht, dass es Magie ist. Es ist afrikanische Wissenschaft. Ja, wir können das.
2: Im Regenköniginnenreich leben etwa 1,5 bis 2 Millionen Menschen, verteilt über mehr als 150 Dörfer. Ihre Regentin gilt seit Jahrhunderten als Frau, die den Regen rufen kann. Fraser McNeil ist Professor für Völkerkunde an der Universität Pretoria und hat die Geschichte der Balubedu erforscht.
3: I do find it easier to understand.
2: Ich sehe das Regenmachen als Metapher für politische Macht und territoriale Autorität. Die Vorstellung, verärgere diese Person nicht, sonst bleibt der Regen aus und die Dürre kommt, war enorm wirkungsvoll. Die aktuelle Regenkönigin Masalanabo Modjadji VII. Wurde 2005 geboren und vor 2 Jahren von der südafrikanischen Regierung offiziell als Herrscherin der Balubedu anerkannt. Das Regenmachen ist in vielen Kulturen der Region mehr als ein reines Naturphänomen. Es geht auch um die Vorstellung von Reinheit und Fruchtbarkeit. Und oft sind es Frauen, die an den Ritualen beteiligt sind. So zeigt es auch die erfolgreiche TV-Serie Rain Queen.
4: If you believe and you pray about it.
1: Wenn du glaubst und du betest und es für dich etwas Spirituelles ist, dann wird es geschehen. Modjadji bekommt ihre Kräfte von Gott. Denn als Anführerin musst du dein Volk glücklich machen. Und Wasser ist eine Quelle des Glücks.
4: And water is a source of happiness.
2: Aber ob die Regenkönigin tatsächlich das Wetter steuern kann? Wissenschaftliche Beweise dafür gibt es nicht. Für Völkerkundler Fraser McNeil von der Uni Pretoria ist das auch eher eine Nebensache.
3: Well, there's no such thing as one rain-making ritual.
2: Es gibt nicht das eine Regenmach-Ritual. Es sind bestimmte Linien, bestimmte Familien, in denen diese Gabe über hunderte von Jahren vererbt wird, umgeben von Geheimhaltung, denn sie verleiht eine gewisse Autorität. Wer Regen machen kann, würde das nicht überall rum erzählen. Die Gabe ist also verbunden mit Geheimnissen und mit Macht. Vor kurzem hat die amtierende Regenkönigin übrigens der deutschen Botschaft in Pretoria einen Besuch abgestattet. Bei blauem Himmel und viel Sonne. Geregnet hat es nicht.
0: Stefan Überbach über die südafrikanische Regenkönigin. Und apropos Regen, die legendäre US-Rockband Creedence Clearwater Revival hat 2 Jahre vor ihrer Auflösung, 1972, den Titel Have You Ever Seen the Rain herausgebracht, geschrieben von John Fogerty. Und der Regen, der da unvermittelt am Sommerhimmel dieses Songs auftaucht, das sind im Grunde die Vorzeichen des Bruchs der Band, denn der bevorstehende Austritt seines Bruders Tom spielte im Hintergrund bei diesem Titel eine Rolle. Gefühle des Unbehagens und der Depression machen sich breit, ausgerechnet auf dem Höhepunkt ihres Ruhms und kommerziellen Erfolgs, also mitten im Sommer, plötzlich dieser Regen. Have you ever seen the rain? CCR.

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1: Da haben wir zurzeit keine Störungsmeldungen. Sie kommen überall gut durch auf Hessens Straßen.
0: Das Wetter für Hessen.
1: Sonne und Wolken in einem freundlichen und trockenen Mix, durchaus mit längerem Sonnenschein. Das ist die Ansage für heute. Die Temperaturen erreichen 18 bis 23 Grad. 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Nach einer Woche, wo es endlich mal wieder geregnet hat, spüren wir heute Morgen noch ein wenig dem Regen auf der Haut nach. Regen kann ein Segen sein, aber künstlerisch ist er oft auch ein Bild für Trauer und Schmerz. Dave Stewart und Annie Lennox von den Eurythmics hatten diesen heftigen Streit in New York. Ihre private Liebesbeziehung war in einer schwierigen Phase. Innere Zerrissenheit und die Rückkehr alter, schon bekannter emotionaler Tiefpunkte. All das steckt in den dunklen Regenwolken ihres Songs aus dem Jahr 1983. Hier kam's, The Rain Again, die Eurythmics.

0: Nach dieser heißen und trockenen Phase des Sommers haben wir uns diese Woche mal wieder über Regen freuen können. Wir und natürlich alles, was grünt und Wasser zum Leben braucht, in Gärten und Parks, in Wiesen und Wald. Es gibt Pflanzen, die kommen besser mit Trockenheit klar als andere und vielleicht gehört denen die Zukunft. Wir haben im Palmengarten in Frankfurt nachgefragt.
1: Der Regen prasselt gegen die meterhohen Fensterscheiben des Wintergartens im Frankfurter Palmenhaus. Draußen laufen Wassertropfen über die großen Blätter der Pflanzen und der Boden saugt sich mit Wasser voll. Hier drinnen aber findet man Pflanzen, die besonders gut mit Trockenheit auskommen. Manche schützen sich vor direkter Sonneneinstrahlung, andere treiben ihre Wurzeln tief in die Erde, erklärt Sven Nürnberger vom Frankfurter Palmgarten.
2: Auch in unserer heimischen Flora, da gibt es eine ganze Menge Pflanzen, die bilden Pfahlwurzeln aus. Und zum Beispiel die Wegwarte, die steht ja auch ganz robust immer am Ackerrand oder auch in den Wiesen. Wenn der Rasen verbrannt ist, ist der Löwenzahn sehr widerstandsfähig.
1: Eine wichtige Strategie der Pflanzen ist es, Wasser zu speichern, sagt Sven Nürnberger. Das nennt man Sukkulenz. Darunter versteht man die Ausbildung fleischig-saftiger Wasserspeichergewebe einer Pflanze.
2: Das heißt, Wasserspeicher in Blättern, in Stängel, im Spross, in den Wurzeln auch. Also interessant sind zum Beispiel auch winterharte Kakteen. Das ist zum Beispiel ganz hübsch auch für Balkon, Terrasse.
1: Für die Gartenplanung wird es in Zukunft noch wichtiger, die Bedürfnisse der Pflanze zu kennen.
2: Dass wir im Grunde auch erstmal schauen, Pflanzen zu retten. Ja, mit Pflanzen, die gefährdet sind, wie zum Beispiel Hortensien, dass wir mit denen an einen artgerechten, etwas gefilterten Standort gehen.
1: Es ist auch eine Einstellungsfrage, was wir in unsere Gärten pflanzen, sagt Nürnberger. Wichtig ist es, eine hohe Biodiversität aufrechtzuerhalten und Lebensräume für Insekten und Vögel zu schaffen.
2: Dazu gehören zum Beispiel Lippenblütler, die bekannten Salbei und Lavendel oder auch Rosmarin. Die sind ja in unseren Gärten schon lange vertreten. Aber es gibt so zahlreich viele andere Gattungen, die auch immer interessanter werden, die vor allen Dingen in mediterranen Felsheiden, in Gebirgsregionen vorkommen.
1: Auch der richtige Umgang mit Wasser wird immer wichtiger.
2: Wir müssen auch schauen, dass wir eine Verdunstungsrate in unseren Städten und der Umgebung erhalten, dadurch auch eine Kühlung erreichen und somit müsste man schauen, dass man so ein Gleichgewicht schafft von Lebensräumen, die in den Gärten nicht verloren gehen sollten, wie zum Beispiel Teichanlagen.
0: Die Überlebenskünstler im Pflanzenreich und wie sich unsere Gärten verändern in Zeiten der Trockenheit. Mira Karnop hat das im Palmengarten ein wenig erkundet.
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0: H1 ist hier, ein Sonntagmorgen rund um den Segen des Regens. Wer Geschenke verspricht und hält's nicht, der ist wie Wolken und Wind ohne Regen. Das ist nicht etwa eine alte Bauernregel, sondern ein Satz aus der Bibel. Und so eine existenzielle Erfahrung wie ausbleibender Regen beschäftigt natürlich auch die Religionen. Was sich dazu in der jüdisch-christlichen Tradition findet, hat mein Kollege Lothar Bauer-Ochse recherchiert. Lothar, ist der Regen überhaupt ein Thema?
1: Ja, absolut. Wir müssen uns ja klar machen, Palästina, der Nahe Osten, das ist nicht nur heute, sondern das war damals schon eine trockene Region. Und die Ackerbauern, die waren eben auf den richtigen Regen angewiesen. Deswegen findet man in der Bibel auch sehr spezifische Begriffe. Einzelne Regenzeiten prägten den Jahreslauf. Da ist vom Frühregen die Rede, der befeuchtet das Land und ermöglicht überhaupt den Boden zu pflügen und die Saat auszubringen. Und dann hofften die Menschen auf einen durchaus kräftigen Hauptregen, der sorgt für Wachstum, füllt aber eben auch Zisternen und Brunnen, sorgt dafür, dass der Grundwasserpegel wieder steigt. Ja, und schließlich kennt die Bibel dann den Spätregen, der so noch die letzte Pflanzenreife ermöglicht, bevor dann im Sommer eine durchaus heiße Zeit ohne Regen kommt. Und dass eben diese Regenzeiten kommen, auch der Wechsel von Regenzeit und Trockenzeit, das war wichtig für die guten Ernten. Und deshalb war für die Menschen ein guter Regen zur richtigen Zeit immer auch ein Zeichen für den Segen Gottes zu ihrem Tun.
0: Aber jetzt kennen ja viele von uns eigentlich auch diese Sintflutgeschichte, eine Erzählung letztlich von zu viel Regen.
1: Ja, das ist die andere Seite, die die Bibel auch kennt. Regen als eine durchaus auch zerstörerische, verheerende Kraft. Laut dem biblischen Bericht ist der Zorn Gottes über die Bosheit der Menschen dazu der Anlass, eine nicht enden wollende Regenflut 40 Tage und 40 Nächte lang schüttet es wie aus Eimern. Dahinter steht das damalige Weltbild, dass sich über dem Himmelsgewölbe so ein großer Himmelsozean befindet. Jetzt öffnen sich gleichsam die Schleusen des Himmels und alles Land wird überschwemmt, alles Leben vernichtet, außer bekannterweise Noah in der Arche mit seiner Familie und den Tieren. Es ist eine Vernichtungserzählung, aber gleichzeitig eben auch eine Rettungsgeschichte, denn am Ende steht dann der Regenbogen und im biblischen Verständnis ein Zeichen eben für die Zusage Gottes, dass das Leben weitergehen soll auf der Erde, dass der Rhythmus von Saat und Ernte, Frost und Hitze, Sommer und Winter, Tag und Nacht bestehen soll. Diesen Wortpaaren, da merkt man, dass hinter dem Regenbogen eine Vorstellung ist von einer Welt in Balance, die eben Wachstum und Gedeihen möglich macht.
0: Du hast es eben schon angesprochen, Regen kann auch also ein Zeichen für Gottes Segen sein?
1: Ja, für die hebräische Bibel ist klar, Gott ist der Herr über den Regen. Es gibt da eine ganz witzige, auch spannende Erzählung in der Bibel, wo es Streit gibt zwischen einem jüdischen Propheten und den sogenannten Baalspriestern, also den Vertretern der assyrischen Nachbarreligion. Und die starten einen Wettbewerb, wessen Gott wohl Regen machen kann. Und am Ende alles Trommeln und Tanzen und Beschwören der Baalspriester nutzt nichts. Es gibt keinen Regen. Aber neben solchem Kräftemessen ist doch der Gedanke entscheidend, dass der Regen lebensnotwendig ist, wohltuend, erfrischend. Und zwar für das Land, für die Tiere, wie für die Menschen. Im Neuen Testament finden wir den Satz, dass Gott es über Gerechte und Ungerechte regnen lässt. Und aus dieser Beobachtung wird wiederum ein wichtiges biblisches Gebot abgeleitet, nämlich das Gebot der Feindesliebe. Liebet eure Feinde, sagt Jesus in der Bergpredigt, denn Gott lässt die Sonne aufgehen über Böse und Gute und er lässt es regnen über Gerechte und Ungerechte.
0: Auch in der Bibel reimt sich Regen auf Segen. Das waren Erkundungen von Lothar Bauer-Ochse. Vielen Dank.
1: Gerne.
0: Und eine ganz andere, leicht skurrile Geschichte vom Regen erzählt uns die US-Rockband Blind Melon aus dem Jahr 1992. Da geht's nämlich um einen Menschen, der Schwierigkeiten hat, morgens aufzustehen, der Antriebslosigkeit hat und dieses Gefühl, am Tiefpunkt zu sein, all das beherrscht ihn. Und er sehnt sich nach Regen, damit er an diesem sonnigen Tag einen Grund hat, im Bett liegen zu bleiben. Der Regen bleibt aus, so plagt ihn dann das schlechte Gewissen. Blind Melon, No Rain.

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1: 9 Uhr. Merz stimmt auf Regierungsarbeit im Herbst ein. Bahngewerkschaft droht mit bundesweiten Streiks. Auftaktspiel für Darmstadt 98 im DFB-Pokal. Das Wetter mal Sonne mal Wolken bei 18 bis 23 Grad. Mein Name ist Kerstin Speth. Guten Morgen. Kanzler Merz will nach der Sommerpause die Wirtschaft in den Fokus nehmen. Vor der Klausur seines Kabinetts ab Dienstag sagte er, bei dem Treffen würden Wachstum und Beschäftigung die wichtigsten Themen sein. Aus der Nachrichtenredaktion Christoph Tietz.
2: Seine Regierung habe in Sachen Steuern, Rente, Entbürokratisierung und Digitalisierung aus seiner Sicht historische Reformbeschlüsse gefasst. So schnell wie möglich solle alles umgesetzt werden, sagte Merz der Bild am Sonntag. In dem Interview kündigt der Kanzler an, sein Team bei der Kabinettsklausur auf umfassende Entlastungen für die Wirtschaft einzuschwören, ohne dabei ins Detail zu gehen. Kritik an der Regierungsarbeit lässt der Kanzler nicht gelten. Die Bundesregierung wisse, was gut für Deutschland sei. Und, so Merz wörtlich, da lassen wir uns nicht beirren.
1: Die Bahngewerkschaft EVG droht mit bundesweiten Streiks im Regionalverkehr für mehr Sicherheit. Der Vorsitzende Burkhardt sagte der Bild am Sonntag, das versprochene Gesetz für härtere Strafen bei Angriffen auf Zugpersonal müsse noch in diesem Jahr in den Bundestag. Sonst werde man den Betrieb im Januar lahmlegen. Der Handelsstreit zwischen den USA und Kanada spitzt sich weiter zu. Auf neue US-Strafzölle reagiert die kanadische Regierung mit zusätzlichen Zöllen auf Waren aus den USA. Die sollen ab September unter anderem für Stahl- und Milchprodukte gelten. Aus der Nachrichtenredaktion Irene Lottes.
3: Noch am Mittwoch hatte US-Präsident Donald Trump die Einführung neuer Strafzölle kurzfristig aufgeschoben. Anschließend wurde nochmal 3 Tage verhandelt, aber ohne Erfolg. Die Wirtschaften beider Länder sind eng verflochten. Die Beziehungen haben sich zuletzt aber verschlechtert. Beide Seiten machen sich gegenseitig Vorwürfe. Regierungschef Carney spricht von einem Handelskrieg, den Donald Trump losgetreten habe. Die Forderungen der USA seien unfair und wirtschaftlich unsinnig gewesen.
1: Nach einem Unfall mit einem E-Bike in Hof Bieber bei Fulda sucht die Polizei Zeugen. Ein 89 Jahre alter E-Bike-Fahrer war gestern am frühen Abend mit einem Auto zusammengestoßen und hatte sich dabei schwer verletzt. Laut Polizei passierte der Unfall, als das Auto von einem Supermarktparkplatz auf eine Straße fuhr. Im DFB-Pokal ist Eintracht Frankfurt schon eine Runde weiter und der SV Wien Wiesbaden ist raus. Heute ist der 3. hessische Verein dran. Darmstadt 98 spielt am Nachmittag beim Regionalligisten Carl Zeiss Jena. HR-Sportreporter Bastian Gerling.
4: Der Druck für die Darmstädter ist groß. Seit März haben die Lilien kein Pflichtspiel mehr gewonnen. Der Start in die neue Saison der zweiten Liga war holprig mit nur einem Punkt aus den ersten 2 Spielen. Trotzdem, Darmstadt 98 geht als klarer Favorit ins Pokalduell. Die Lilien spielen 2 Ligen höher und haben den deutlich besseren Kader als Regionalligist Carl Zeiss Jena. Trotz der zuletzt schwachen Form wäre deshalb alles außer einem klaren Darmstädter Sieg eine Pokalüberraschung.
1: Der FC Bayern München hat den ersten Fußballtitel der Saison gewonnen. Der Meister und Pokalsieger setzte sich im Supercup bei Vizemeister Borussia Dortmund mit 2:1 durch. Und auch im Handball wurde der Supercup vergeben. Meister Magdeburg besiegte den Pokalsieger Füchse Berlin mit 38:31. Das waren die Nachrichten.
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5: Um 9 Uhr und 4 Minuten. Keine Störungsmeldungen. Sie kommen überall gut durch auf Hessens Straßen.
0: Das Wetter für Hessen.
5: Sonne und Wolken in einem freundlichen und trockenen Mix. Das ist die Ansage. Es gibt heute längeren Sonnenschein und die Temperaturen erreichen 18 bis 23 Grad. Morgen das Ganze nochmal. Ebenfalls trocken, sonnig und leicht bewölkt bis 26 Grad. Dienstag kann dann ein bisschen Regen sich drunter mischen und Mittwoch gibt es örtlich Schauer und sogar Gewitter. Die Temperaturen dann aber bis 28 Grad wieder.
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5: Schönen guten Morgen, einen schönen Sonntag wünsche ich Ihnen. Das war eine kleine Erlösung Anfang der Woche, nach der Hitze endlich mal wieder diesen wunderbaren Sound eines sommerlichen Regens zu hören. Es hätte ja durchaus mehr sein können, aber es war trotzdem ein Aufatmen spürbar für die Natur und mit der Abkühlung natürlich auch für uns. Es gibt Forscher, die erkunden, warum solche Naturgeräusche wie zum Beispiel der Sound des Regens uns so sehr beruhigen und manchmal wie ein Labsal für die Seele sind. Dazu habe ich gleich einen Experten im Gespräch, einen Psychoakustiker. Mein Thema: Es regnet, Gott segnet, die Erde wird nass.
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0: Als am Anfang dieser Woche der Regen nach Hessen kam, da habe ich als erstes die Balkontür geöffnet, um diesen Klang ganz ungedämpft zu hören. Und es stellte sich schon so etwas wie ein Glücksgefühl ein bei mir. Dieses gleichmäßige Rauschen und das Wissen, dass sich die ganze Natur jetzt freut nach all der Hitze und ich mit ihr. Was passiert da eigentlich in unserer Psyche, wenn wir solche Klänge hören? Das ist eine Frage für die sogenannte Psychoakustik. Die erforscht nämlich den Zusammenhang von Geräuschen und unserer Psyche. Und Dr. André Fiebig forscht an der Technischen Universität Berlin unter anderem zum Zusammenhang von Geräuschen und Emotionen. Schönen guten Morgen.
1: Schönen guten Morgen, ja. Danke.
0: Herr Fiebig, welche Emotionen werden durch so einen schönen, ruhigen Landregen geweckt?
1: Der Regen erfreut uns, wie Sie schon gesagt haben, steigert unser Wohlbefinden. Und das ist auf jeden Fall eine sehr, sehr positive Reaktion. Und wir reagieren als Menschen natürlich nicht nur auf Geräusche in sensorischer Art und Weise, dass wir die Lautstärke hören, die Klangfarbe, die Dynamik wahrnehmen, sondern wir ordnen den Geräuschen bestimmte Bedeutungen zu. Und das heißt beim Beispiel des Regens, dass wir neben dieser doch recht angenehmen Geräuschkulisse, wie Sie gesagt haben, es rauscht recht gleichmäßig, wir haben so eine angenehme, tiefe Klangfarbe. Daneben schwingt natürlich mit, dass wir uns darüber freuen, dass die Natur wieder Wasser bekommt, das Wetter sich vielleicht abkühlt, dass Waldbrandgefahren reduziert werden. All das schwingt gleichzeitig mit. Und das Spannende dabei ist, dass das unbewusst passiert. Also wir haben nicht das Sensorische und denken dazu, noch ist es ja ganz praktisch, dass es regnet, sondern das verknüpft sich so stark, dass wir das gar nicht trennen können. Und was wir halt sehen, ist, dass wenn es solche Naturgeräusche gibt, wie den Regen beispielsweise, dass die Menschen da halt darauf mit einer Beruhigung und einer Entspannung darauf reagieren. Und auch neurophysiologische Untersuchungen zeigen, dass also Naturgeräusche bestimmte Hirnareale aktivieren, die eben halt beruhigend wirken, stressreduzierend.
0: Es gibt ja unzählige Sounds im Internet, die man sich so runterladen kann oder die man auch anhören kann, so als Stream, die eigentlich auch beruhigen sollen, sogar auch beim Einschlafen helfen. Und da ist auch der Regen dabei. Aber da fehlt ja eigentlich dieser ganze Kontext, so nach dem Motto, jetzt regnet es endlich mal wieder draußen. Ja. Wissen Sie, warum der Klang des Regens auch so wirkt?
1: Ja, weil er diese Gleichmäßigkeit hat. Also wichtig ist bei dem Einschlafen, dass wir keine auffälligen Geräuschereignisse haben, die also immer wieder unsere Aufmerksamkeit erfordern. Also beim Regen, wenn es da donnert oder blitzt und wir hören was Lautes wieder, dann würde das sich auch nicht eignen, um gut einzuschlafen. Insofern funktionieren zum Einschlafen auch irgendwie konstante Straßenverkehrsgeräusche, die an weißes Rauschen erinnern, sowie Meeresrauschen, das ist alles ähnlich, solange das halt konstant ist, wenig Dynamik hat, vorhersehbar ist. Sobald aber bestimmte Anteile im Geräusch enthalten sind, die irgendwie unvorhersehbar sind, dann funktioniert es nicht.
0: Regen ist ein Naturgeräusch. Wirken solche Naturgeräusche eigentlich generell auf uns irgendwie wohltuender?
1: Ja, also es gibt viele Studien, die das sehr nahelegen. Geräusche, also die aus der Natur stammen oder eben zum Beispiel durch Wind erzeugt werden, wie Blätter rauschen, dass die sehr, sehr positiv bewertet werden und konnotiert sind. Und ein Erklärungsansatz ist, dass wir das mit so einer gewissen Form von Sicherheit verknüpfen. Also wir müssen ja sehen, unser Hörsinn ist ja evolutionär gesehen vor allem dazu da, Gefahren zu erkennen. Und Naturgeräusche, sowas wie Vogelzwitschern, das Blätterrauschen, das Bachplätschern, signalisieren wahrscheinlich unbewusst diese Sicherheit.
0: Sagt Dr. André Fiebig. Er verantwortet am Fachgebiet Technische Akustik der Technischen Universität Berlin die Themen Psychoakustik und Lärmwirkungen in Lehre und Forschung. Vielen Dank für das Gespräch.
1: Sehr gern. Danke auch.

0: Wasser ist kostbar. Das wird uns ja in diesem trockenen Sommer wohl allen sehr bewusst. Und wenn es dann mal regnet, ist es eigentlich zu schade, dass der Regen einfach so in die Kanalisation abfließt. In vielen Städten und Gemeinden wird deshalb schon länger an Konzepten gearbeitet, um die Wasserversorgung auszuweiten. Und ein wichtiger Faktor dabei ist eben auch Regenwasser. Nicht zuletzt, um einen Wassermangel, wie zuletzt zum Beispiel in Rodenbach im Main-Kinzig-Kreis, zu verhindern.
1: Also wir duschen auch nicht jetzt im Moment, sondern waschen uns mit dem Waschlappen und Haare sind auch nicht gewaschen.
2: Und heute Morgen habe ich mir nur das Gesicht gewaschen und die Zähne geputzt.
3: Um so eine Notsituation wie in Rodenbach künftig zu verhindern, muss Regenwasser in Hessen effektiver genutzt werden. Davon ist Ruven Kötter, erster Beigeordneter im Regionalverband Frankfurt-Rhein-Main, überzeugt.
4: Über viele Jahrzehnte war es unser Ziel, das Regenwasser möglichst schnell von den Dächern, Straßen und Plätzen in die Kanalisation abzuleiten. Aber heute wissen wir es besser. Eigentlich müssen wir genau das Gegenteil versuchen. Möglichst viel Wasser dort halten, wo es runterkommt. Und das bedeutet auffangen, speichern, versickern lassen und da nutzen, wo wir keine Trinkwasserqualität benötigen.
3: Regenwasser in Behältern, in Zisternen sammeln und zum Beispiel damit den Garten wässern. Das ist eine Lösung, die in den kommenden Jahren wohl enorm wichtig wird. Jeder zusätzliche Liter Regenwasser, der genutzt wird, entlastet auch das Trinkwassernetz. Grundsätzliches Umdenken ist angesagt. Auch Wasser, das gut im Boden versickern kann und nicht über die Kanalisation abfließt, stärkt den natürlichen Wasserkreislauf.
4: Bei Straßen, bei Gehwegen, bei Parkplätzen können wir auf wasserdurchlässige Belege setzen. Und das Wasser von Dächern, das kann beispielsweise ganz gezielt dahin geleitet werden, wo wir es auch brauchen, zum Beispiel um Bäume und Grünflächen zu wässern.
3: Auch für die Toilette kann Regenwasser problemlos genutzt werden. Technisch ist das möglich. Neubauten lassen sich von vornherein so konzipieren.
4: Trinkwasser ist ein hochwertiges Lebensmittel. Und deshalb müssen wir stärker unterscheiden, wo wir tatsächlich Trinkwasserqualität benötigen und wo einfach nur Wasser. Geht also nicht nur darum, Wasser zu sparen, sondern insgesamt intelligenter mit Wasser umzugehen.
3: Ganz klar. Ohne Regen, ohne Wasser geht nichts und nach längeren Trockenphasen ist Regen auch eine Erlösung.
5: Wir brauchen den Regen, er hat total gefehlt und endlich fängt es an zu regnen.
6: Gott sei Dank, eigentlich noch zu wenig, es müsste ja 4-5 Tage mal durchregnen.
0: Wir müssen mehr zu Regensammlern werden. Stefan Pomerenke hat dazu ein paar Fakten zusammen recherchiert. Die Gruppe Supertramp hat 1982 den Regen besungen. Vielleicht erinnern Sie sich noch. Und das Ganze musikalisch dann aber ganz fröhlich, flott und optimistisch gestaltet. Aber It's Raining Again handelt eigentlich von Liebeskummer, vom Verlust eines geliebten Menschen und dem Schmerz nach dem Ende einer Beziehung. Der Regen ist das Bild für diese traurigen Gefühle, die der Sänger zu verarbeiten versucht. It's Raining Again, Supertramp.

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8: 9:31 Uhr haben wir's.
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8: Vorsicht auf der A45 Gießen Richtung Dortmund zwischen Wetzlar Ost und Wetzlarer Kreuz. Da steht ein defekter PKW auf dem rechten Fahrstreifen.
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8: Wird heute freundlich und trocken. Sonne und Wolken wechseln sich ab. Es gibt aber längeren Sonnenschein. Das Ganze sieht also ziemlich heiter aus. Und die Temperaturen sehr angenehm. 18 bis 23 Grad. Der Sonntagmorgen in HR1 rund um den Regen und den Segen, den er bedeutet in der Trockenheit. Aber so ganz viel Regen hatten wir ja nicht in der vergangenen Woche. Das ist anders, wenn in Indien der Monsun kommt. Das ist dann eine ganz andere Nummer. Unsere Korrespondentin Lena Bodewein hat uns für gleich einen Beitrag versprochen, der so richtig trieft. Da freue ich mich drauf. Ich bin Klaus Hofmeister. Schönen Sonntag.
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0: Es gibt viele Arten von Regen. Das, was wir diese Woche erlebt haben, war ja noch eher mäßig intensiv. Es hätte ja gern etwas mehr sein dürfen. Aber es gibt auch Gegenden auf unserem Globus, wo es nochmal ganz anders schütten kann. Und zwar verlässlich. Und der Name Regenzeit muss dann dort sehr wörtlich genommen werden. Zum Beispiel in Indien, wenn der Monsun kommt.
1: Es ist schwül, es ist drückend, es wird nicht richtig hell. Die Zeit scheint stillzustehen, nichts passiert. Menschen, Pflanzen, Tiere ächzen unter Trockenheit und Dürre. Und dann, da ist er, der Monsun.
2: Rain is a blessing, it's a nature's blessing.
1: Regen ist ein Segen, es ist der Segen der Natur. So empfindet es Ekta. Und Asha stimmt zu. Ich bin glücklich, denn wenn es regnet, wird das Wetter angenehm und alles wird grün. Alle Bäume und Pflanzen werden sauber gewaschen. Deshalb fühle ich mich sehr gut. Wassermassen fallen aus dem Himmel, undurchdringliche Wände. Innerhalb von Sekunden ist alles und jeder durchweicht. Der Staub, der Dreck, der wochenlang alles bedeckte, ist plötzlich weggewaschen. Ein Gefühl der Frische breitet sich aus, zumindest für kurze Zeit, bevor sich die Atmosphäre in ein Dampfbad verwandelt. Und die Bauern sind am glücklichsten.
3: Im Monsun, wenn es regelmäßig in kurzen Abständen regnet und das Wetter klar ist, dann wachsen die Feldfrüchte unglaublich schnell. Sei es Kreuzkümmel, sei es Gerste, sei es Hirse.
1: Gleichzeitig sind sie, wie überall auf der Welt, auch schnell wieder unglücklich.
3: Wenn es während des Monsuns über viele Tage hinweg regelmäßig stark regnet, dann ist das größte Problem, dass die gesamte Ernte verrottet.
1: So erzählt es der Farmer Subhas. Doch in den Städten muss das normale Leben weitergehen, trotz Sturzregen. Sehr zum Verdruss des Bankangestellten Saurabh.
3: Das macht mich wirklich deprimiert, im Regen zur Arbeit zu radeln. Wenn ich zum Feierabend aufbreche, werde ich klatschnass. Auch meine Fahrradtasche wird völlig durchnässt. Der Regen hat sogar mein Tablet ruiniert.
1: Am härtesten trifft es diejenigen, die auf der Straße leben, wie Sunita. Mit Mann und Kindern haust sie unter einer Plane auf dem Bürgersteig. Wir wissen nicht, was wir tun sollen, wenn es regnet. Dann wird alles nass, auch unsere Kleidung wird nass. Wir kochen auf dem Herd mit Holz, aber auch der wird nass. Wir können unsere Kinder dann nicht ernähren. Wie in so vielen Dingen ist es eine Frage des Wohlstands, ob der Monsun Fluch oder Segen ist, ob dich ein Haus, ein Autodach oder nur eine Plane vor den Wassermassen schützen.
0: Lena Bodewein über Erfahrungen mit dem Monsun in Indien. Man kann und muss ja dann letztlich doch damit leben und auch die gute Laune möglichst nicht verlieren. Und genau diese Lebenseinstellung hört man diesem Song in jedem Takt an. Raindrops keep falling on my head von BJ Thomas. Der Text handelt von einem Mann, der trotz kleiner Rückschläge und Sorgen seinen Humor und seine positive Haltung nicht verliert. Er weiß, dass das Glück bald zurückkehrt. Entstanden als Musik für den Film Zwei Banditen mit Paul Newman und Robert Redford, damals im Jahr 1969.

0: Im echten Leben suchen wir bei Regen meistens möglichst ganz schnell ein Dach über uns. Im Kino ist das ganz anders. Da wird im Regen getanzt, geküsst, gelacht und manchmal ein ganz neues Leben angefangen. Vielleicht ist schlechtes Wetter also doch nur eine Frage der Inszenierung. Anna Wollner über die schönsten Regenszenen der Filmgeschichte.
1: I'm singing in the rain, just singing in the rain.
2: Es dürfte wohl der berühmteste Schauer der Filmgeschichte sein. Gene Kelly ist verliebt, klatschnass und bestens gelaunt. In Singing in the Rain von 1952 braucht er keinen Sonnenschein zum Glücklichsein. Er klappt den Schirm sogar zu, springt durch Pfützen und macht aus dem schlechten Wetter eine ziemlich überzeugende Liebeserklärung ans Leben. Am Ende des Klassikers Frühstück bei Tiffany sucht Audrey Hepburn als Holly Golightly im strömenden Regen ihren zuvor ausgesetzten Kater. Sie findet ihn, nimmt ihn auf den Arm und küsst Paul. Ein Happy End, bei dem wirklich niemand trocken bleibt, im doppelten Sinne. Der Regen macht aus New York für einen Moment einen Ort, an dem Holly ihre sorgfältig aufgebaute Fassade fallen lässt. Manchmal ist Regen im Film aber auch einfach Regen. Sehr viel Regen.
3: Eines Tages fing es an zu regnen und es hörte 4 Monate lang nicht auf.
2: Tom Hanks als Forrest Gump über die verschiedenen Arten von Regen in Vietnam. Im Kultfilm von 1994 regnet es in Vietnam gefühlt aus jeder Himmelsrichtung. Aus etwas eigentlich Unangenehmem macht der Film einen seiner komischsten Momente.
3: Wir haben so ziemlich jeden Regen gehabt, den es gibt. Regen mit kleinen prasselnden Tropfen. Richtig schön dicken Tropfen, Regen, der von der Seite kam und manchmal sogar Regen, der von unten nach oben zu kommen schien.
2: Und dann gibt es noch den Regen, auf den man jahrelang gewartet hat.
4: Andy kroch in die Freiheit durch einen 500 Meter langen Schacht, der so ekelerregend nach Scheiße gestunken haben muss, dass ich es mir nicht mal vorstellen kann. Vielleicht will ich es mir auch gar nicht vorstellen.
2: In Die Verurteilten sitzt Andy fast 20 Jahre unschuldig im Gefängnis. Dann kriecht er durch einen Abwasserkanal in die Freiheit. Als er dort ankommt, blitzt und donnert es. Er reißt sich die Gefängniskleidung vom Körper, hebt die Arme, lässt den Regen über sich laufen und genießt die Naturgewalt in jeder Sekunde. Der Regen wäscht all die Jahre im Gefängnis von ihm ab. Reinigung, Erlösung, Neuanfang.
0: Reinigung, Erlösung, Neuanfang. Und ganz genauso empfindet das Amanda Marshall. Inmitten von Lebenskrisen, Seelenqualen spürt sie den Wunsch nach Reinigung, nach Befreiung. Der Regen steht symbolisch für eine reinigende Kraft, die den Schmerz abwaschen soll. Let it rain, Amanda Marshall.

Let it rain, Amanda Marshall. Heute wird's damit erstmal nichts, morgen auch nicht. Dienstag ist wieder Regen angesagt über Hessen. Es ist gleich 10 Uhr und dann kommen hier die Nachrichten und in hr1 eine Übernahme von SWR1 Leute mit dem Politikökonom Patrick Kaczmarczyk. Der plädiert gegen den aktuellen globalen Trend für Zusammenarbeit statt Abschottung. Und er sagt, so geht gerechte Wirtschaftspolitik. Mein Name ist Klaus Hofmeister. Ich sage Tschüss und wünsche weiter einen sehr schönen Sonntag mit hr1.

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1: 10 Uhr. Bahngewerkschaft droht mit bundesweiten Streiks. Handelsstreit zwischen den USA und Kanada verschärft sich. Autofreie Aktion in Mittelhessen. Das Wetter mal Sonne, mal Wolken bei 18 bis 23 Grad. Mein Name ist Kerstin Speth. Die Bahngewerkschaft EVG fordert mehr Sicherheit im Regionalverkehr und droht mit bundesweiten Streiks ab Januar. Hintergrund ist der tödliche Angriff auf einen Zugbegleiter vor einem halben Jahr. Aus der Nachrichtenredaktion Katrin Gerewitz.
2: EVG-Chef Burkert hat der Bild am Sonntag gesagt, von der Politik habe es seitdem nur große Worte gegeben, aber keine Taten. Das versprochene Gesetz für härtere Strafen müsse noch in diesem Jahr in den Bundestag. Sonst, so Burkert wörtlich, legen wir im Januar den Betrieb lahm. Vom Justizministerium gibt es einen Gesetzentwurf, um Angriffe auf Polizisten, Feuerwehrleute und Rettungskräfte härter zu bestrafen. Geprüft wird, ob das auch für Zugpersonal gelten soll.
1: Bundeskanzler Merz hat rasche und umfassende Entlastungen für die Wirtschaft angekündigt. Er sagte der Bild am Sonntag, dass die beschlossenen Reformen zu Steuern, Rente, Entbürokratisierung und Digitalisierung nun so schnell wie möglich umgesetzt werden müssen. Darauf werde er auch das Kabinett bei der Klausurtagung ab Dienstag einschwören. Wachstum und Beschäftigung seien die wichtigsten Themen. Der Handelsstreit zwischen den USA und Kanada spitzt sich weiter zu. Auf neue US-Strafzölle reagiert die kanadische Regierung mit zusätzlichen Zöllen für Waren aus den USA. Die sollen ab September unter anderem für Stahl- und Milchprodukte gelten. Aus der Nachrichtenredaktion Irene Lottes.
3: Noch am Mittwoch hatte US-Präsident Donald Trump die Einführung neuer Strafzölle kurzfristig aufgeschoben. Anschließend wurde nochmal 3 Tage verhandelt, aber ohne Erfolg. Die Wirtschaften beider Länder sind eng verflochten. Die Beziehungen haben sich zuletzt aber verschlechtert. Beide Seiten machen sich gegenseitig Vorwürfe. Regierungschef Carney spricht von einem Handelskrieg, den Donald Trump losgetreten habe. Die Forderungen der USA seien unfair und wirtschaftlich unsinnig gewesen.
1: Nach dem Martial-Arts-Kampf vor dem Weißen Haus vor einigen Wochen hat US-Präsident Trump ein Autorennen in Washington organisieren lassen. Es bildet den Abschluss der Feierlichkeiten zum 250. Jahrestag der Unabhängigkeit der USA. Die 25 Rennwagen werden am Kapitol und anderen Sehenswürdigkeiten vorbeirasen mit bis zu 300 Kilometern pro Stunde. Trump selbst will vor Beginn des Rennens eine Runde in seiner gepanzerten Limousine drehen. In Wiesbaden ist ein 21-Jähriger in der Nacht mit seinem Auto in eine Garage gekracht und schwer verletzt worden. Die Polizei berichtet, dass Rettungskräfte, Feuerwehr und technisches Hilfswerk mehrere Stunden im Einsatz waren, auch weil der Garagenanbau akut einsturzgefährdet war. Heute ist wieder autofreier Sonntag im Lundertal in Mittelhessen. Die Aktion gibt es schon zum 24. Mal zwischen Stauffenberg, Allendorf-Lunder und Rabenau. HR-Reporterin Anne-Kathrin Hochstrat.
4: Hier ist die Landesstraße zwischen Mainzlar und Kesselbach auf rund 11 Kilometern gesperrt. Und auch auf mehreren Gemeindestraßen haben Radfahrer, Fußgänger und Inlineskater freie Fahrt. Entlang der Strecke gibt es von 9 bis 18 Uhr Essen und Getränke, Live-Musik sowie Spiel- und Mitmachangebote der Vereine aus Stauffenberg, Allendorf-Lumda und Rabenau. Auch Busse können dann natürlich nicht wie gewohnt durchs Lumdatal fahren und sind eingeschränkt.
1: Das waren die Nachrichten.
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5: Und da haben wir eine kleine Meldung für Sie. Vorsicht auf der A45 Gießen Richtung Dortmund. Zwischen Wetzlar Ost und dem Wetzlarer Kreuz steht ein defekter PKW auf dem rechten Fahrstreifen. Sonst alles frei für Sie. Gute Fahrt.
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5: Ja, hier und da sind wir heute in Hessen mit so ein bisschen Frühnebel gestartet, aber es stellt sich jetzt ein trockener Mix aus längerem Sonnenschein und ein paar Wolken ein. Vor allem in Nordhessen können die Wolken auch ein bisschen zahlreicher werden. Die Höchstwerte liegen heute bei 18 Grad im Upland und bis zu 23 Grad im Ried. Es bleibt trocken, auch in der Nacht bleibt es trocken. In der nächsten Woche dann, morgen wird es ein bisschen wärmer, 20 bis 26 Grad.
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6: Die Machtverhältnisse verschieben sich. Die Staaten des globalen Südens drängen auf Veränderungen. Und die westlichen Staaten, ja, die wollen ihre Vorteile nicht aufgeben. Was bedeutet das für die Zukunft? Patrick Kaczmarczyk ist Wirtschaftswissenschaftler, der sich damit beschäftigt, wie sich die Machtverhältnisse verschieben. Erfahren wir gleich.
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1: Wie verschieben sich die Machtverhältnisse? Was bedeutet das für die Zukunft? Und wie sollten sich die Länder darauf einstellen? Das sind alles Themen für einen Wirtschaftswissenschaftler und der ist heute Vormittag hier in SWR1 Leute. Ich begrüße ganz herzlich Patrick Kaczmarczyk.
2: Vielen Dank für die Einladung.
1: Wenn Sie morgens die Nachrichten hören, worauf achten Sie dann ganz besonders?
2: Ich muss gestehen, dass ich Nachrichten eher selten höre. Also ich mache das Handy an und schaue, was da aufploppt. Also da bin ich abhängig von dem, was mir Financial Times, Economist, Bloomberg und so weiter dann eben da aufzeigen. Wobei es natürlich schon so ein bisschen ein mulmiges Gefühl war die letzten Jahre. Also man wusste jetzt nicht, was für Nachrichten kommen, wenn man das Handy aus dem Flugmodus nimmt. Und ja, meistens sind das leider keine guten Nachrichten und man denkt sich so, oh Gott, also wo soll das alles nur hinführen?
1: Gab es jetzt in der vergangenen Zeit Nachrichten, die Sie da ganz besonders vielleicht auch überrascht, erschüttert haben?
2: Na, erschüttert natürlich jetzt der Angriffskrieg der USA und Israels gegen den Iran, weil das eine absolut verrückte Entwicklung ist, die das angenommen hat. Mit Venezuela genauso. Also man kann natürlich sagen, operativ ziemlich beeindruckend, wie es ein Land schafft, die Sicherheitsapparate eines anderen zu durchlöchern, zu zersetzen, dass man einfach reingehen kann, den Präsidenten entführen kann und dann wieder rausgehen kann. Kuba ist jetzt natürlich auch wieder so ein Thema. Also das sind dann Nachrichten, die einen aufgrund des Neuheitswerts, glaube ich, schockieren, dass es immer eine weitere Eskalationsstufe nimmt. Und bei anderen schrecklichen Nachrichten, Krieg in der Ukraine, also da hat man sich ja fast schon so dran gewöhnt. Das verfolgt man natürlich auch immer noch und schlägt auch noch mal die Hände über den Kopf zusammen. Aber es ist nicht mehr dieser Neuheitseffekt da, den man natürlich bei anderen Krisen jetzt noch hat.
1: Auf der anderen Seite kann man sagen, Kriege und Krisen hat es immer gegeben. Die Welt ist immer im Wandel. Sie sprechen jetzt vom Zerfall der Weltordnung. Übertreiben Sie da nicht?
2: Na, ich glaube schon, dass wir dabei beobachten können, wie all das, was jetzt irgendwie seit der Nachkriegszeit als Regel galt, wie das peu à peu und auch immer offener über Bord geworfen wird. Also zum Beispiel, wenn wir uns die Invasion der USA im Irak anschauen, 2003, war ja genauso ein völkerrechtswidriger Angriffskrieg, aber da hat man sich ja zumindest nochmal bemüht, irgendwie so eine Scheinlegalität herzustellen, indem man da die Lügen aufgetischt hat, von wegen, ne, Hussein hat Massenvernichtungswaffen. Und das scheint jetzt mittlerweile völlig egal zu sein, auch wenn man sich die Kommunikation der USA gegenüber Kuba anschaut. Ist es auch so, ja, ich kann das nehmen, wenn ich will, und ich kann mit denen machen, was ich will. Und das ist, glaube ich, schon eine neue Dimension, wo ja, die Stärke des Rechts durch das Recht des Stärkeren ersetzt wird. Und ich glaube, in der Form, in der wir es jetzt erleben, das ist tatsächlich neu. Also es hat immer wieder Doppelstandards gegeben, ja, auch das Selbstbestimmungsrecht der Völker etc., wurde zu einer Zeit implementiert, als weite Teile der Welt noch kolonialisiert waren. Dann hatte man die Unabhängigkeitsbewegungen und Kämpfe und so weiter. Also das hat es schon immer gegeben. Aber ich glaube wirklich, diese Offenheit, mit der vor allem jetzt die USA diese Prinzipien über Bord werfen, das ist neu und bringt natürlich das ganze Gerüst ins Wanken.
1: Ja, Sie sind am Kompetenzzentrum für Transformationsforschung an der Uni in Mannheim. Und Sie sagen, es gibt einen Aufstand des globalen Südens und eine große Ignoranz des Westens. Auch darüber sprechen wir gleich.
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1: Politökonom Patrick Kaczmarczyk bei uns in SWR1 Leute. Die internationale Wirtschafts- und Entwicklungspolitik. Welche Rolle spielt die denn bei uns so in der öffentlichen Wahrnehmung?
2: Also was die Entwicklungspolitik betrifft, da glaube ich zumindest, wenn ich den öffentlichen Diskurs verfolge, dass die meisten Leute darunter Verschwendung verstehen würden. Also entweder es versickert in irgendwelchen korrupten Autokratien oder es ist dann eben die berühmten Radwege in Peru, wo dann in Anführungszeichen sinnlose Projekte finanziert werden mit deutschen Steuergeldern. Und es kann ja nicht sein, dass wir hier in Deutschland zerfallene Straßen haben, aber dann Radwege in Peru finanzieren. Das ist so ein bisschen, glaube ich, das Bild, das viele Menschen hier von Entwicklungshilfe haben.
1: Und Sie sind ja Berater bei der UNO, auch gerade für Entwicklungspolitik. Welches Bild haben Sie bekommen über die Jahre?
2: Naja, ein sehr viel differenzierteres. Also wenn wir uns zum Beispiel mal anschauen, wie die Entwicklungshilfe in ihrem Volumen ist, da haben wir seit den 70er Jahren das 0,7%-Ziel. Also es besagt, dass die Industriestaaten, die reichen Länder 0,7% ihres Bruttonationaleinkommens für Entwicklungshilfe aufwenden.
1: Man kennt so von der NATO das 2%-Ziel.
2: Genau, ähnlich wie bei der NATO. Ähnlich auch wie bei der NATO ist es natürlich ein nicht bindendes Ziel. Es untermauert so ein bisschen die Glaubwürdigkeit, aber die meisten Industriestaaten haben dieses Ziel nie erreicht. Deutschland hat das erste Mal 2016 erreicht und das war aufgrund der Flüchtlingskrise, weil in den ersten 12 Monaten die Versorgung von Flüchtlingen in dem Land auch auf die Entwicklungshilfe angerechnet werden kann. Dasselbe hatten wir jetzt auch beispielsweise mit der Ukraine. Auch dort gilt, wenn der deutsche Staat dann den Hotelbesitzern und Supermarktketten im Grunde die Reproduktionsarbeit oder die Reproduktion der Flüchtlinge hier, dass sie was essen, schlafen können und so weiter, bezahlt. Auch das gilt dann als Entwicklungshilfe. Kredite, die wir an andere Länder vergeben, gelten als Entwicklungshilfe. Die Finanzierung multilateraler Organisationen gilt als Entwicklungshilfe. Also es ist nicht so, dass man da jetzt selbstlos irgendwo einfach nur Gelder in der Welt verteilt.
1: Ja, und wenn es dieses Ziel von 0,7% gibt und es aber nicht erreicht wird, was hat man von so einem Ziel?
2: Ja, im Grunde, also ich meine, das ist ja auch in der öffentlichen Debatte so, dass es den meisten Leuten einfach egal ist. Auch in der Politik spielt das ja überhaupt keine Rolle. Jetzt auch die neue Regierung kürzt ja auch bei der Entwicklungshilfe und internationalen Zusammenarbeit. Auch die letzte hat das schon gemacht. Und ja, wenn es da keinen politischen Druck ist, dann ist das im Grunde das Erste, was fällt. Und ich weiß auch gerade jetzt bei der Ampelregierung, da war es überhaupt keine Frage, dass im Auswärtigen Amt und beim Bundesentwicklungsministerium, dass dort der Kürzungshammer am deutlichsten ausfallen würde. Das wurde überhaupt nicht verhandelt, gar nicht. Da wurde einfach gesagt, so, ihr habt die und die Einschnitte, über alles andere können wir reden, aber das ist uns völlig egal.
1: Wobei ja in der öffentlichen Wahrnehmung dann ja auch manchmal dieses Bild entsteht, Deutschland ist der Samariter der Welt. Also das schreiben Sie ja auch in Ihrem Buch Zerfall der Weltordnung.
2: Genau, und das relativiere ich dann eben aufgrund der Art und Weise, wie Entwicklungshilfe dann ausgestaltet ist. Weil es geht ja kein Cent von Reichen in arme Länder beispielsweise, wenn hier deutsche Vermieter und Supermärkte bezahlt werden dafür, dass wir hier Flüchtlinge versorgen. Oder wenn wir einen Kredit herausgeben und viel zu hohe Referenzzinssätze angenommen werden. Also gibt es eine Berechnungsmethode, wo man dann sagt, wenn die Entwicklungsländer sich sonst nur zu 10% verschulden könnten und wir geben denen für 5% einen Kredit, das ist ja schon mal was und diese Differenz kann man sich dann anrechnen lassen. Aber das Problem ist, dass diese Referenzzinssätze, also was die Entwicklungsländer dann zahlen müssten, systematisch zu hoch angesetzt werden, sodass dieser ganze Betrag einfach unglaublich hoch inflationiert wird. Oder wenn wir uns mal überlegen, multilaterale Institutionen, auch die haben natürlich irgendwo ein bestimmtes politisches Interesse in ihrem Mandat und in ihrer Funktionsweise. Und das finanzieren wir auch mit.
1: Wem nützt denn am Ende die Entwicklungshilfe?
2: Also so wie sie jetzt gestaltet ist, ist es im Grunde ein Tropfen auf einen heißen Stein, der einfach verdampft ohne große Wirkung. Es gibt punktuell Projekte, wenn mal irgendwo ein Brunnen gebaut wird oder irgendwo eine Schule oder sowas. Das will ich auch gar nicht in Abrede stellen, dass das dann nützlich sein kann. Aber es ist wirklich ja, sehr, sehr punktuell und konzentriert.
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0: Es ist 10:30.
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2: Und hier gibt's gute Nachrichten, uns liegen keine Meldungen vor. Haben Sie eine gute Fahrt.
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2: Ja, an vielen Stellen in Hessen hat es heute Morgen ein bisschen Frühnebel gegeben. Auch jetzt kann das noch der Fall sein. Aber es stellt sich langsam ein trockener Mix aus längerem Sonnenschein und Wolken ein. Vor allem im Nordhessen können die Wolken auch vorübergehend ein bisschen zahlreicher und dichter sein. Die Höchstwerte liegen bei 18 Grad im Upland und bis zu 23 Grad im Ried. Es bleibt trocken heute, auch in der Nacht bleibt es trocken. In der neuen Woche dann morgen, ab Montag, ein bisschen wärmer. Die Höchstwerte ab morgen dann 20 bis 26 Grad.
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3: Patrick Kaczmarczyk ist bei uns Politökonom an der Uni Mannheim, der ein Umdenken in der Wirtschaftspolitik fordert.
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Ein wichtiger Hinweis für Sie aus der Verkehrsredaktion. Vorsicht auf der A3 Frankfurt Richtung Köln. Zwischen Itzstein und Bad Camberg sind Personen auf der Fahrbahn. Nee, Entschuldigung, auf dem Standstreifen. Nochmal, Vorsicht auf der A3 Frankfurt Richtung Köln. Zwischen

0: Holstein und Bad Camberg Personen auf dem Standstreifen.
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2: Patrick Kaczmarczyk bei uns in SWR1 Leute. Wir sprechen über Entwicklungspolitik und Entwicklungshilfe. Gucken wir doch mal, wie sich die Armut oder die Armutsbekämpfung entwickelt hat. Also in China wurden in den vergangenen Jahrzehnten mehr als 800 Millionen Menschen aus der Armut befreit. Indien ist die schnellste wachsende Volkswirtschaft, liegt bei 7% Wachstum. Das sind doch ganz vorzeigbare Entwicklungen, oder?
3: Ja, also vor allem China ist eine sehr beeindruckende Entwicklung, muss man sagen. Wobei man da hinzufügen muss, dass es da wenig mit Entwicklungshilfe zu tun hat und auch wenig mit den sonst marktliberalen Programmen, die sonst im globalen Süden überall durchgesetzt wurden. Im Gegenteil, der chinesische Staat war sehr aktiv. Er hat eine sogenannte Joint-Venture-Pflicht gehabt, also ausländische Direktinvestoren mussten ihre Technologien mit chinesischen Partnern teilen. Die Kreditströme wurden sehr, sehr stark staatlich gelenkt. Es gibt immer noch enorm restriktive Regelungen bei den Kapitalmärkten. Beispielsweise haben wir in China immer noch eine Währung für Onshore und eine Währung für Offshore. Es gab spezielle Zonen, in denen bestimmte Entwicklungsmodelle ausprobiert wurden, auch staatlich initiiert. Und auf diese Weise hat es der Staat da eben geschafft, Märkte zu schaffen und zu formen, die sich dann gut entwickeln konnten.
2: Und dennoch gibt es weiterhin Entwicklungshilfe und diese Fragen werden dann immer wieder gestellt, ja, ist das denn eigentlich nötig?
3: Also meine Sicht in dem Buch ist, dass Entwicklungshilfe weder das Problem noch die Lösung für alles ist. Es kann zu einem Problem werden, wenn von heute auf morgen extrem radikal gekürzt wird, weil kurzfristig diese Alternativen einfach nicht ersetzt werden können. Also wir haben es sehr gut gesehen bei den Kürzungen von USAID, die Elon Musk durchgeführt hat, wo Millionen von Menschen davon betroffen waren. Viele Kinder gestorben sind, weil sie kurzfristig ihre Medikamente nicht bekommen hatten. Und also da spürt man die Auswirkungen, wenn man das kurzfristig radikal einstampft. Worum es viel mehr gehen müsste, ist eine Emanzipation der Entwicklungsländer von den internationalen Kapitalmärkten, dass die sich zu möglichst günstigen Konditionen selbst verschulden können und auf diese Weise selbst aus sich heraus wachsen können.
2: Ja, wie ist das denn grundsätzlich? Also Deutschland ist nach den USA zum Beispiel bei der UNO der zweitgrößte Geldgeber. Wie läuft dieses ganze Prinzip?
3: Also wenn wir uns anschauen, wofür diese Gelder vergeben werden, da ist ein verhältnismäßig kleiner Teil für, ich sag jetzt mal, normale Kernaufgaben, dass eine Organisation wie die UNO funktioniert, also dass dieser ganze Apparat da irgendwie finanziert wird und ganz viel oder ein hoher Anteil dieser Gelder ist sozusagen zweckgebunden, also earmarked heißt das dann immer im Englischen. Und dann sagt das Geberland so, wir möchten jetzt damit zum Beispiel Umweltprogramme machen und dann müssen die UNO-Agenturen, die das Geld bekommen, das dann jeweils umsetzen. Und wenn man dann entsprechend an der Finanzierungsschraube diesen Hebel hat, dann kann man damit natürlich sowohl inhaltlich schon einiges bewegen, also in welche Richtung es gehen soll, weil man entscheidet, für was Geld ausgegeben wird. Auf der anderen Seite, wenn man der UNO die Luft abschnüren will, so wie das jetzt gerade der Fall ist von autoritär regierten Staaten, kann man das da natürlich auch gut tun. Und das ist auch genau der Hintergrund, weshalb die USA die Gelder zurückdrehen, weshalb Deutschland auch das Geld zurückdreht, wobei Deutschland jetzt nicht unbedingt ein autoritär regierter Staat ist. Also es gibt, glaube ich, mittlerweile starke autoritäre Züge, die wir erleben. Das hat ja auch der Europarat beispielsweise jetzt mit den Palästina-Protesten kritisiert, dass die Meinungsfreiheit in Deutschland bedroht ist. Aber natürlich sind wir noch ganz weit von amerikanischen Verhältnissen weg. Nichtsdestotrotz, ne, auch da wird dann gesagt, naja, also wenn wir die Gelder kürzen.
2: Auch da gibt es jetzt viele Punkte zu diskutieren. Wir wollen bei unserem roten Faden bleiben bei der Entwicklungshilfe. Und wenn wir da gucken, wie die Gelder denn verteilt werden, also ist das so, wer das meiste Geld gibt, kann dann auch darüber entscheiden, wo es hingeht? Oder wie ist dieses Prinzip, um das mal mit der Entwicklungshilfe zu verstehen?
3: Also bei der Zweckbindung schon. Das ist jetzt natürlich nicht so, dass die dann da hingehen und sagen, ihr müsst jetzt genau das und das und das machen, sondern da geht man beispielsweise zu einer Entwicklungsagentur wie der UNDP, also dem Entwicklungsprogramm, und dann sagt man dort, hier, wir haben hier, 10, 15, 20 Millionen und wir würden dann gerne irgendwie ein Programm zur Nachhaltigkeit haben, zum Beispiel. Und dann gibt es dann dort bestimmte Programme, die dann eben in diesem Bereich jetzt aufgesetzt werden. Aber es ist nicht so, dass die UNDP das Geld nehmen könnte und dann für andere Sachen einfach einsetzen könnte. Das geht dann nicht.
2: Aber es lässt sich festhalten, das ist schon ein Machtinstrument.
3: Ja, natürlich, ganz klar. Also wer die Geldflüsse kontrolliert, der bestimmt dann auch inhaltlich die Richtung, in die es geht und kann natürlich auch Druck ausüben. Weil wenn man dann sagt, naja, wir kürzen euch die Gelder, wenn ihr dieses und jenes macht, dann überlegt man sich das als Organisation auch schon zweimal, ob man das macht, was man da vorhat.
2: Ja, und das hat lange Tradition. Wir gucken gleich mal, wie das Machtinstrument schon früher genutzt wurde über geopolitische Spiele.
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1: Patrick Kaczmarczyk ist bei uns in SWR1 Leute. Sie arbeiten eng mit der UNO zusammen, sind da Berater, sind Politökonom. Vielleicht können Sie uns Ihre Arbeit einfach mal so beschreiben. In Ihrem Buch habe ich das so wahrgenommen. Das ist so ein Augenöffner, denn vieles davon ist so in der öffentlichen Wahrnehmung gar nicht bekannt. Wie würden Sie Ihre Arbeit beschreiben?
2: Ja, also zunächst einmal würde ich den Befund teilen, dass das Thema unterm Radar fliegt. Also um eine Anekdote zu nennen, der ehemalige Chefvolkswirt der UNO-Organisation für Welthandel und Entwicklung, also der UNCTAD, bei der ich die meiste Beratungstätigkeit absolviere, der hat 2001, war das glaube ich, nee, wobei das war ein bisschen später, irgendwie Mitte der Nullerjahre, war der dort Chefökonom, und es gibt einen ganz wichtigen Bericht der UNCTAD, den Trade and Development Report, was so ein Flagship Report ist, und da werden alle wichtigen Entwicklungen, die es so auf den globalen Märkten gibt, analysiert, erläutert und so weiter, und die geben in allen Ländern Pressekonferenzen, und in Deutschland war das Interesse gleich null. Also teilweise hat sich in der Bundespressekonferenz ein einziger Journalist dort verirrt, und dann haben die dann irgendwann die Vorstellung des Berichts in Deutschland eingestellt und es seither auch nicht wieder aufgenommen. Und so fliegen die Kollegen um die Welt, erzählen ihnen überall, was los ist im globalen Süden. Nur in Deutschland, ja, da macht man eine Ausnahme. Und meine Arbeit war, wir machen viel im Bereich Technical Assistance, so nennt man das, dass man im Grunde wirtschaftspolitische Analysen absolviert. Da habe ich 2021 angefangen, wo wir die Stabilität von Finanzmärkten analysiert haben, und bin dann jetzt in den letzten Jahren mehr in der Africa LDC and Special Programs Division unterwegs gewesen, wo wir vor allem mit den ärmsten Ländern der Welt zusammenarbeiten und uns die Entwicklung der produktiven Kapazitäten dort anschauen. Also auch ganz viel jetzt im Infrastrukturbereich vor allem.
1: Und was man so merkt hier an den Rückmeldungen der SWR1-Hörerinnen und Hörer, die sagen, ja, also Entwicklungshilfe bringt doch nichts, das wandert in schwarze Kanäle oder sorgt für Überbevölkerung. Also das sind so viele Sätze, die da ankommen, die wahrscheinlich so in der Allgemeinheit im Kopf hängen. Was sagt der Experte dazu?
2: Ja, also das ist auch das Bild, das vermittelt wird. Da haben wir ja ganz am Anfang drüber gesprochen. Und natürlich wird man vereinzelt Projekte finden, die blöd sind, ineffizient sind oder sonst irgendwas. Aber das dann gleich aufs ganze Konzept zu übertragen, ist ein bisschen schwierig. Das ist der eine Punkt. Der zweite Punkt ist natürlich, das haben wir auch schon drüber gesprochen, Entwicklungshilfe jetzt nicht nur ist von wegen, naja, wir gehen jetzt zu irgendwelchen Ländern und geben denen einen Koffer Geld, damit sie mit dem machen können, was sie wollen. Das ist mitnichten so. Also Versorgung von Flüchtlingen in Deutschland zählt mit dazu, Kredite zählen mit dazu, Finanzierung multilateraler Institutionen zählt mit dazu, die dann wiederum auch als machtpolitisches Instrument genutzt werden, nicht ausschließlich, aber definitiv auch. Entwicklungshilfe aus Deutschland ist, glaube ich, auch knapp ein Drittel ungefähr, verteilt sich auf die MENA-Region, also Middle East, Nordafrika. Dort hat man natürlich ein ganz klares Interesse daran, die Flüchtlinge möglichst wegzuhalten, was nicht unbedingt Demokratieförderung heißen muss. Also damit werden auch schon einzelne Interessen verfolgt.
1: Wie ist das mit der Überbevölkerung? Ist da was dran?
2: Nee, das ist Quatsch. Das muss ich auch jetzt mal so ganz offen sagen. Also man sieht ja auch gerade dort, wo Länder sich wirtschaftlich entwickeln, dass da die Fertility Rates, also die Geburtenraten dann zurückgehen. Und es ist auch oft einfach für die Familien dort, wo die sozialen Sicherungssysteme sehr schlecht sind, die brauchen einfach Leute, die auf dem Feld mit anpacken, die, wenn sie alt sind, sie versorgen. Und deshalb haben wir dort höhere Geburtenraten, weil in dem Mindset das dann eben das Netz ist, auf das die älteren Generationen dann zurückfallen können. Aber mit fortschrittlicher wirtschaftlicher Entwicklung gehen die Geburtenraten tendenziell zurück.
1: Sie sind weltweit viel unterwegs. Vielleicht haben Sie mal so ein Beispiel, wo Entwicklungshilfe wirklich gegriffen hat, wo es erfolgreich war.
2: Also es gibt immer mal wieder Projekte, wenn jetzt beispielsweise ein Brunnen irgendwo gebaut wird oder Brücken oder Straßen saniert werden, weil das ist ja ganz häufig so. Zum Beispiel, dass nehmen wir mal die Landwirtschaft in den afrikanischen oder Staaten südlich der Sahara, wo Stromnetz teilweise überhaupt nicht vernünftig ausgebaut ist, Wasserversorgung sehr, sehr schlecht ist. Und dann können die dortigen Bauern ihre Felder nicht vernünftig bewässern und sind dann eben mit, im Englischen heißt es Rainfed Agriculture, also man hofft im Grunde auf den Regen, dass der dann eben die landwirtschaftliche Produktion voranbringt. Und das ist jetzt gerade im Kontext des Klimawandels unglaublich schwierig und schädlich. Und so gab es verschiedene Projekte, die dann dafür gesorgt haben, dass vernünftiger Zugang zu Strom, Wasser etc. Aufs Land kam. Dort lebt der Großteil der Bevölkerung in den Staaten des globalen Südens. Und dass dann dort aufgrund dieser Investitionen dann auch die landwirtschaftliche Produktion, die Produktivität in der Landwirtschaft enorm angezogen hat und Familien sich selbst besser ernähren konnten.
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3: Ein wichtiger Hinweis für Sie aus der Verkehrsredaktion. Vorsicht auf der A7 Fulda Richtung Kassel am Kirchheimer Dreieck in der Verbindung zur A4 Richtung Erfurt befindet sich eine Person auf dem linken Fahrstreifen. Achtung auf der A7 Fulda Richtung Kassel am Kirchheimer Dreieck in der Verbindung zur A4 Richtung Erfurt befindet sich eine Person auf dem linken Fahrstreifen.

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1: 11 Uhr. EVG droht mit Streiks im Regionalverkehr der Bahn. Wieder schwerer E-Scooter-Unfall in Hessen. Darmstadt 98 tritt im DFB-Pokal in Jena an. Das Wetter mal Sonne mal Wolken bei 18 bis 23 Grad. Mein Name ist Frank Hornert. Die Bahngewerkschaft EVG fordert mehr Sicherheit im Regionalverkehr und droht mit bundesweiten Streiks ab Januar. Hintergrund ist der tödliche Angriff auf einen Zugbegleiter vor einem halben Jahr. Aus der Nachrichtenredaktion Katrin Gerewitz.
2: EVG-Chef Burkert hat der Bild am Sonntag gesagt, von der Politik habe es seitdem nur große Worte gegeben, aber keine Taten. Das versprochene Gesetz für härtere Strafen müsse noch in diesem Jahr in den Bundestag. Sonst, so Burkert wörtlich, legen wir im Januar den Betrieb lahm. Vom Justizministerium gibt es einen Gesetzentwurf, um Angriffe auf Polizisten, Feuerwehrleute und Rettungskräfte härter zu bestrafen. Geprüft wird, ob das auch für Zugpersonal gelten soll.
1: Im Zollstreit zwischen den USA und Kanada haben US-Konzerne die Regierungen zu neuen Gesprächen aufgerufen. Ein Zusammenschluss von rund 200 Konzernchefs erklärte, dass durch die neuen Zölle die Kosten für ihre Unternehmen steigen und auch Verbraucher getroffen werden. Es gibt allerdings keine Hinweise auf neue Gespräche. Die USA erheben Strafzölle von 50% auf einige kanadische Produkte. Kanada will ab September Gegenzölle einfordern. Kanzler Merz will nach der Sommerpause die Wirtschaft in den Fokus nehmen. Vor der Klausur seines Kabinetts ab Dienstag sagte er, bei dem Treffen würden Wachstum und Beschäftigung die wichtigsten Themen sein. Aus der Nachrichtenredaktion Christoph Tietz.
3: Seine Regierung habe in Sachen Steuern, Rente, Entbürokratisierung und Digitalisierung aus seiner Sicht historische Reformbeschlüsse gefasst. So schnell wie möglich solle alles umgesetzt werden, sagte Merz der Bild am Sonntag. In dem Interview kündigt der Kanzler an, sein Team bei der Kabinettsklausur auf umfassende Entlastungen für die Wirtschaft einzuschwören, ohne dabei ins Detail zu gehen. Kritik an der Regierungsarbeit lässt der Kanzler nicht gelten. Die Bundesregierung wisse, was gut für Deutschland sei. Und, so Merz wörtlich, da lassen wir uns nicht beirren.
1: Wieder ein E-Scooter-Unfall in Hessen. Wie die Polizei heute mitteilte, ist gestern im Frankfurter Nordend ein 22-jähriger E-Scooter-Fahrer mit einem Auto zusammengestoßen und schwer verletzt worden. Der Mann sei bei Rot über eine Ampel gefahren. Vorgestern war bei einem E-Scooter-Unfall in Limeshain in der Wetterau ein 12 Jahre alter Junge ums Leben gekommen. Auch in den beiden Tagen davor hat die Polizei schwere E-Scooter-Unfälle in Hessen gemeldet. Im DFB-Pokal ist Eintracht Frankfurt schon eine Runde weiter und der SVW in Wiesbaden ist raus. Heute ist der dritte hessische Verein dran. Darmstadt 98 spielt am Nachmittag beim Regionalligisten Carl Zeiss Jena. hr-Sportreporter Bastian Gerling.
4: Der Druck für die Darmstädter ist groß. Seit März haben die Lilien kein Pflichtspiel mehr gewonnen. Der Start in die neue Saison der zweiten Liga war holprig mit nur einem Punkt aus den ersten zwei Spielen. Trotzdem, Darmstadt 98 geht als klarer Favorit ins Pokalduell. Die Lilien spielen zwei Ligen höher und haben den deutlich besseren Kader als Regionalligist Carl Zeiss Jena. Trotz der zuletzt schwachen Form wäre deshalb alles außer einem klaren Darmstädter Sieg eine Pokalüberraschung.
1: Das waren die Nachrichten.
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5: Vorsicht auf der A7 Fulda Richtung Kassel. Am Kirchheimer Dreieck in der Verbindung zur A4 Richtung Erfurt befindet sich eine Person auf dem linken Fahrstreifen. Und Vorsicht auch auf der A3 Köln Richtung Frankfurt. Zwischen Limburg Süd und Bad Camberg liegt eine Gummimatte auf dem rechten Fahrstreifen. Ansonsten liegen uns keine Meldungen vor. Gute Fahrt.
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5: Ja, heute in Hessen ein Tag mit einem Mix aus längerem Sonnenschein, ein paar Wolken. Gerade in Nordhessen können die Wolken vorübergehend auch ein bisschen zahlreicher und dichter sein. Aber es bleibt heute trocken. Die Höchstwerte liegen bei 18 Grad im Upland, bis zu 23 Grad im Ried. Ja, auch heute Nacht bleibt's trocken. Morgen dann, ab der neuen Woche, wird es ein bisschen wärmer, bis zu 26 Grad.
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1: Patrick Kaczmarczyk bei uns in SWR1 Leute. Wir haben eben über Entwicklungshilfe als Machtinstrument gesprochen. Und als geopolitische Spiele sind die auch schon immer benutzt worden. Wie ist das denn gewesen, auch vor dem Kalten Krieg beispielsweise?
2: Was wir auf jeden Fall sehen, ich meine, vor dem Kalten Krieg hatte man ja jetzt keine klassische Entwicklungspolitik. Das war ja brutale Kolonialpolitik mit Besatzung und der ganzen Infrastruktur, Straßen, Häfen, Abbau von Rohstoffen, aber auch das ganze Administrative drumherum, die Bildung, war darauf ausgelegt, Rohstoffe aus dem Boden zu holen, jetzt gerade in afrikanischen Staaten, und die dann eben in den Industrieländern des Nordens zu verarbeiten.
1: Und da gab es dann ja auch immer Interessen von afrikanischen Staaten hinsichtlich, ob man sich dem Osten oder dem Westen zuwendet.
2: Genau, das war dann vor allem während des Kalten Krieges der Fall, und der wurde dann teilweise auch über Entwicklungshilfe sehr brutal ausgetragen. Also man denke an die Ermordung von Patrice Lumumba durch westliche Geheimdienste, und dann, also jetzt im Kongo beispielsweise, der jetzt ja auch wieder unter Donald Trump mehr ins Zentrum der Aufmerksamkeit rückt, weil dort wichtige Rohstoffe für die Energiewende vorhanden sind. Die Sowjets wiederum haben beispielsweise Somalias Diktator lange unterstützt, und mit dem Ende des Kalten Krieges gab es dann halt auch wirklich so diesen Sudden Stop, von dem wir auch schon gesprochen haben, der Entwicklungshilfe. Also von einem Tag auf den anderen wurden die Gelder eingefroren, brauchte man nicht, und dann sind die Systeme wieder in sich zusammengekracht. Und das unterstreicht einfach nur das Argument, dass es eben systemische Reformen und Strukturen braucht, die es den Ländern ermöglichen, nachhaltig und aus eigener Kraft zu wachsen, und Entwicklungshilfe hier und da punktuel mal was leisten kann, aber im Grunde jetzt nicht das Allheilmittel für alles ist.
1: Gab es denn in der Vergangenheit schon Zeiten, wo Sie sagen, ach, da hat das ganz gut geklappt mit der Kooperation, da hat man ganz gute Wege gefunden?
2: Also ich glaube, tatsächlich waren diese 30 Jahre in der Nachkriegszeit, dieser sogenannten Trente Glorieuse, obwohl man da natürlich auch den offenen Kolonialismus noch hatte, da hatten wir in den Staaten des globalen Südens, sowie im Norden auch übrigens, die höchsten Wachstumsraten, die wir jemals gesehen haben. Und das war eine Zeit, wo der Marktliberalismus eben noch nicht so gewütet hat. Also in einigen Schlüsselbereichen gab es eine staatliche Kooperation. Die Finanzmärkte wurden sehr, sehr stark an die Kette gelegt. Es gab keine enorme Preisvolatilität, gerade bei den Rohstoffpreisen, was dann ja auch viele Entwicklungsländer destabilisiert. Die Wechselkurse waren fest, aber anpassbar. Und die Marktintegration war jetzt noch nicht so tief, wie es dann eben unter dem, was Danny Roderick, also ein Professor aus Harvard, als Hyperglobalisierung bezeichnete, wo dann im Grunde die Politik darauf ausgelegt war, dass die gesamte Welt wie ein Markt dann irgendwie konvergieren sollte. Und ich glaube, so ein bisschen mehr in diese Richtung müssten wir uns wieder bewegen, dass wir den Staaten mehr Spielräume zulassen, auch dort mehr demokratische Spielräume schaffen und dafür dann aber diesen Aspekt der Hyperglobalisierung fallen lassen. Also da bewegen wir uns in diesem Trilemma, das Roderick aufgezeichnet hat, zwischen nationaler Souveränität, Demokratie und Hyperglobalisierung, wo er gesagt hat, man kann immer nur zwei von diesen dreien haben.
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3: Und wir haben noch einen wichtigen Verkehrshinweis für Sie. Vorsicht auf der A659 Viernheim Richtung Weinheim. Zwischen dem Viernheimer Kreuz und Viernheim Ost befindet sich eine Person auf dem Standstreifen. Vorsicht auf der A659 zwischen Viernheimer Kreuz und Viernheim Ost befindet sich eine Person auf dem Standstreifen.

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1: Das ist wie Unterricht in Wirtschaftspolitik heute bei uns in SWR1 Leute mit Patrick Kaczmarczyk, Wirtschaftswissenschaftler und Politökonom. Und Sie haben eben das Stichwort Hyperglobalisierung benannt. Was kann man da festhalten, dass sich dadurch der globale Norden reich entwickelt hat und der globale Süden den Kürzeren gezogen hat?
2: Das war mit einer Folge dieses Modells. Was darunter zu verstehen ist, ist, dass man die Welt als einen einzigen Markt irgendwie gestalten will. Also, dass man sämtliche Regeln universell anwendet. Das war jetzt gerade in den 90ern zur Hochzeit dieser sogenannte Washington Consensus, was so ein bisschen wie das Glaubensbekenntnis des Marktliberalismus war. Also im Grunde war da die Griechenlandpolitik so ein bisschen ausbuchstabiert. Der Staat muss sich zurückziehen, Steuersenkungen, Privatisierungen etc., alles was dazugehört. Und das hat man dann in die gesamte Welt exportiert.
1: Ja, und der globale Norden steht ja noch ganz gut da. Und uns schreiben die Menschen, Hubert aus Horb zum Beispiel, also mich interessiert dieser sogenannte globale Süden herzlich wenig, wenn nicht zuallererst dafür gesorgt wird, dass unser Leben in Deutschland wieder bezahlbar wird. Oder Conny schreibt, Deutschland ist im Bereich Infrastruktur, Schulen, Kindergärten, Pflege und vieles mehr selbst ein Entwicklungsland. Da wäre das Geld besser investiert als in anderen Ländern. Man kann nur das Geld verschenken, das man übrig hat. Leider hat Deutschland kein Geld mehr übrig. Können Sie die Ansicht verstehen?
2: Die Ansichten kann ich verstehen. Ich meine, das ist so ein bisschen der, ich sag mal, innenpolitische Aspekt der Außenpolitik. Also man kann hier nicht die Wirtschaft und Infrastruktur verkommen lassen und dann sich gleichzeitig irgendwie, also das ist ja der Grund, weshalb Entwicklungspolitik dann damit kein Blumentopf zu gewinnen ist, auch wenn es natürlich das eine mit dem anderen eben nichts zu tun hat. Also es wird ja gerne so ausgespielt, wir zahlen die Radwege in Peru und deswegen haben wir dann hier Schlaglöcher in den Straßen oder so.
1: Aber wäre es nicht sinnvoll, erstmal die Schlaglöcher zu dichten?
2: Ja, aber man kann ja auch beides machen und dass das Geld dafür da ist, ich meine, das sehen wir ja jetzt. Wir haben das Sondervermögen für die Infrastruktur, man müsste das irgendwie noch verstetigen. Bei den Militärausgaben haben wir jetzt sogar überhaupt keinerlei Begrenzung für die Ausgaben und das, obwohl ich sag mal, der wirtschaftliche Nutzen davon recht begrenzt sein wird. Und trotzdem, auf den Anleihenmärkten ist es jetzt nicht so, dass Deutschland da die Staatspleite droht.
1: Kritik, dass das Sondervermögen, das sogenannte Sondervermögen zweckentfremdet verwendet wird. Also auch da ist man nicht zufrieden, wie die Gelder verteilt werden.
2: Ja, aber da muss man die Bemessungsgrundlage, muss man sich mal genau anschauen. Ich habe jetzt die Studie vom IW und vom IFO nicht genau gesehen, aber so wie davor argumentiert wurde, wurden immer geplante Investitionen, die nicht finanziert wurden, mit Investitionen verglichen, die jetzt finanziert werden. Also um es mal auf ein Beispiel herunterzubrechen, wenn eine Kommune 1 Million Euro für eine Reparatur der Brücke vorgesehen hat, aber das Geld dafür nicht aufbringen konnte, ist das jetzt, wo es finanziert werden kann, in dem Sinne keine zusätzliche Investition. Aber diese Investition hätte nicht stattgefunden, wenn es dieses Sondervermögen nicht gäbe. Von daher muss man einfach darauf achten, dass man da eine vernünftige Vergleichsgrundlage schafft.
1: Und wenn wir jetzt wieder zu Ihrem Titel kommen, der Zerfall der Weltordnung. Also Sie sagen, die globale Welt steht vor einem historischen Bruch. Aber was bedeutet das?
2: Also ich meine, noch haben wir ja die Institutionen, mit denen wir arbeiten könnten, wenn wir sie reformieren würden. Und ich glaube, die Institutionen sind in ihrem Kern, so wie sie geschaffen wurden, als Relikt der Nachkriegszeit, funktional und haben die richtigen Ansätze und Mandate. Man müsste das aber entsprechend gerade rücken und dafür sorgen, dass Wohlstand für alle global wirklich möglich wird.
1: Aber gerade rücken würde ja wahrscheinlich erstmal bedeuten, ja, der globale Norden steht schlechter da und der globale Süden holt erstmal auf. Das wäre etwas, was hier natürlich niemand möchte.
2: Ja, und da muss man sich mal überlegen, wie nachhaltig denn so eine Welt ist, in der wir ständig allen diktieren, was sie zu tun und zu lassen haben. Also das mag aus unserer Perspektive vielleicht kurzfristig wünschenswert sein. Langfristig, glaube ich, ist das mitnichten der Fall, weil man dadurch einfach nur Konflikte und Instabilitäten generiert. Von daher, ja, müssen wir uns einfach mit den demografischen Realitäten auf dieser Welt, müssen wir uns mit denen zurechtfinden. Und der Westen an sich stellt vielleicht gerade mal ein bisschen mehr als ein Zehntel der Weltbevölkerung. Und von daher sollten wir auch dafür sorgen, dass wir mit dem, was wir haben, zwar alles in die Waagschale werfen, damit das, ich sage jetzt mal, ein System wird, dass der Charta der Vereinten Nationen auch wirklich Ausdruck verleiht. Aber zu glauben, dass wir im Grunde jetzt weiterhin im Fahrersessel bleiben sollten, das ist unglaublich kurzfristig gedacht.
1: Sie haben Ideen, wie so eine Welt aussehen könnte? Auch da gucken wir gleich drauf.
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0: Es ist 11:30.
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0: Vorsicht auf der A659 Viernheim Richtung Weinheim. Zwischen dem Viernheimer Kreuz und Viernheim Ost befindet sich eine Person auf dem Standstreifen. Und dann haben wir noch was von der A7 Fulda Richtung Würzburg. Zwischen dem Fuldaer Dreieck und Bad Brückenau-Volkers 3 Kilometer Stau ab der Raststätte Utrichshausen. Ansonsten haben wir keine Meldung. Haben Sie eine gute Fahrt.
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0: Heute in Hessen, ja, ein Tag, der so ein bisschen mit Frühnebel gestartet ist, der ist aber mittlerweile in den meisten Teilen Hessens verzogen. Jetzt haben wir einen trockenen Mix aus Sonnenschein und Wolken. Vor allem in Nordhessen können die Wolken ein bisschen zahlreicher werden, ein bisschen dichter sein. Aber wie gesagt, es bleibt heute trocken. Die Höchstwerte liegen bei 18 Grad im Upland und bei bis zu 23 Grad im Ried. Ja, auch in der Nacht kein Regen, morgen dann ab Montag ein bisschen wärmer, bis zu 26 Grad.
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2: Patrick Kaczmarczyk über die globalen Veränderungen, Gewinner und Verlierer und wie eine Wirtschaftspolitik der Zukunft aussehen könnte.
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1: Wie kann denn ein Umdenken in der Wirtschaftspolitik aussehen? Darüber sprechen wir heute mit Patrick Kaczmarczyk. Also Sie machen den marktliberalen Umbruch als Krise aus. Und was im globalen Norden funktioniert, kann das denn nicht auch woanders gut gehen? Könnte man ja auch fragen.
2: Ja, also das Problem ist ja, dass viele der Methoden, die der globale Norden angewandt hat, um reich zu werden, dass die den ärmeren Staaten verwehrt bleiben. Und so reproduziert sich dann im Grunde ein Modell, das dann jetzt gerade in Afrika südlich der Sahara stark auf der Ausbeutung von Rohstoffen aufgebaut ist und wo eine Diversifizierung der Wirtschaft nicht vorankommt.
1: Also das Prinzip Ausbeutung abzuschaffen, wie kann das gelingen?
2: Also man müsste da, glaube ich, über verschiedene Hebel angehen. Die ersten Maßnahmen, die würde ich als kurzfristige Stabilisierungsmaßnahmen bezeichnen. Die Kapitalkosten für die Länder sind einfach zu hoch. Also wir haben auch viel über Entwicklungshilfe gesprochen, um das mal in ein Verhältnis zu setzen. Wir hatten 2021, also noch bevor dieser Ukraine-Schock kam und die Zinswende kam, hatten wir Entwicklungshilfe, die von den Industriestaaten in den globalen Süden ging, von 211 Milliarden. Also das ist das, was die reichen Länder an den globalen Süden überwiesen haben. Umgekehrt mussten aber die Entwicklungsländer insgesamt knapp 444 Milliarden an Schulddienstleistungen zahlen, also Zinsen im Grunde. Und da muss man dran ansetzen, dass die Finanzierungskosten viel zu hoch sind. Jetzt haben wir wahrscheinlich den nächsten Schock, je nachdem, wie lange die Krise im Iran weitergehen wird, wo ja auf diese extrem fragile Situation, die wir seit 2022 haben, dann jetzt nochmal einer draufgesetzt wird. Von daher müsste man da gucken, dass man über die Streichung von Schulden beispielsweise spricht. Man müsste darüber sprechen, wie man Sofortmaßnahmen ausweiten kann, beispielsweise über eine Herausgabe der Währung des Internationalen Währungsfonds. Da können wir auch vielleicht nochmal später drüber ein bisschen genauer quatschen.
1: Ja, Sie können ja Ihren Gedanken gerade sagen. Ja.
2: Also der Internationale Währungsfonds, es gibt ja jetzt zwei große Entwicklungsinstitutionen. Zum einen die Weltbank, dann den Internationalen Währungsfonds. Die Weltbank ist halt vor allem für die Finanzierung von Infrastrukturprojekten da. Also wenn irgendwo eine Straße, Brücke oder ein Stromnetz gebaut werden muss. Und der IWF macht dann so diese große Makropolitik, wenn man so will. Und der IWF gibt auch sogenannte Special Drawing Rights aus. Also das ist im Grunde eine Währung, die er herausgibt. Und beispielsweise nach der Finanzkrise 2008 war das ein ganz, ganz wichtiger Bestandteil, dass ärmere Staaten an Devisen gekommen sind, um liquide zu bleiben. Dass der IWF einfach seine SDRs ausgeweitet hat.
1: Man merkt, Sie sind viel englischsprachig unterwegs in Ihrer Arbeit natürlich.
2: Genau. Und etwas Ähnliches könnte man auch jetzt aufsetzen. Man könnte jetzt auch überlegen, die Initiative ist auch wieder ein englischer Begriff, der Debt Service Suspension Initiative, also dass man im Grunde die Zahlungen für die Zinsen kurz aufhebt und einfach in der kurzen Frist den Entwicklungsländern mehr Spielräume gibt, um die Krisen kurzfristig zu handeln.
1: Also es klingt ja so im Grunde, als würde man sagen, okay, wir setzen mal eben alles auf Null und dann hat jeder die gleichen Chancen.
2: Genau, wir setzen alles auf Null, so bekommt man erstmal ein bisschen mehr Spielräume und man müsste dann aber natürlich langfristig schauen, nicht, dass es dann so ist, naja, dass wir dann in 5 oder 10 Jahren wieder beim selben Problem sind und da müsste es über andere Maßnahmen gehen. Also wir müssten, ich weiß nicht, machen wir das, ja, es müsste darüber gehen, dass vor allem jetzt in die Kapitalmärkte interveniert wird, dass Währungsspekulationen unterbunden werden, dass Spekulationen mit Rohstoffpreisen unterbunden werden, dass die Kapitalmärkte bzw. die Zentralbanken so intervenieren, dass es keine relativen Veränderungen in den Wettbewerbsfähigkeiten der Volkswirtschaften gibt. Also all das würde voraussetzen, dass die Staaten miteinander kooperieren.
1: Sie müssen jetzt selber grinsen. Klingt nach schöne neue Welt. Ist das nicht eine komplette Utopie, von der Sie da träumen?
2: Ja, es ist eine Utopie, aber nichtsdestotrotz, also ich meine, man hat ja auch, gerade wenn wir uns den Zusammenbruch der Weltordnung in der Zwischenkriegszeit anschauen, da hat man ja im Grunde erst in den späten 30er Jahren begriffen, was da überhaupt schiefgelaufen ist. 1944 gab es dann die Konferenz in Bretton Woods in New Hampshire, wo dann die Siegermächte zusammengekommen sind und gesagt haben, so, wir brauchen ein vernünftiges Wirtschaftsmodell, damit sich so etwas wie jetzt in Deutschland, was da passiert ist, damit sich das nicht wiederholt, auch in Italien natürlich nicht, dort hatten wir mit Mussolini auch einen Diktator. Und so wurde im Grunde ein neues Wirtschaftsmodell als Antwort auf Hitler und Mussolini verstanden. Und genau sowas bräuchten wir auch, ohne dass idealerweise eine Katastrophe passiert. Weil wir wissen im Grunde, was zu tun ist, wenn man in die Geschichte schaut. Das Problem ist, dass dem natürlich politische Interessen gegenüberstehen. Und ja, ich will mir nicht ausmalen, wie ein neuer Knall aussehen müsste. den wir dann zu adressieren hätten und dann vielleicht bei dem rauskommen würden, was wir jetzt auch schon tun könnten.
1: Ja, Sie sagen, vielleicht geht's ja ohne Knall. Wir wollen Ihre Gedanken dazu gleich noch weiterhören.
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3: Und noch ein Hinweis aus der Verkehrsredaktion für Sie. Vorsicht auf der B251 Korbach-Kassel. In Höhe Korbach befindet sich ein Pferd auf der Fahrbahn. Auf der B251 in Höhe Korbach befindet sich ein Pferd auf der Fahrbahn.

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1: Patrick Kaczmarczyk bei uns in SWR1 Leute. Jetzt haben wir viele Krisen angesprochen heute Vormittag. Es gibt ja diesen Satz, in der Krise liegt die Chance. Sehen Sie da eine Chance für eine neue Weltordnung?
2: Also auf der einen Seite kann man natürlich die Gefahren, von denen wir ständig sprechen, nicht negieren. Die sind da, die sind real. Und wenn es jetzt in irgendeine Art internationale Anarchie abgleiten würde, wäre das natürlich hochproblematisch, wenn man nicht wüsste, was da kommt. Aber auf der anderen Seite steckt da, glaube ich, auch ein Körnchen Wahrheit in diesem Satz drinne. Und wenn wir es schaffen, die Institutionen, die wir haben, vernünftig zu reformieren, dem globalen Süden mehr Mitsprache zu geben, Kapitalmärkte zu stabilisieren, den Ländern mehr industriepolitische Spielräume zugestehen, dann können wir, glaube ich, tatsächlich von einer Chance reden, dass sich insgesamt der Wohlstand auf dieser Welt verbessern wird und dass wir gleichzeitig auch die Klimaziele einhalten können.
1: Ja, aber dann gibt es so viele korrupte Staaten auf der Welt und man mag sich gar nicht vorstellen, in was für ein Chaos das dann vielleicht abgleiten mag.
2: Ja, aber wir haben auch gesehen, dass es mit sehr korrupten Staaten, zumindest wenn die nationalen Staaten ein bisschen mehr Spielräume hatten, also jetzt gerade in der Nachkriegszeit, dass dort auch höhere Wachstumsraten erzielt wurden. Und ich meine, wenn wir jetzt auch in den anderen Ländern Bedingungen schaffen, wo die Wirtschaft wachsen kann, dann werden auch, so bin ich absolut überzeugt von, diese autoritären Regime und korrupten Regime geschwächt. Also ich meine, Armut ist ja auch eine Form der Verengung von Menschen. Ja? Also wenn es um Entwicklungspolitik geht, das machen wir ja nicht dazu, dass die Leute irgendwie, dass wir tolle BIP-Zahlen haben oder dass wir Wachstum haben oder so, sondern es geht da, um es mit dem Philosophen Amartya Sen zu sagen, der hat das genannt Development as Freedom, also Entwicklung als Freiheit, dass man die Freiheitsgrade der Menschen erweitert. Und wenn man die Menschen aus der Armut holt und die sich dann vielleicht nicht mehr von heute auf morgen Gedanken machen müssen, wie sie über die Runden kommen, sondern eine gewisse materielle Grundlage haben, dann bietet das natürlich ganz andere neue Freiheiten und dadurch könnten auch politische Freiheitsgrade dann beispielsweise erweitert werden.
1: Wenn wir da in der Philosophie bleiben, Ihrer Welt nach gäbe es nur Gewinner, aber ist die Welt nicht einfach so aufgeteilt, es gibt Gewinner und Verlierer?
2: Ja, das werden wir sehen. Einige Leute würden dann natürlich auch verlieren. Also ich denke jetzt gerade an die Finanzmärkte des Nordens beispielsweise, die da nicht mehr Casino spielen können würden. Also natürlich würde das sehr bestimmte Interessensgruppen, sehr machtvolle Personen zu Verlierern machen. Von daher würden wir da immer noch in dieser Welt bleiben. Wobei man dann auch sagen muss, ob man jetzt, wenn man irgendwelche Milliardäre angeht, ob das dann wirklich Verlierer sind, in Anführungszeichen, das könnte man dann auch debattieren. Aber ja, grundsätzlich müssten sich die Staaten insgesamt gegen diese Interessen stellen, sie durchboxen. Und dann glaube ich, ist es tatsächlich möglich, zumindest in der Theorie, Wohlstand für alle zu schaffen. Ob wir das in der Praxis umsetzen, sei mal dahingestellt.
1: Ja, in der Theorie. Und da merkt man, wie schwierig sowas ist. Und Sie als Berater bei der UNO werden das natürlich im alltäglichen Geschäft merken, wie schwierig sowas ist. Warum war es Ihnen dennoch wichtig, so eine Utopie zu schreiben?
2: Nur, dass man einfach eine Richtung hat, in die es hingeht. Also natürlich könnte man auch ein Buch, also ich habe, um eine andere Buchempfehlung zu geben, jetzt von Danny Roderick, den wir auch schon vorher angesprochen haben, ein Politökonom an der Harvard-Universität, hat ein Buch über Shared Prosperity in a Fractured World. Also der ist genau von diesen Brüchen und Strukturen ausgegangen und hat dann gesagt, gut, wie können wir da jetzt eben mit am besten arbeiten? Und im Grunde kommt der zu dem genau gleichen Schluss.
1: Das ist der mit dem Trilemma, ne?
2: Den genau, das ist der mit dem Trilemma. Und der sagte, dass wir von diesen Idealvorstellungen abkehren müssten. Aber das ermöglicht zugleich die Chance, dass es den Ländern mehr Spielräume gibt. Auf der anderen Seite werden wir immer in ganz essentiellen Fragen, Kapitalmärkte, Währungen an allererster Stelle, werden wir immer auf Kooperation angewiesen sein. Und darum geht es, dass man dort, wo es diese Kooperation braucht, auch wirklich hart reingeht und dort gute, solide, institutionelle Strukturen schafft. Und bei in vielen anderen Bereichen einfach den Staaten und Unternehmen dieser Welt auch ein gewisses Maß an Freiheit gibt.
1: Was macht Ihnen denn trotz all dieser Kriege und Krisen in der Welt dennoch Hoffnung, dass so eine Utopie irgendwann mal wahr werden könnte?
2: Ich hoffe nicht auf sowas, das muss ich auch ehrlich sagen. Also ich bin gläubiger Katholik, wenn man so will. Und von daher vertraue ich da auch einfach in dem Sinne auf den lieben Gott, der uns hält. Und ich weiß, dass ich nie tiefer fallen kann als in Gottes Hand. Und das gibt mir Ruhe und dann ist das Outcome auch egal. Man arbeitet natürlich darauf hin, aber ob man das jetzt kommt oder nicht, ich will nicht sagen, das ist mir egal, aber bin ich eben, setze ich mal andere persönliche Schwerpunkte.
1: Okay, dann herzlichen Dank für den Besuch heute Vormittag.
2: Vielen Dank für die Einladung.
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1: 12 Uhr. Bahngewerkschaft droht, Regionalverkehr lahmzulegen. Mann aus Kreis Darmstadt stirbt bei Bergunfall in Österreich. Griechenland erwartet nächste Hitzewelle. Das Wetter in Hessen trocken bei 18 bis 23 Grad. Mein Name ist Frank Hornert. Die Bahngewerkschaft EVG fordert mehr Sicherheit im Regionalverkehr und droht mit bundesweiten Streiks ab Januar. Hintergrund ist der tödliche Angriff auf einen Zugbegleiter vor einem halben Jahr. Aus der Nachrichtenredaktion Katrin Gerewitz.
2: EVG-Chef Burkhardt hat der Bild am Sonntag gesagt, von der Politik habe es seitdem nur große Worte gegeben, aber keine Taten. Das versprochene Gesetz für härtere Strafen müsse noch in diesem Jahr in den Bundestag. Sonst, so Burkhardt wörtlich, legen wir im Januar den Betrieb lahm. Vom Justizministerium gibt es einen Gesetzentwurf, um Angriffe auf Polizisten, Feuerwehrleute und Rettungskräfte härter zu bestrafen. Geprüft wird, ob das auch für Zugpersonal gelten soll.
1: US-Konzerne rufen die Regierungen der USA und Kanadas zu neuen Gesprächen im Zollstreit auf. Ein Zusammenschluss aus etwa 200 Unternehmenschefs warnt vor zusätzlichen Kosten auch für die Verbraucher. Die USA erheben Strafzölle von 50% auf einige kanadische Produkte. Aus der Nachrichtenredaktion Irene Lottes.
3: Kanada werde diese Dollar für Dollar erwidern, hat Regierungschef Mark Carney nun angekündigt. Die Wirtschaften beider Länder sind eng verflochten. Die Beziehungen haben sich zuletzt aber verschlechtert. Beide Seiten machen sich gegenseitig Vorwürfe. Regierungschef Carney spricht von einem Handelskrieg, den Donald Trump losgetreten habe. Die Forderungen der USA seien unfair und wirtschaftlich unsinnig gewesen.
1: Mann aus Kreis Darmstadt in den österreichischen Alpen tödlich verunglückt. Nach Angaben der Polizei war der 64-Jährige gestern mit seinem Sohn und seinem Neffen auf einer Bergtour im Zillertal unterwegs. Beim Abstieg vom Olperer sei der Mann rund 80 Meter über felsiges Gelände abgestürzt. Weil der herbeigerufene Rettungshubschrauber nicht nahe der Unglücksstelle landen konnte, musste der Notarzt etwa 200 Meter aufsteigen. Rettungsmaßnahmen blieben aber erfolglos. Griechenland bereitet sich auf eine neue Hitzewelle vor. Die Wetterbehörde geht davon aus, dass es die gesamte kommende Woche über heiß sein wird. Erwartet werden Temperaturen bis zu 40 Grad. In der Hauptstadt Athen wurden schon heute 7 klimatisierte Hallen für die Menschen geöffnet. Außerdem Trinkstellen für streunende Tiere. Die Waldbrandgefahr gilt wegen der Trockenheit weiter als hoch. In 2 Gemeinden in Hessen sind heute Bürgermeisterwahlen, in Schmitten im Hochtaunuskreis und in Reichelsheim in der Wetterau. HR-Reporterin Nina Michalk.
4: Bei beiden haben die Bürgerinnen und Bürger eine einfache Wahl. Denn sowohl in Schmitten als auch in Reichelsheim treten die amtierenden Bürgermeisterinnen ohne Gegenkandidaten an. In Schmitten wirbt Julia Krügers von der CDU um Ja-Stimmen und kann auf ein gutes Ergebnis hoffen. Sie wird auch von anderen Parteien unterstützt. In Reichelsheim hofft Lena Herget von der SPD auf genügend Ja-Stimmen. Beide Kandidatinnen brauchen eine einfache Mehrheit.
1: In der ersten DFB-Pokalrunde ist heute Zweitligist Darmstadt 98 im Einsatz. Die Lilien spielen am Nachmittag bei Regionalligist Carl Zeiss Jena. Bundesligist Eintracht Frankfurt hatte sein Spiel am Freitag gewonnen. Drittligist Wien Wiesbaden ist dagegen gestern aus dem Pokal ausgeschieden. Das waren die Nachrichten.
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5: Die A3 Köln Richtung Frankfurt zwischen Limburg Süd und Idstein. 5 Kilometer Stau nach einem Unfall auf dem linken Fahrstreifen. Die A3 Frankfurt Richtung Würzburg zwischen Offenbacher Kreuz und Obertshausen. 3 Kilometer stockend. A5 Frankfurt Richtung Kassel zwischen Nordwestkreuz Frankfurt und Bad Homburger Kreuz. Ein Unfall auf dem linken Fahrstreifen. A7 Würzburg Richtung Fulda zwischen Bad Brückenau Wildflecken und Bad Brückenau Volkers. 2 Kilometer Stau. A7 Fulda Richtung Würzburg zwischen Fulda Dreieck und Bad Brückenau-Volkers. 5 Kilometer Stau ab der Raststätte Utrichshausen.
0: Das Wetter für Hessen.
5: Ein paar mehr Wolken heute im Norden, mehr sonnige Momente im Süden bei 18 bis 23 Grad. Nacht wird frisch, 11 bis 5 Grad. Und morgen, der Montag, dann angenehmer Wochenstart. Sonnig und trocken, Kassel bei 24 Grad, Fulda 24, Darmstadt 25 Grad.
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5: Jawohl, und vor der Tür stehen so ein paar junge Männer. Wer seid ihr denn? Achso, dann kommt rein, nehmt euch einen Keks.
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0: Georgia and the Black Hearts, I hate myself for loving you in HR1. So, jetzt gucken wir mal, was letzte Woche wieder los war, oder?
1: Also ich fand's ja gut.
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3: Stellen Sie sich vor, Sie sind das adipöse, brutale Kind, das keiner mag. Und plötzlich kommt ein anderes Kind, das glaubt, es wäre super beliebt und sagt, willst du mein Freund sein?
4: Krass!
3: So geht's gerade Kim Jong-un. Donald Trump will sein Freund sein. Warum? Darum.
5: He didn't like Biden. He didn't
3: er mochte Biden nicht, Obama, er mochte Obama nicht. Er mochte eigentlich niemanden, aber ich mochte ihn und er mich auch. Okay, er braucht dringend jemand, der sich noch mit ihm fotografieren lassen möchte. Kann man ja verstehen. Genauso wie Harry und Meghan. Die wollen überhaupt mal wieder fotografiert werden und kommen deswegen nach England zurück.
4: Krass!
3: Mega krass, denn in England weiß man, ein König und zwei Prinzen in einem Land, das hätte es beim Shakespeare nicht gegeben. Jedenfalls nicht lange. Mal sehen, wer wen in den Tower steckt oder sonst wie verschwinden lässt.
4: Krass!
3: Geht's noch krasser? Na klar, in Hessen.
6: Mein E-Scooter fährt 110. Schwuppdiwupp, die Polizei hat leider zugesehen.
3: Nämlich in Vellmar. Da hat ein junger Mann mit dem E-Scooter die 100 gerissen und sich dabei live fürs Internet gefilmt. Und was sagen die nörgelnden Boomer?
6: Ich hab's ja immer gesagt, diese Halotris mit ihren Rollern.
3: Falsch, die nörgelnden Boomer sagen natürlich,
6: so ein Lappen. Mein aufgebautes Mofa ist 130 gefahren.
4: Krass.
3: Am allerkrassesten ist aber die Ortsschildaffäre von Lorsch in Südhessen. Da haben doch glatt Scherzbolde das Ortsschild mit dem von Lorch in Schwaben vertauscht. Ein Buchstabe Unterschied. In Alsfeld ärgert man sich.
7: Wir wollten das auch machen mit Alfeld in Niedersachsen. Und jetzt haben die uns das weggenommen.
3: Menno, nicht so Debri, das kann man doch noch toppen. Bebra könnte zum Beispiel gleich mit zwei Orten tauschen. Nebra in Sachsen-Anhalt und Debra in Sachsen. Und Korbach sogar mit drei. Horbach und Morbach und Lorbach und Hohen.
8: Dieser Gag Horbach wurde mit Hilfe von KI erstellt.
3: Ach, halt doch die Klappe, ich find's ein schönes Hobby.
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0: 12.30 Uhr.
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0: A3 Würzburg Richtung Frankfurt zwischen Weibersbrunn und Hößbach. 3 Kilometer stockender Verkehr. Die A3 Köln Richtung Frankfurt zwischen Limburg Süd und Itzstein. 8 Kilometer Stau nach einem Unfall auf dem linken Fahrstreifen. A3 Frankfurt Richtung Würzburg zwischen Offenbacher Kreuz und Obertshausen. 3 Kilometer stockend. A5 Frankfurt Richtung Kassel zwischen Westkreuz Frankfurt und Bad Homburger Kreuz. 3 Kilometer Stau nach einem Unfall. Ist nur ein Fahrstreifen frei. A7 Würzburg Richtung Fulda zwischen Bad Brückenau Wildflecken und Bad Brückenau Volkers. 2 Kilometer Stau. Und die A7 Fulda Richtung Würzburg zwischen Fulda Dreieck und Bad Brückenau Volkers. 5 Kilometer Stau ab. Genau, der Raststätte Utrichshausen.
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0: Die Raststätte Utrichshausen, sehr berühmt geworden in den letzten Wochen und Monaten hier, ständig im Radio. So, ein paar mehr Wolken im Norden heute, mehr sonnige Momente haben wir im Süden bei 18 bis 23 Grad. In der Nacht wird es frisch bei 11 bis 5 Grad und morgen, der Montag, das wird ein angenehmer Wochenstart, sonnig und trocken, 20 bis 26 Grad. Hallo zusammen, wir sind HR1, ich bin Matthias Münch. Schön, dass Sie Ihren Sonntag mit uns verbringen. Jetzt haben wir ja auch so Temperaturen, da kann man ja wieder diese ganzen Songs über schrecklich heiße Städte im Sommer spielen, ohne dass man gleich mitschwitzt. Ne? Hier ist so einer von diesen, Billy Idol, Hot in the City.

Wichtiges sofort bei uns in HR1. Vorsicht bitte auf der A45 Gießen Richtung Aschaffenburg zwischen Altenstadt und Langenselbold West. Da befindet sich ein Radfahrer auf dem linken Fahrstreifen. Jetzt Simon & Garfunkel in HR1.

0: von Simon und Garfunkel jetzt zu ein paar anderen absoluten Legenden. Oh ja, das war im Frühjahr. Rough and Twisted, die neue Single der Stones damals als Vorbote auf das neue Album. Und das deutsche Magazin The Rolling Stone sagt über dieses Album Foreign Tongues, ein ziemlich glanzvolles Spätwerk. Und der britische Guardian hat geschrieben, Another Late Triumph, ein weiterer später Triumph. Das war jetzt bis jetzt die letzte von vier Singles aus diesem Album, das unglaublich erfolgreich überall auf der Welt in den Charts auch platziert ist. Jetzt gibt's noch eine Single, schon die fünfte, aber kann man mal machen bei 14 Songs, oder? Hier ist das neue Werk der Stones aus dem Foreign Tongues Album, Mr. Chime.
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Dieses Album hört einfach nicht auf, großartige Singles hervorzubringen. Foreign Tongue heißt es, ist jetzt schon die 6. Woche in den deutschen Albumcharts auch vertreten in den Top 10. Das war Mr. Charm von den Rolling Stones. Hier ist HR1, it's Albert Hammond in Never Rains in Southern California.

Wichtige sofort bei uns in HR1, der Main-Taunus-Kreis. Vorsicht auf der L3005 zwischen Schwalbach am Taunus und Eschborn. Personen auf der Fahrbahn. Jetzt die Dire Straits. Brothers in Arms.

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1: 13 Uhr. EVG droht mit Streiks im Regionalverkehr der Bahn. Selenskyj lehnt Neuwahlen in der Ukraine ab. Harry Kane zum Fußballer des Jahres gewählt. Das Wetter, mal Sonne, mal Wolken bei 18 bis 23 Grad. Mein Name ist Frank Hornert. Die Bahngewerkschaft EVG fordert mehr Sicherheit im Regionalverkehr und droht mit bundesweiten Streiks ab Januar. Hintergrund ist der tödliche Angriff auf einen Zugbegleiter vor einem halben Jahr. Aus der Nachrichtenredaktion Katrin Gerewitz.
2: EVG-Chef Burkert hat der Bild am Sonntag gesagt, von der Politik habe es seitdem nur große Worte gegeben, aber keine Taten. Das versprochene Gesetz für härtere Strafen müsse noch in diesem Jahr in den Bundestag. Sonst, so Burkert wörtlich, legen wir im Januar den Betrieb lahm. Vom Justizministerium gibt es einen Gesetzentwurf, um Angriffe auf Polizisten, Feuerwehrleute und Rettungskräfte härter zu bestrafen. Geprüft wird, ob das auch für Zugpersonal gelten soll.
1: Die Ukraine braucht Geld aus dem Ausland für den Krieg gegen Russland. Das hat Präsident Selenskyj in einer Presserunde gesagt. Er erwarte von der EU 30 Milliarden Euro für die Verteidigung. Man brauche das Geld unter anderem, um Gehälter der Soldaten zu bezahlen. Neuwahlen während des Kriegs lehnt Selenskyj weiter ab. Die fordert der ehemalige Verteidigungsminister Fedorov, der von Selenskyj entlassen worden war. Griechenland bereitet sich auf eine neue Hitzewelle vor. Die Wetterbehörde geht davon aus, dass es die gesamte kommende Woche über heiß sein wird. Erwartet werden Temperaturen von bis zu 40 Grad. In der Hauptstadt Athen wurden schon heute 7 klimatisierte Hallen für die Menschen geöffnet. Außerdem Trinkstellen für streunende Tiere. Die Waldbrandgefahr gilt wegen der Trockenheit weiter als hoch. In Wiesbaden haben in der Nacht wieder mehrere Mülltonnen gebrannt. Die Feuerwehr war bis zum frühen Morgen mit Löscharbeiten beschäftigt. HR-Reporter Daniel Bauer.
3: Insgesamt 7 Mülltonnen und Abfallbehälter haben im Stadtgebiet gebrannt. Einige standen sehr nah an Häusern oder Autos. Die Feuerwehr konnte aber alle Feuer rechtzeitig löschen. Es ist nicht die erste Brandserie in Wiesbaden. Die Stadt hatte vor einem Monat berichtet, dass in diesem Jahr schon über 250 Mülltonnen durch Feuer beschädigt oder zerstört wurden. Städtischen Entsorgungsbetriebe raten, Mülltonnen nicht mehr über Nacht, sondern erst frühmorgens am Tag der Leerung nach draußen zu stellen.
1: Wahl zum Fußballer des Jahres. Bei der Abstimmung des Sportmagazins Kicker hat der FC Bayern alle Preise abgeräumt. Harry Kane ist Fußballer des Jahres, Julia Gwynn Fußballerin des Jahres. Außerdem wurde Vincent Kompany zum besten Trainer der vergangenen Saison gewählt. Im DFB-Pokal ist Eintracht Frankfurt schon eine Runde weiter und der SVW in Wiesbaden ist raus. Heute ist der dritte hessische Verein dran. Darmstadt 98 spielt am Nachmittag beim Regionalligisten Carl Zeiss Jena. HR-Sportreporter Bastian Gerling.
4: Der Druck für die Darmstädter ist groß. Seit März haben die Lilien kein Pflichtspiel mehr gewonnen. Der Start in die neue Saison der zweiten Liga war holprig mit nur einem Punkt aus den ersten zwei Spielen. Trotzdem, Darmstadt 98 geht als klarer Favorit ins Pokalduell. Die Lilien spielen zwei Ligen höher und haben den deutlich besseren Kader als Regionalligist Carl Zeiss Jena. Trotz der zuletzt schwachen Form wäre deshalb alles außer einem klaren Darmstädter Sieg eine Pokalüberraschung.
1: Das waren die Nachrichten.
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5: Wir beginnen mit einer Warnmeldung. Vorsicht auf der A45 Gießen Richtung Aschaffenburg zwischen Altenstadt und Langenselbold West befindet sich ein Radfahrer auf dem linken Fahrstreifen. Und dann haben wir noch eine weitere für den Main-Taunus-Kreis auf der L3005. Vorsicht zwischen Schwalbach am Taunus und Eschborn. Da ist auch eine Person auf der Fahrbahn unterwegs. Geht weiter auf der A3 Würzburg Richtung Frankfurt. Zwischen Weibersbrunn und Hößbach 3 Kilometer stockender Verkehr. Die A3 Köln Richtung Frankfurt. Zwischen Limburg Süd und Idstein 10 Kilometer Stau nach einem Unfall mit mehreren Fahrzeugen. Hier ist nur ein Fahrstreifen frei. A5 Frankfurt Richtung Kassel. Zwischen Westkreuz Frankfurt und Bad Homburger Kreuz 3 Kilometer Stau nach einem Unfall. Ist nur ein Fahrstreifen frei. A5 Heidelberg Richtung Karlsruhe. Zwischen Heidelberg-Schwetzingen und Waldorf-Wiesloch 4 Kilometer Stau nach einem Unfall auf dem linken Fahrstreifen. A7 Würzburg Richtung Fulda zwischen Bad Brückenau-Wildflecken und Bad Brückenau-Volkers 2 Kilometer Stau. Und da kommt wieder die Raststätte Utrichshausen ins Spiel. A7 Fulda Richtung Würzburg zwischen Fulda-Dreieck und Bad Brückenau-Volkers ab der Raststätte 5 Kilometer Stau.
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5: Ein paar mehr Wolken im Norden. werden. Mehr sonnige Momente im Süden. Das macht heute so 18 bis 23 Grad. Die Nacht wird frisch, 11 bis 5 Grad. Morgen dann der Montag. Ein ganz angenehmer Wochenstart. Sonnig und trocken und die Temperaturen in Bad Zwesten bei 22 Grad. Petersberg 24 Grad. Schmitten im Taunus 22 Grad.
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5: Und diesem wunderbaren Song von den Eros del Silencio, Zwischen zwei Welten, oder wie der Franzose sagt, Entre dos tierras, ne? Also, ja, ich weiß, es ist gar nicht der Franzose, es war der Finne, der Entre dos tierras sagt, gell? Haut rein, Jungs.

Das Album, das Bon Jovi zu einer Supergruppe machte, das erschien heute vor 40 Jahren. Slippery When Wet heißt es und es hatte gleich 3 Top 10 Hits drauf. Das hat vorher keine Hardrock- oder Heavy-Band geschafft. Und man kann all diese Songs auch 40 Jahre später noch live hören. Nächsten Freitag sind Bon Jovi in Edinburgh im Stadion in Schottland. Danach geht's nach London ins Wembley Stadion. Und immer dabei ist natürlich auch dieser Hit aus dem Slippery When Wet Album. Vor 40 Jahren erschienen. Living on a Prayer. Herzlichen Glückwunsch, Bubs.

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2: Wir haben eine Warnmeldung für den Hochtaunuskreis. Vorsicht auf der L3041. Zwischen dem Abzweig zur Saalburg-Siedlung und Köppern befindet sich eine Person auf der Fahrbahn. Die A3 Würzburg Richtung Frankfurt zwischen Weibersbrunn und Hößbach 3 Kilometer stockend. A3 Köln Richtung Frankfurt zwischen Limburg Süd und Itzstein 5 Kilometer Stau nach einem Unfall mit mehreren Fahrzeugen. Die A3 Frankfurt Richtung Würzburg zwischen Offenbacher Kreuz und Obertshausen 3 Kilometer stockend. A5 Frankfurt Richtung Kassel. Zwischen Westkreuz Frankfurt und Bad Homburger Kreuz 4 Kilometer Stau und stockender Verkehr. Unfallstelle hier ist jetzt geräumt, sollte also demnächst wieder etwas besser werden. Die A5 Heidelberg Richtung Karlsruhe. Zwischen Heidelberg-Schwetzingen und Waldorf-Wiesloch 4 Kilometer Stau nach einem Unfall auf dem linken Fahrstreifen. A7 Würzburg Richtung Fulda. Zwischen Bad Brückenau-Wildflecken und Bad Brückenau-Volkers 2 Kilometer Stau. Und die A7 Fulda Richtung Würzburg zwischen Fuldaer Dreieck und Bad Brückenau-Volkers 5 Kilometer Stau ab der Raststätte Utrichshausen.
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2: Ja, der Norden hat ein paar wolkige Momente. Die sonnigen Momente sind eher im Süden zu finden. Heute bei 18 bis 23 Grad. Heute Nacht wird es frisch. 11 bis 5 Grad die Tiefstemperaturen. Morgen dann beginnt die Woche angenehm mit Sonne und es bleibt trocken. Hallo zusammen, wir sind hr1, ich bin Matthias Möhn. Ich freue mich, dass Sie Ihren Sonntag mit uns verbringen. Diese Band hat uns ja begleitet auf der hr-Radtour in Bad Wildungen. Haben sie aufgespielt, Simone Reutal aus dem hr1-Team hat sie da präsentiert. Das hier ist eine ihrer großen Hits. Nothing's gonna stop us now.

Und jetzt eine Band in HR1, die seit 1964 aktiv ist. Es gibt nur noch ein Mitglied, das tatsächlich seit Gründung der Band dabei ist. Die anderen sind verstorben und das Mitglied ist Robert Bell am Bass. Besser bekannt als Robert Cool Bell und nach ihm, nach dem Cool, ist diese Band auch benannt. Seit 2 Jahren Mitglieder der Rock'n'Roll Hall of Fame, Cool and the Gang. Was für eine Gruppe, was für eine unglaubliche Langlebigkeit. Hier ist einer ihrer großen Hits aus den 80ern in HR1. Fresh.

Ich hatte mal das außergewöhnliche Glück bei Sound of Frankfurt, als sie da auf der großen Bühne an der Hauptwache gespielt haben, für sie ansagen zu dürfen. Und dann stand ich die ganze Zeit da nur in der Reihe hinten und guckte mir von der Seite an, was sie da abgefahren haben. Cool and the Gang. Waren übrigens auch 2012 unterwegs mit Van Halen als Vorgruppe für Van Halen. Alle dachten, das ist ja verrückt, wie soll das denn zusammenpassen? Die Idee hatte David Lee Roth, der Sänger von Van Halen, der hatte genau die richtige Idee. Der sagte nämlich, hör mal, cool. Also, als ihr mit Ladies Night oben in den Charts wart, waren wir mit Jump oben in den Charts und 60% unseres Publikums waren damals Frauen und 60% eurer Fanbase auch. Komm, wir machen zusammen eine richtig coole Party. Und genauso kam es dann auch. Diese Konzerte wurden gefeiert wie verrückt. Also David Lee Roth, genau den richtigen Riecher gehabt. Wir rocken jetzt weiter mit Backman Turner Overdrive in High 1. You ain't seen nothing yet.

ist in H1 am Sonntagnachmittag. Wir tupfen jetzt mal so einen ganz leichten Song ins Radio. Wunderschön passt zum hessischen Sommersonntag. Sixpence None the Richer. Kiss me.

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1: 14 Uhr. Entwicklungshilfe für Deutschland profitabler als gedacht. Autofreier Sonntag im Lumdatal in Mittelhessen. Saisonende für Weitspringerin Mihambo nach Verletzung. Das Wetter, mal Sonne, mal Wolken, bei 18 bis 23 Grad. Mein Name ist Heiko Schneider. Eine neue Studie kommt zu dem Schluss, dass sich Entwicklungshilfe für Deutschland mehr lohnt als bisher angenommen. Die Förderbank KfW hatte die Studie bei der Universität Göttingen in Auftrag gegeben. Sie meldet, für jeden Euro, den Deutschland in einem Schwellenland ausgibt, fließen 2,50 Euro zurück. Stefan Prössl aus der Nachrichtenredaktion.
2: Die Forscher erklären das damit, dass das Geld aus Deutschland in den Empfängerländern dazu führt, dass die Menschen dort mehr verdienen. Und wer mehr verdient, kauft mehr ein. Und wer mehr kauft, kauft auch mehr Sachen aus Deutschland. Das wiederum hilft laut KfW in Deutschland rund 380.000 Arbeitsplätze zu schaffen und zu sichern, unter anderem in den Bereichen Maschinenbau, IT und Chemie. Die KfW gehört dem Bund und den Ländern. Sie hat den Auftrag, die Lebensbedingungen weltweit zu verbessern.
1: Wer Zugpersonal angreift, soll härter bestraft werden. Das fordert die Bahngewerkschaft EVG und droht mit einem bundesweiten Streik im Regionalverkehr. Aus der Nachrichtenredaktion Pascal Küpper.
3: Im Februar war bei Kaiserslautern ein Zugbegleiter attackiert und getötet worden. Danach hat die Bundesregierung härtere Strafen in Aussicht gestellt. Laut Justizministerium ist der Gesetzentwurf aber noch in der regierungsinternen Abstimmung. EVG-Chef Burkhardt will jetzt Druck machen und sagt in der Bild am Sonntag, das Gesetz müsse noch dieses Jahr in den Bundestag, sonst werde der Bahnbetrieb im Januar blockiert. Und zwar, indem die Betriebsräte den Dienstplänen nicht zustimmen, dann könnte das Personal seine Schichten nicht antreten.
1: Wieder ein E-Scooter-Unfall in Hessen. Wie die Polizei heute mitteilte, ist gestern im Frankfurter Nordend ein 22-jähriger E-Scooter-Fahrer mit einem Auto zusammengestoßen und schwer verletzt worden. Der Mann sei bei Rot über eine Ampel gefahren. Vorgestern war bei einem E-Scooter-Unfall in Limesheim in der Wetterau ein 12 Jahre alter Junge ums Leben gekommen. Heute ist wieder autofreier Sonntag im Lumdatal in Mittelhessen. Die Aktion gibt es schon zum 24. Mal zwischen Stauffenberg, Allendorf-Lumda und Rabenau. HR-Reporterin Anne-Kathrin Hochstrat.
4: Hier ist die Landesstraße zwischen Mainzlar und Kesselbach auf rund 11 Kilometern gesperrt. Und auch auf mehreren Gemeindestraßen haben Radfahrer, Fußgänger und Inlineskater freie Fahrt. Entlang der Strecke gibt es von 9 bis 18 Uhr Essen und Getränke, Live-Musik sowie Spiel- und Mitmachangebote der Vereine aus Stauffenberg, Allendorf-Lumda und Rabenau. Auch Busse können dann natürlich nicht wie gewohnt durchs Lumdatal fahren und sind eingeschränkt.
1: Weitsprung-Olympiasiegerin Malaika Mihambo aus Heidelberg muss die Saison vorzeitig beenden. Die 32-Jährige hat sich bei einem Wettkampf in Polen am Oberschenkel verletzt. Laut deutschem Leichtathletikverband sollen weitere Untersuchungen klären, wie schwer die Verletzung ist. Mihambo werde aber definitiv in diesem Jahr keine Wettkämpfe mehr bestreiten können. Vor einer Woche hatte sie bei der EM in Birmingham eine Medaille knapp verpasst. In der ersten DFB-Pokalrunde ist heute Nachmittag Zweitligist Darmstadt 98 im Einsatz. Die Lilien spielen bei Regionalligist Carl Zeiss Jena. Eintracht Frankfurt hat es schon in die zweite Runde geschafft. Drittligist Wien Wiesbaden ist dagegen ausgeschieden. Und das waren die Nachrichten.
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5: Die A3 Würzburg Richtung Frankfurt zwischen Weibersbrunn und Hößbach. 3 Kilometer stockender Verkehr. A5 Frankfurt Richtung Kassel zwischen Nordwestkreuz Frankfurt und Friedberg. 5 Kilometer Stau nach einem Unfall mit mehreren Fahrzeugen. Hier ist nur ein Fahrstreifen frei. A5 Heidelberg Richtung Karlsruhe zwischen Kreuz Heidelberg und Waldorf-Wiesloch. 3 Kilometer Stau nach einem Unfall auf dem linken Fahrstreifen. Dann die A7 Würzburg Richtung Fulda zwischen Bad Brückenau-Wildflecken und Bad Brückenau-Volkers. 2 Kilometer Stau. Die A7 Fulda Richtung Würzburg zwischen Fulda Dreieck und Bad Brückenau-Volkers 5 Kilometer Stau ab der Raststätte Utrichshausen. Und die A66 Wiesbaden Richtung Frankfurt zwischen Ludwig-Landmann-Straße und der Miquel-Allee 2 Kilometer Stau. Hier gab es einen Unfall auf dem rechten Fahrstreifen.
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5: Da haben wir heute mehr Wolken im Norden als im Süden. Da ist eher Sonne angesagt bei 18 bis 23 Grad. In der Nacht wird es frisch bei 11 bis 5 Grad Tiefstemperatur. Und dann, ja, der Wochenstart morgen beginnt eigentlich wirklich überall freundlich, sonnig und trocken. Temperaturen in Trendelburg 22 Grad, Neuhof 23 Grad, Brombachtal 24 Grad.
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5: Ich habe einen lieben 9-jährigen Neffen, der hat mit seinem Papa neulich den Michael Jackson Film gesehen. Und seitdem kennt er alle Michael Jackson Hits und singt die auch alle fehlerfrei mit. So weit, so gut, aber jetzt werde ich immer verbessert, wenn ich mitsinge und mal irgendein Wort nicht ganz richtig ausspreche. Hör mal.
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5: Hier ist Thriller, Michael Jackson.

Benatar in HR1 mit dieser schönen Nummer Invincible. Und jetzt zu einem verrückten Kerl aus dem Hippie-Herzen Dänemarks, der Freistadt Christiania, mitten in Kopenhagen gelegen, Lucas Graham. Mit 5, 6 Jahren wurde er ein Kinderstar im dänischen Fernsehen. Alle haben ihn geliebt und fanden ihn niedlich. Irgendwann war er dann ein junger Mann und hat dieses Image abgestreift, gleich mit seinem ersten Hit, Besoffen am Morgen, Drunk in the Morning.

im restlichen Europa natürlich auch. Und ja, dann wurde Lucas Graham irgendwann Vater einer Tochter und wurde erwachsen, hat in seinem größten Hit darüber nachgedacht, wie das wohl so ist mit den Stationen eines Lebens von Kindheit über Vater sein bis Großvater sein und dann Greis sein. Seven Years war dann wirklich etwas für alle Altersklassen in allen Ländern. In sehr vielen hatte er damit einen Nummer-1-Hit. Jetzt wohnt er nicht mehr nur in Christiania, sondern auch noch in Hollywood, hat inzwischen zwei Töchter und ein tolles neues Album gemacht, irgendwo zwischen Folk und Bluegrass, weil es sich nämlich auf den Spuren seines verstorbenen Vaters bewegt. Der heißt Eugene und hat damals in seinem Leben, ja eigentlich sein ganzes Leben damit verbracht, Folk- und Bluegrass-Musiker für skandinavische Konzerte zu engagieren. Und diese Musiker, die noch leben, die hat sich Lucas jetzt gesucht, um mit ihnen und ihrem Input ein Album aufzunehmen. Das heißt Good Times und genauso heißt auch die aktuelle Single daraus. Hier ist Lucas Graham in HR1. Good Times.

Lucas Graham singt, ist es nicht seltsam, wie schnell dieses kleine Leben vergeht? Ich vermisse diese Zeiten, den Trubel und die langen Nächte, die Flaschen und die Streitereien, aber Gott, es fühlte sich richtig an. Wir sind nicht mehr diese Kinder, aber wir hatten eine gute Zeit. Jawohl. Jetzt Kate Bush in H1. Babushka.

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1: Liebe Autofahrerinnen, liebe Autofahrer, es geht los auf der A3 Würzburg Richtung Frankfurt zwischen Weibersbrunn und Hößbach. 8 Kilometer Stau und stockender Verkehr. Die A5 Frankfurt Richtung Kassel zwischen Nordwestkreuz Frankfurt und Friedberg. 5 Kilometer Stau nach einem Unfall mit mehreren Fahrzeugen. Hier ist nur ein Fahrstreifen frei. Die A6 Mannheim Richtung Heilbronn. Zwischen Dreieck Hockenheim und Kreuz Walldorf. 3 Kilometer Stau nach einem Unfall. Der Verkehr wird über den rechten Fahrstreifen geleitet. A7 Fulda Richtung Würzburg. Zwischen Fulda Dreieck und Bad Brückenau-Volkers 5 Kilometer Stau ab der Raststätte Utrichshausen. Und in der Gegenrichtung zwischen Bad Brückenau-Wildflecken und Bad Brückenau-Volkers 2 Kilometer Stau. Der Wetteraukreis, die L3183, ist zwischen dem Abzweig nach Michelnau und Hirzenhain nach einem Unfall in beiden Richtungen gesperrt. Hier ist der Rettungshubschrauber im Einsatz. Und die A3 Würzburg Richtung Frankfurt zwischen Weibersbrunn und Hößbach 8 Kilometer Stau und stockender Verkehr.
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1: Da haben wir heute ein paar mehr Wolken im Norden als im Süden bei freundlichen 18 bis 23 Grad. Heute Nacht wird es dann kühl, 11 bis 5 Grad die Tiefstemperaturen. Und morgen beginnt die neue Woche mit einem angenehmen Wochenstart, sonnig und trocken bei 20 bis 26 Grad. Hallo zusammen, wir sind HR1, ich bin Matthias Münch. Freue mich, dass Sie dabei sind. Jetzt gibt es wieder den Mann, den wir auf der H1-Bühne haben werden, in der Festhalle in Frankfurt, kurz vor Weihnachten, zur Night of the Proms. Alle Infos, alle Künstler natürlich auf hr1.de. Und wie gesagt, er wird dabei sein. Holly Johnson, die Stimme von Frankie Goes to Hollywood.

Oasis, Whatever in HR1. Und jetzt zu so einem Song, da denkt man immer, ach, was für ein netter, fröhlicher, sommerlicher, leichter Sommersong. Reggae klingt für uns halt immer so, als könnte Reggae gar nichts weiter sein als Party. Aber das ist ja meistens nicht so. Gerade Reggae-Musik ist sehr politisch. Auch die von Eddie Grant, der ja tatsächlich in den 80ern zu einem riesen Popstar wurde, auch mit dem nächsten Song, Electric Avenue. Der Song beginnt mit der Zeile Down in the street there is violence. Es ist Gewalt in der Straße. Die Straße ist die Electric Avenue, eine Einkaufsmeile im Londoner Stadtteil Brixton. Die hat ihren Namen Electric Avenue daher, dass sie die erste Straße in der Gegend war mit elektrischem Licht. Das war allerdings dann 1981 nicht mehr das große Thema. Da hatten sie alle Licht, aber die Electric Avenue war Schauplatz von Ausschreitungen zwischen Polizei und Demonstranten, meistens Einwanderern. Und ja, darüber hat Eddie Grant dann einen Song gemacht, der auf MTV irgendwann sehr populär wurde. So populär, dass der Song es am Ende bis auf Platz 2 in den amerikanischen Charts geschafft habe, weil MTV sich nach dem großen Erfolg von Michael Jacksons Billie Jean darum gekümmert hat, mehr schwarze Künstler auf die Mattscheibe zu bringen. Auch ihn hier, Eddie Grant, Electric Avenue, jetzt in HR1.

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1: 15 Uhr. Entwicklungshilfe sichert viele Arbeitsplätze in Deutschland. Linnemann will Rentenzuschuss für pflegende Angehörige nicht streichen. Darmstadt 98 spielt im DFB-Pokal in Jena. Das Wetter in Hessen trocken bei 18 bis 23 Grad. Mein Name ist Heiko Schneider. Eine neue Studie kommt zu dem Schluss, dass sich Entwicklungshilfe für Deutschland mehr lohnt als bisher angenommen. Die Förderbank KfW hatte die Studie bei der Universität Göttingen in Auftrag gegeben. Sie meldet, für jeden Euro, den Deutschland in einem Schwellenland ausgibt, fließen 2,50 Euro zurück. Stefan Pössler aus der Nachrichtenredaktion.
2: Die Forscher erklären das damit, dass das Geld aus Deutschland in den Empfängerländern dazu führt, dass die Menschen dort mehr verdienen. Und wer mehr verdient, kauft mehr ein. Und wer mehr kauft, kauft auch mehr Sachen aus Deutschland. Das wiederum hilft laut KfW in Deutschland rund 380.000 Arbeitsplätze zu schaffen und zu sichern, unter anderem in den Bereichen Maschinenbau, IT und Chemie. Die KfW gehört dem Bund und den Ländern. Sie hat den Auftrag, die Lebensbedingungen weltweit zu verbessern.
1: Wer Angehörige selbst zu Hause pflegt, soll keine Abstriche bei der Rente hinnehmen müssen. Bundesgesundheitsminister Linnemann hat angekündigt, dass er die entsprechenden Kürzungspläne seiner Vorgängerin Waken zurücknehmen will. Der CDU-Politiker sagte der Bild-Zeitung, bei pflegenden Angehörigen zu sparen sei kein richtiges Signal. Er werde sich nun anschauen, wie das gegenfinanziert werden kann. Patientenschützer, die gesetzliche Krankenversicherung und der Sozialverband Deutschland haben Linnemanns Vorstoß gelobt. In Wiesbaden haben in der Nacht wieder mehrere Mülltonnen gebrannt. Die Feuerwehr war bis zum frühen Morgen mit Löscharbeiten beschäftigt. HR-Reporter Daniel Bauer.
3: Insgesamt 7 Mülltonnen und Abfallbehälter haben im Stadtgebiet gebrannt. Einige standen sehr nah an Häusern oder Autos. Die Feuerwehr konnte aber alle Feuer rechtzeitig löschen. Es ist nicht die erste Brandserie in Wiesbaden. Die Stadt hatte vor einem Monat berichtet, dass in diesem Jahr schon über 250 Mülltonnen durch Feuer beschädigt oder zerstört wurden. Die städtischen Entsorgungsbetriebe beraten, Mülltonnen nicht mehr über Nacht, sondern erst frühmorgens am Tag der Leerung nach draußen zu stellen.
1: Wieder Fischsterben in Polen. Aus einem Nebengewässer der Oder wurden in den vergangenen Tagen mehr als 4 Tonnen tote Fische geborgen. Ursache ist laut der Behörden die giftige Goldalge. Im Sommer 2022 gab es ein massenhaftes Fischsterben in der Oder. Auch da war wohl die Goldalge der Verursacher. Überraschung in der ersten DFB-Pokalrunde. Regionalligist SSV Jeddelo 2 hat Bundesliga-Absteiger Heidenheim rausgeworfen mit 5:2. Außerdem hat sich Bochum im Zweitligaduell in Fürth mit 2:1 durchgesetzt. In einer halben Stunde ist außerdem Darmstadt 98 im Einsatz bei Regionalligist Carl Zeiss Jena. HR-Sportreporter Bastian Gerling.
4: Der Druck für die Darmstädter ist groß. Seit März haben die Lilien kein Pflichtspiel mehr gewonnen. Der Start in die neue Saison der zweiten Liga war holprig mit nur einem Punkt aus den ersten 2 Spielen. Trotzdem, Darmstadt 98 geht als klarer Favorit ins Pokalduell. Die Lilien spielen 2 Ligen höher und haben den deutlich besseren Kader als Regionalligist Carl Zeiss Jena. Trotz der zuletzt schwachen Form wäre deshalb alles außer einem klaren Darmstädter Sieg eine Pokalüberraschung.
1: Und das waren die Nachrichten.
5: Dann machen wir mal direkt weiter hier mit dieser Sofortmeldung. Vorsicht auf der B27, Löschenrot, Fulda-Bad Hersfeld. Zwischen der A66, Anschlussstelle Fulda-Süd und Fulda-Bronzell, kommt Ihnen ein Fahrzeug entgegen. Bitte fahren Sie in beiden Richtungen äußerst vorsichtig und überholen Sie nicht. Wir sagen Bescheid, wenn die Gefahr vorüber ist. Zwischen der A66, Anschlussstelle Fulda-Süd und Fulda-Bronzell, ein Falschfahrer. Geht weiter mit einer Warnmeldung für die A67 Darmstadt Richtung Mannheim. Zwischen Lorsch und Firnheimer Dreieck befindet sich nach einem Unfall eine Person auf der Fahrbahn. Die A3 Würzburg Richtung Frankfurt. Zwischen Weibersbrunn und Hößbach 8 Kilometer Stau und stockender Verkehr. A3 Frankfurt Richtung Köln zwischen Kelsterbach und Raunheim 4 Kilometer stockend. A3 Frankfurt Richtung Würzburg zwischen Frankfurt Süd und Hanau streckenweise stockender Verkehr wegen einer Baustelle auf dem rechten Fahrstreifen. Die A5 Frankfurt Richtung Kassel zwischen Nordwestkreuz Frankfurt und Friedberg 7 Kilometer Stau nach einem Unfall mit mehreren Fahrzeugen, ist nur ein Fahrstreifen frei. Die A5 Kassel Richtung Frankfurt zwischen Friedberg und Bad Homburger Kreuz streckenweise stockend. Und die A7 Fulda Richtung Würzburg zwischen Fuldaer Dreieck und Bad Brückenau Wildflecken. 8 Kilometer Stau in der Gegenrichtung zwischen Bad Kissingen Obertulba und Bad Brückenau Volkers. 5 Kilometer Stau.
0: Das Wetter für Hessen.
5: sind ein paar mehr Wolken im Norden als im Süden, aber im Prinzip haben wir überall ganz angenehmes Wetter bei 18 bis 23 Grad. Heute Nacht wird es dann frisch, 11 bis 5 Grad die Tiefstemperaturen und morgen beginnt die neue Woche. Ganz angenehm, sonnig und trocken. Kassel 24 Grad, Fulda 24 Grad, Darmstadt 25 Grad.
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5: Und mit einem wunderbaren kleinen Ausflug durch die Hit-Jahrzehnte aus den Nullerjahren. Robbie Williams und Feel haben wir gleich hier für diese großartige Ballade von dem Mann. Davor Depeche Mode aus der großen Zeit, den 80ern, Never Let Me Down Again. Und den Anfang macht Bonnie Tyler aus den 70ern.
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diesem Moment erreicht uns die Entwarnung für die B27 Fulda-Bad Hersfeld. Die Gefahr durch ein entgegenkommendes Fahrzeug zwischen der A66 Anschlussstelle Fulda Süd und Fulda Brunzhall besteht nicht mehr. Kommen Sie gut nach Hause.

Die Connells aus den 90ern ist dieser Song über die 70er. 74, 75 ist der Sonntag in HR1. Jetzt ein Song, um den sich viele Legenden ranken. Feststeht, dieser Welthit, dieser Klassiker, wurde in Ostende geschrieben, an der Küste Belgiens, von Marvin Gaye, dem großen Soul-Musiker aus den USA, der sich 18 Monate dort aufhielt, Anfang der 80er, um sich von seinen Drogenproblemen zu erholen. Und er hat dort mit David Ritz gearbeitet, der ihm gesagt hat, was du brauchst, ist ein bisschen sexuelle Heilung, Sexual Healing. Wie viel mehr David Ritz zu dem Song und zu dem Text zu dem Song beigetragen hat, das versuchen die Gerichte noch immer zu klären wahrscheinlich. Also ist nicht ganz klar. Es wurde ihm später in den sogenannten Liner Notes gedankt für die Mithilfe. Geld hat er angeblich nie gesehen. Der Rest ist langweiliges Geschachere, ganz anders als der Song. Der ist einzigartig. Marvin Gaye, Sexual Healing.

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1: Liebe Autofahrerinnen, liebe Autofahrer, es geht los auf der A3, Würzburg Richtung Frankfurt, zwischen Weibersbrunn und Hößbach, 8 Kilometer stockender Verkehr. Die A3 Frankfurt Richtung Köln, zwischen Kelsterbach und Wiesbadener Kreuz, streckenweise stockend. A3 Frankfurt Richtung Würzburg, zwischen Offenbacher Kreuz und Hanau, 6 Kilometer stockender Verkehr, wegen einer Baustelle auf dem rechten Fahrstreifen. A5 Frankfurt Richtung Kassel, zwischen Nordwestkreuz Frankfurt und Friedberg, 7 Kilometer Stau, die Unfallstelle ist geräumt. A5 Kassel Richtung Frankfurt zwischen Friedberg und Bad Homburger Kreuz, streckenweise stockend. A7 Fulda Richtung Würzburg zwischen Fuldaer Dreieck und Bad Brückenau-Wildflecken, 8 Kilometer Stau. In der Gegenrichtung zwischen Bad Kissingen-Obertulba und Bad Brückenau-Volkers, 5 Kilometer. Und die A661 Egelsbach Richtung Oberursel zwischen Frankfurt-Heddernheim und Niedereschbach, 2 Kilometer stockender Verkehr nach einem Unfall auf dem rechten Fahrstreifen.
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1: Ist heute sonnig im Süden und nicht ganz so sonnig im Norden, aber trocken und bei 18 bis 23 Grad, so ganz angenehm. In der Nacht wird's frisch, 11 bis 5 Grad die Tiefstemperaturen, und die Woche startet dann morgen angenehm, sonnig, trocken und mit Temperaturen zwischen 20 und 26 Grad. Hallo zusammen, das ist der Sonntagnachmittag in Hessen. Ich bin Matthias Münch. Schön, dass Sie dabei sind. Hier gibt's so eine wunderbare 80er-Ballade jetzt von Mr. Nimm diese gebrochenen Flügel und lass mich wieder fliegen. Na, Broken Wings jetzt.

Hot Chocolate in H1, everyone's a winner. Ich schätze mal, Sie kennen dieses berühmte Video von Queen, wo Freddie Mercury im Minirock und High Heels und Handtuch über den Haaren mit so einem Staubsauger durch die Wohnung fegt, wie so eine leicht gestresste Hausfrau und singt, ich will hier endlich ausbrechen. I want to break free. Und er wurde damals gefragt, ist das ein Song über dein Coming Out? Wolltest du uns damit sagen, dass du jetzt endlich mal reinen Tisch machen willst? Und Freddie sagte, nee, eigentlich nicht. Den Song habe auch gar nicht ich geschrieben, sondern John Deacon, der Basser von Queen, der Mann, der die Band zusammengehalten hat als Rhythmusgeber und der Mann, der dann auch nach dem Tod von Freddie Mercury den Rückzug angetreten hat. Der hat noch das Heaven for Everyone Album mitgemacht und danach ist er nicht mehr mit den anderen aufgetreten. Er hat es dann gut sein lassen. Er war, wie alle bei Queen, ein Songwriter. Alle haben ihre eigenen Songs geschrieben, alle hatten Hits. Bei John Deacon gehört dieser dazu. Gemeinsam mit Freddie Mercury hat er den geschrieben. 75 Jahre alt geworden ist er die Woche. Und das hier ist seine größte Nummer. Das war eine Nummer 1 für Queen, John Deacons Werk. Another One Bites the Dust. Alles Gute zum Geburtstag nachträglich.

0: Das Werben des Bosses. Tougher than the rest. Und apropos tougher than the rest, ich bin Matthias Münch und ich bin jetzt gleich hier raus, weil gleich kommt Tommy und Tommy ist stärker.
1: Ah, schön war das. Das Werben des Bosses, das nehme ich mit. Das nehme ich mit.
0: Was für Musik hast du denn heute im Gepäck?
1: Ach, ich habe ein paar Klassiker, wo es was zu feiern gibt. Ich sag nur The Who rund um Keith Moon, die Tears for Fears oder auch Kraftwerk. Und wir spielen wieder Cover gegen Original heute.
0: Und ein paar neue Melodien gibt's auch.
1: Aber hallo, frische Takte, zum Beispiel die nagelneue Single von Sheryl Crow. Whoever said freedom was free. Es ist so entspannt, schlackert so vor sich hin, ist aber ein Song, der im Prinzip die Völkerverständigung zum Thema hat. Rockiges habe ich aber auch von den Afghan Whigs, die gibt es schon 40 Jahre zum Jubiläum mit frischem Album. Klingt ein bisschen blechern, aber total knurrig und echt kraftvoll. Alle Fans, die Alternative Rock in ihr Herz geschlossen haben, mehr davon heute bei mir und noch einiges mehr.
0: Ja, einfach mal was Neues, einfach mal was anderes entdecken, das ist doch ein guter Plan. Bleiben Sie dabei, Tommy hier ab 4.

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1: 16 Uhr. Entwicklungshilfe für Deutschland profitabler als gedacht. Pfarrer aus Hochtaunuskreis will heiraten und tritt zurück. Jeddelow sorgt für Überraschung im DFB-Pokal. Das Wetter in Hessen: Sonne und Wolken bei 18 bis 23 Grad. Mein Name ist Heiko Schneider. Eine neue Studie kommt zu dem Schluss, dass sich Entwicklungshilfe für Deutschland mehr lohnt als bisher angenommen. Die Förderbank KfW hatte die Studie bei der Universität Göttingen in Auftrag gegeben. Sie meldet, für jeden Euro, den Deutschland in einem Schwellenland ausgibt, fließen 2,50 Euro zurück. Stefan Pössl aus der Nachrichtenredaktion.
2: Die Forscher erklären das damit, dass das Geld aus Deutschland in den Empfängerländern dazu führt, dass die Menschen dort mehr verdienen. Und wer mehr verdient, kauft mehr ein. Und wer mehr kauft, kauft auch mehr Sachen aus Deutschland. Das wiederum hilft laut KfW, in Deutschland rund 380.000 Arbeitsplätze zu schaffen und zu sichern, unter anderem in den Bereichen Maschinenbau, IT und Chemie. Die KfW gehört dem Bund und den Ländern. Sie hat den Auftrag, die Lebensbedingungen weltweit zu verbessern.
1: Im Hochtaunuskreis sorgt ein öffentlicher Brief eines katholischen Pfarrers für Diskussionen, indem er seinen Rücktritt ankündigt. Der Pfarrer aus der St. Ursula-Gemeinde in Oberursel und Steinbach erklärt, dass er heiraten will. HR-Reporterin Conny Bestedt.
3: Der Geistliche schreibt, dass er seit Jahren in einer Beziehung mit seiner großen Liebe lebe. Jetzt sei die Zeit gekommen, dieser zweiten Berufung nachzukommen und sie zu heiraten. Die daraus folgende Suspendierung von seinem priesterlichen Amt nach 37 Jahren sei zwingend und ihm bewusst. Ein Sprecher des Bistums Limburg sagte, man respektiere die persönliche Entscheidung des Pfarrers und danke ihm für sein jahrzehntelanges Engagement.
1: In einem Haftzentrum für Asylbewerber in Griechenland hat es Zusammenstöße zwischen Insassen und Sicherheitskräften gegeben. Laut Polizei flohen 35 Migranten aus dem Lager an der bulgarischen Grenze. 17 von ihnen wurden später wieder gefasst. In dem umstrittenen Zentrum sind hunderte Menschen untergebracht, die auf eine Asylentscheidung oder ihre Abschiebung warten. Dort war es schon im vergangenen Herbst zu einem Aufstand gekommen. Der Iran hat seine Nachbarländer davor gewarnt, sich dem Wirtschaftskrieg anzuschließen, den US-Präsident Trump angekündigt hat. Der neue Sekretär des Nationalen Sicherheitsrats, Rezai, sagte, der Iran werde mit verheerender Wucht zurückschlagen. ARD-Korrespondentin Tina Fuchs.
4: Nachbarländer, die im Wirtschaftskrieg der USA gegen den Iran kooperierten, würden vom Iran als Feinde betrachtet und müssten mit Angriffen rechnen. Auch andere Transportwege für Öl als die Straße von Hormuz könnten vom Iran ins Visier genommen werden. Der US-Präsident hatte am Mittwoch wirtschaftliche Maßnahmen in Zitat nie dagewesenem Ausmaß angekündigt, die Finanzinstitute, Unternehmen, Flughäfen und Staaten treffen würden.
1: Überraschung in der ersten DFB-Pokalrunde. Viertligist SSV Jeddelow 2 hat Bundesliga-Absteiger Heidenheim rausgeworfen mit 5:2. Auch weitergekommen ist der VfL Bochum. Der hat sich im Zweitliga-Duell in Fürth mit 2:1 durchgesetzt. Der DFB hat heute außerdem angekündigt, die Ausschreitungen beim Spiel in Mannheim im Kontrollausschuss zu untersuchen. Vermummte hatten vorgestern Raketen gezündet und den Platz gestürmt. Das Spiel musste unterbrochen werden. 35 Polizisten wurden verletzt, 85 Fans mussten medizinisch behandelt werden. Das waren die Nachrichten.
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5: 16:03 haben wir es. Würzburg Richtung Frankfurt, die A3. Einer von 7 wichtigen Verkehrshinweisen. Die A3 zwischen Weibersbrunn und Bessenbach-Walterschaff. Da gibt es 2 Kilometer Stau. Hier ist ein Unfall passiert. Nochmal die A3, jetzt Frankfurt Richtung Köln. Zwischen Kelsterbach und dem Wiesbadener Kreuz. Streckenweise stockender Verkehr. Und die A3 zum dritten, jetzt Frankfurt Richtung Würzburg. Hier gibt es Stau zwischen dem Offenbacher Kreuz und Hanau. Dazu stockenden Verkehr, denn hier befindet sich eine Baustelle auf dem rechten Fahrstreifen. Die A5 Frankfurt Richtung Kassel. Hier zwischen dem Nordwestkreuz Frankfurt und Bad Homburger Kreuz 2 Kilometer Stau. Auf der A7 Fulda in Richtung Würzburg braucht es auch ein bisschen Geduld. Zwischen dem Fuldaer Dreieck und Bad Brückenau Wildflecken derzeit 6 Kilometer Stau. Und in der Gegenrichtung Würzburg Richtung Fulda, da haben wir zwischen Bad Kissingen Obertulba und Bad Brückenau Volkers 5 Kilometer Stau. A44 Kassel in Richtung Dortmund zwischen Zierenberg und Bräuner ist ein Unfall passiert. Die Unfallstelle befindet sich auf dem linken Fahrstreifen. Auch hier Stau auf 2 Kilometern Länge. Und der letzte Tipp, die A661 Egelsbach in Richtung Oberursel. Hier zwischen Frankfurt-Eckenheim und Niedereschbach 3 Kilometer Stau. Auch hier ist ein Unfall passiert. Die Unfallstelle ist auf dem rechten Fahrstreifen. Bitte fahren Sie vorsichtig. Gute Fahrt.
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5: Sonne und Wolken heute. Im Norden etwas trüber als im Süden, aber überall im Land trocken, leicht windig bei maximal 23 Grad. Die Nacht wird dann klar und auch durchgehend trocken, nur ab und zu kann es ein bisschen Nebel geben. Die Tiefstwerte in Hessen heute Nacht zwischen 11 und frischen 4 Grad. Und morgen geht es dann nach dem Frühnebel recht sonnig los in die neue Woche mit kaum Wolken. Es bleibt trocken, wird ein bisschen wärmer bei bis zu 25 Grad. Am Dienstag ein bisschen wechselhafter, nasser, leicht kühler mit Regen, aber die Aussichten danach ein kleines Zurückkommen von sommerlichen Werten und viel Sonne scheint möglich.
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5: Wobei ich da wettertechnisch betonen muss, es wird nicht mehr kochend heiße 37 Grad, sondern in der Spitze vielleicht zu Werte um die 30 Grad. Und nochmal so ein kleines sommerliches Aufbäumen, auch nicht allzu lange. Willkommen hier in HR1. Schönes gibt's bei mir heute von Survivor, von The Who, von den Tears for Fears. Dazu spiele ich wieder mit Ihnen Cover gegen Original. Wenn Sie wollen, können Sie jetzt schon mal sich die Nummer zum Mitmachen merken. Das ist die 0800 155 4x1. Später gegen 17:45 ist es soweit. Und ich blicke natürlich auch ein bisschen zurück auf diesen viel zu heißen, viel zu dürren Sommer und habe starke Musik für Sie. Abteilung Gitarre, Neues von Greta Van Fleet. Die beweisen wieder, auch in höchster Stimmlage kann man relativ cool klingen. Dazu gibt's Cooles von den Afghan Whigs, Frisches mit Gitarre aus der Abteilung Alternative Rock. Und gleich habe ich Neues von der Frau, die so eine schöne Nummer abgeliefert hat. Der Freiheitsbus, Sheryl Crow besingt ihn gleich hier in dieser halben Stunde. Schön, dass Sie dabei sind.
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Foreigner. Tada! All I Wanna Do Is Have Some Fun, hat sie mal gesungen. Das ist aber auch schon eine ganze Weile her. Sheryl Crow ist jetzt zurück. Die US-Musikerin, die sehr geschickt wie kaum jemand anders Country- und Pop-Elemente verbinden kann, hat ein neues Album in der Arbeit. Der Titel heißt so viel wie Dich aufgabeln, dich aufsammeln, dich aufbauen, pick you up. Und das Thema darin, das ist tatsächlich Hoffnung und Zusammenhalt. Denn Sheryl Crow hat selber aktuell in Interviews rund um die neue Platte ein bisschen aus dem Nähkästchen geplaudert und Folgendes gesagt: Es herrscht so viel Chaos um uns herum, dass sie sich selber dabei ertappt, wie sie sich allein fühlt. Und dann sagt sie: Mein Wunsch ist, dass alle, die die neue Musik von mir hören, die neuen Lieder, diese Hoffnung spüren, die ich beim Singen empfinde. Und sie sagt auch: Ich hoffe, diese Lieder wirken wie eine beruhigende Feuchtigkeitscreme auf unsere aufgesprungenen Herzen. Schön, oder? Die nagelneue Single ist eine ganz erdig langsame Country-Pop-Nummer. Auch hier geht es um Gemeinschaftsgefühl. Der Wunsch nach Heilung steht im Mittelpunkt. Amerika ist ja tief gespalten und auch da hat Sheryl Crow ein bisschen was aus dem Nähkästchen geplaudert, sagte: Ich nehme doch Freiheit nicht auf die leichte Schulter, denn die wurde im Lauf der Geschichte mit dem Leben von anderen erkauft und ich wünschte, wir könnten uns alle daran erinnern, wenn wir miteinander umgehen. Es geht um Dialog, es geht um unsere Fähigkeit, unterschiedlicher Meinung zu sein. Wir müssen das widerspiegeln, wofür einst mit Blut, Schweiß und Tränen derer gekämpft wurde, die dafür gestritten haben, dass jeder Mensch gleich geschaffen ist und die Rechte genießen kann, die unsere Verfassung jedem von uns gewährt. Denkt man gar nicht, dass so viel drinsteckt in dieser schönen, schunkeligen Nummer. Freedom Bus, die frische Single. Sheryl Crow featuring Jesse Wells. 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

Wer sagt denn, dass es Freiheit stets umsonst gab? Freiheit kommt nie ums Eck ohne die Geschichte dahinter. Singt Sheryl Crow auf der aktuellen Single Freedom Bus zusammen mit Jesse Wells. Das Album dazu heißt Pick You Up und das kommt frisch raus Ende diesen November.

Aha, mit Take on Me. Ganz schneller Tipp für alle Fußballfans. DFB-Pokal ist ja seit Freitag. Da hat sich aus hessischer Sicht die Eintracht relativ gut geschlagen, auch wenn das nicht ganz repräsentativ war, dieses 11:0 gegen St. Tönnies. Die Kicker aus der Landeshauptstadt der Wien Wiesbaden gestern haben dagegen eine Niederlage einfahren müssen. Etwas zuversichtlicher stimmt dagegen der Pausenstand für alle Fans der Lilien. Die Darmstädter sind heute zu Gast in Jena, spielen gegen Carl Zeiss Jena und da ist gerade Halbzeit. Es steht 1:2, Jena liegt hinten, die Darmstädter führen. Mal gucken, wie es ausgeht. Den aktuellen Stand gibt es später hier bei mir.

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1: Um 16.31 Uhr. Vorsicht bitte, aktuell auf der A5 Kassel Richtung Frankfurt. Hier befinden sich zwischen Grünberg und dem Reiskirchner Dreieck offenbar Personen im Bereich der Autobahn auf der Fahrbahn. Seien Sie hier sehr vorsichtig. Die A3 Frankfurt Richtung Köln. Hier stockt der Verkehr zwischen dem Mönchhof-Dreieck und dem Wiesbadener Kreuz auf einer Länge von 4 Kilometern. Auf der A3, da gibt es eine Baustelle, und zwar Frankfurt in Richtung Würzburg zwischen dem Offenbacher Kreuz und Hanau. An dieser Baustelle auf dem rechten Fahrstreifen der Zeit 3 Kilometer stockender Verkehr. Und im weiteren Verlauf der A3, da gibt es einen Stau zwischen Aschaffenburg und Goldbach auf 6 Kilometern Länge. In der Gegenrichtung, Würzburg Richtung Frankfurt auf der A3, da haben wir zwischen Weibersbrunn und Hößbach im Moment 6 Kilometer stockenden Verkehr. Auch auf der A7 staut sich Fulda in Richtung Würzburg. Zum einen zwischen dem Fuldaer Dreieck und Bad Brückenau-Wildflecken hier 6 Kilometer Stau. In der Gegenrichtung, Würzburg Richtung Fulda, da staut sich zwischen Bad Kissingen Obertulba und Bad Brückenau-Volkers auf 4 Kilometern. Letzter Tipp, A44, Kassel in Richtung Dortmund. Hier zwischen Zierenberg und Bräuner 4 Kilometer Stau und stockender Verkehr. Und eine gute Nachricht, die Unfallstelle hier ist mittlerweile geräumt. Allen unterwegs, gute Fahrt.
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1: Heute Sonne und Wolken. Im Norden ist es ein bisschen grauer als im Süden Hessens. Überall trocken, leicht windig, höchstens 18 bis 23 Grad. Heute Nacht gibt es ab und zu Nebel, ansonsten meistens klar. Trocken bleibt es bei Tiefstwerten zwischen 11 und 4 Grad. Und die neue Woche startet, nachdem der Frühnebel sich morgen aufgelöst hat, schon in den Morgenstunden recht sonnig. Es gibt viel Sonne, es wird ein strahlender Montag mit nur wenigen Wolken. Trocken bleibt es und etwas wärmer wird es bei bis zu 25 Grad. Am Dienstag dann wieder etwas wechselhafter mit Regen und leicht kühler. In den Tagen danach gibt es Gewitter, aber es gibt auch wieder etwas mehr Sonne und wärmere Werte. Der Hochsommer ist rum. Was habe ich gestern gelesen? In England gibt es Landstriche, in denen seit 62 Tagen kein Tröpfchen Regen mehr fiel. Und als der erste jetzt runterkam, haben die Menschen gejubelt. So eine vertrocknete, steppige Dürre haben alle dort ertragen müssen. Auch bei uns im Land war es kaum anders. Bei dieser Hitze, die Flüsse, Niedrigwasser, jetzt fahren zwar wieder die ersten Rheinfähren, aber Brände aller Orten und alle werden diesen Sommer garantiert in Erinnerung behalten. Übrigens auch in Südhessen, dort läuft die Apfelernte dieses Jahr, sagen wir höflich, nicht ganz so wie sonst. Da blicken wir drauf gleich hier. Und schöne Musik gibt's auch. Zum Beispiel jetzt Tina Turner. Hier ist We Don't Need Another Hero. Ich bin Tommy Stärker. Schönen Sonntagnachmittag.
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0: Moody Blues, HR1, Nights in White Satin. Die Flüsse, naja, die führen nach dem Regen der letzten Tage wieder ein bisschen mehr Wasser. Die Waldbrandgefahr ist zumindest bei uns gesunken. Die Natur erholt sich zumindest ein klein bisschen. Trotzdem, die Auswirkungen dieser Sommerhitze, dieses Hitzesommers sind immens. Bauern klagen, Kartoffeln zum Beispiel seien dieses Jahr viel zu klein, um sie gut zu verkaufen, damit man daraus Pommes machen könnte. Auch bei den Äpfeln sind die Sorgen groß. Zum Beispiel im Odenwald. Dort hat sich zur Erntezeit meine Kollegin Stephanie Hoffmann umgehört und viel Bestürzung mitbekommen. Zum Beispiel wie bei Obstbauer Werner Rutz in Modautal.
1: Die Aufhellungen hier, da vorne sieht man es an einem ganz deutlich, dass solche Sonneneinstrahlung ist, dass im Juli die Schale abgestorben und wird dann braun.
2: In den Handel können solche beschädigte Äpfel nicht mehr. Einzige Möglichkeit sei es, die noch nicht komplett verfaulten Äpfel auszusortieren und zu Saft zu pressen. Das gäbe aber deutlich weniger Geld.
1: Ja gut, das fehlt halt am Jahresende in der Bilanz.
2: Werner Rutz weiß aber auch, seine Äpfel sind vergleichsweise noch gut dran, denn er hat auf seinem Hof eine Bewässerungsanlage für die Bäume. Für die Streuobstbäume auf den Wiesen allerdings ist der Sommer eine Katastrophe gewesen.
1: Ich denke, die alten Bäume überstehen es noch einigermaßen, aber was junge Bäume sind, ist dann ein Problem. Die brauchen irgendwo Zusatzwasser.
2: Einer, der zum großen Teil mit dem Ertrag eben dieser Streuobstbäume arbeitet, ist Matthias Dölp von der Brenzbacher Kälterei Dölp. Und er hat beobachtet, rund um die Streuobstbäume liegen schon unzählige matschige und verfaulte Äpfel auf dem Boden.
3: Ja, das ist schon ein schlechtes Zeichen. Von der Ausbeute her wird es schwierig werden. Ja, es fehlt halt wieder an Saft, an Ware. Und weniger da wird es wahrscheinlich auch wieder Apfelwein und Apfelsaft wird auch wieder teurer zum nächsten Jahr hin.
2: Apfelbauer und Kälterer hoffen nach dem heißen Sommer jetzt auf einen nassen Winter und eine frostfreie Blüte im nächsten Jahr, damit sich die Apfelbäume wieder ein bisschen erholen können.
0: Das wäre es doch ein bisschen, oder? Ein nasser Herbst, ein nasser Winter zumindest, damit sich die Natur wieder erholen kann. Vorher eins war das Stephanie Hoffmann aus dem Odenwald. Sie hat berichtet von viel Frust bei den Obstbauern nach diesem extremen Hitzesommer 2026.

Chris de Burgh is high on emotion. Wir haben 5 vor 5 und jetzt ist noch Zeit für ein klitzekleines Jubiläum. Denn heute wäre 75 Jahre geworden. Jimmy Wayne Jamison. Den kennen Sie vielleicht, weil er 10 Jahre lang die prägende Stimme von Survivor war. Jimmy ist im ländlichen Mississippi auf die Welt gekommen, hat sich dann schon früh während der Schule das Gitarrespielen und den Gesang beigebracht, war Sänger einiger Bands. Erst hieß eine Gruppe Target, die spätere Formation dann Cobra. Und 83, als Dave Bickler, der Frontmann von Survivor, ausgestiegen war wegen Stimmproblemen, ist er der neue Frontmann von Survivor geworden. 10 Jahre lang. Zwischenzeitlich hat er sogar noch ein Angebot abgelehnt, Frontmann der Hardrock-Truppe Deep Purple zu werden. 93 hat er dann Survivor verlassen, sich auf eigene Füße gestellt und da vor allem Erfolg gehabt mit seiner Band, als er die Titelmelodie der Serie Baywatch abgeliefert hatte. Den Titel I'm Always Here. Ein Welterfolg. Und später hat er sich dann mit alten Bandkollegen von Survivor mit Jimmy Patrick wieder vertragen. Und die beiden haben noch ein schönes Projekt auf die Beine gestellt. Leider ist er gestorben Ende August 2014, vor 12 Jahren, an einem Herzinfarkt. Wir erinnern an Survivor, an Jimmy Jamison mit einem der Riesenhits der Band, bei dem wir ihn ganz prominent vorne beim Gesang genießen dürfen. Hier ist Burning Heart.

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1: 17 Uhr. Wohl doch keine Rentenkürzung für pflegende Angehörige. Mann aus Oberursel stirbt in den Alpen. Benzinpreise laut ADAC kurz vor Rekordhoch. Das Wetter in Hessen, Sonne und Wolken bei 18 bis 23 Grad. Mein Name ist Heiko Schneider. Die Rentenansprüche für pflegende Angehörige sollen doch nicht gekürzt werden. Das hat Bundesgesundheitsminister Linnemann angekündigt. Er sagte der Bild-Zeitung, dass er die Reformpläne seiner Vorgängerin Waken entsprechend ändern will. Aus der Nachrichtenredaktion Oliver Fritzl.
2: Linnemann zufolge wäre es ein falsches Signal, den, Zitat, Alltagshelden Deutschlands den Rentenzuschuss zu kürzen. Es gehe hier um Menschen, die die Gesellschaft zusammenhalten. Wegen des Milliardendefizits in der Pflegeversicherung hatte Linnemanns Vorgängerin Waken geplant, den Zuschuss für die Rentenversicherung für pflegende Angehörige von 100% auf 70% zu kürzen. Unterstützung für die geplante Kurskorrektur bekommt Linnemann von Bayerns Gesundheitsministerin Gerlach. Auch die gesetzlichen Krankenkassen, Sozialverbände und die Stiftung Patientenschutz reagierten positiv.
1: Wenn Deutschland Entwicklungshilfe in Schwellenländer investiert, bringt das mehr Rendite als bisher angenommen. Zu diesem Schluss kommt eine Studie der Universität Göttingen. Danach fließen für jeden Euro an Entwicklungshilfe 2,50 Euro zurück nach Deutschland. Grund ist, dass die Unterstützung die Wirtschaftskraft in den Empfängerländern stärkt. Dadurch würden diese Staaten mehr Waren aus Deutschland importieren. Ein Mann aus Hessen ist in den österreichischen Alpen tödlich verunglückt. Laut Polizei war der 64-Jährige aus Oberursel gestern mit seinem Sohn und seinem Neffen auf einer Bergtour im Zillertal unterwegs. Beim Abstieg sei der Mann rund 80 Meter über felsiges Gelände abgestürzt. Der Notarzt musste etwa 200 Meter bergauf steigen, weil der Rettungshubschrauber dort nicht landen konnte. Für den Mann kam aber jede Hilfe zu spät. In Wiesbaden haben in der Nacht wieder mehrere Mülltonnen gebrannt. Die Feuerwehr war bis zum frühen Morgen mit Löscharbeiten beschäftigt. HR-Reporter Daniel Bauer.
3: Insgesamt 7 Mülltonnen und Abfallbehälter haben im Stadtgebiet gebrannt. Einige standen sehr nah an Häusern oder Autos. Die Feuerwehr konnte aber alle Feuer rechtzeitig löschen. Es ist nicht die erste Brandserie in Wiesbaden. Die Stadt hatte vor einem Monat berichtet, dass in diesem Jahr schon über 250 Mülltonnen durch Feuer beschädigt oder zerstört wurden. Die städtischen Entsorgungsbetriebe raten, Mülltonnen nicht mehr über Nacht, sondern erst frühmorgens am Tag der Leerung nach draußen zu stellen.
1: Wegen des Iran-Konflikts ist bei den Spritpreisen weiter keine Entspannung in Sicht. Nach Angaben des ADAC kostete der Liter Super E10 gestern im Schnitt gut 2,16 Euro. Damit fehlen nur noch wenige Cent zum bisherigen Allzeithoch von 2,20 Euro aus dem Jahr 2022. Für Diesel musste man gestern durchschnittlich 2,26 Euro zahlen. Die Spritpreise steigen seit Wochen. Der Autoclub sagt, dass 2026 zum bislang teuersten Tankjahr überhaupt werden könnte. Überraschung in der ersten DFB-Pokalrunde. Viertligist SSV Jeddelo 2 hat Bundesliga-Absteiger Heidenheim rausgeworfen mit 5:2. Auch weitergekommen ist der VfL Bochum, der hat sich im Zweitligaduell in Fürth mit 2:1 durchgesetzt. Der DFB hat heute außerdem angekündigt, die Ausschreitungen beim Spiel in Mannheim im Kontrollausschuss zu untersuchen. Vermummte hatten vorgestern Raketen gezündet und den Platz gestürmt. Das waren die Nachrichten.
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4: Um 3:05 mit Blick auf die A3 Frankfurt Richtung Würzburg. Hier gibt es zwischen dem Offenbacher Kreuz und Hanau gerade 2 Kilometer stockenden Verkehr. Hier ist nämlich eine Baustelle mitten auf dem rechten Fahrstreifen. Im weiteren Verlauf der A3 ist es auch ein bisschen zäh zwischen Aschaffenburg und Goldbach. Hier haben wir streckenweise stockenden Verkehr. Und in der Gegenrichtung auf der A3 Würzburg in Richtung Frankfurt, da gibt es zwischen Weibersbrunn und Hößbach stockenden Verkehr auf 7 Kilometern Länge. Die A6 Heilbronn in Richtung Mannheim. Hier ein Stau zwischen Schwetzingen-Hockenheim und Mannheim-Schwetzingen. 3 Kilometer lang. Hier ist nämlich ein Unfall im Baustellenbereich passiert. Auf der A7 Fulda in Richtung Würzburg braucht es auch ein bisschen länger zwischen dem Fuldaer Dreieck und Bad Brückenau-Wildflecken wegen 5 Kilometern Staus. Und in der Gegenrichtung Würzburg Richtung Fulda, da haben wir zwischen Bad Kissingen-Obertulber und Bad Brückenau-Volkers derzeit 4 Kilometer Stau. Die A66 Wiesbaden Richtung Frankfurt. Hier ist ein Unfall passiert zwischen Eschborn und dem Eschborner Dreieck. Die Unfallstelle ist auf dem rechten Fahrstreifen. Seien Sie ein bisschen aufmerksam hier. Und auf der A5 Kassel in Richtung Frankfurt zwischen dem Ohmtal-Dreieck und Grünberg, da gibt es im Moment streckenweise stockenden Verkehr. Sonst keine Meldung. allen da draußen gute und sichere Fahrt wünsche ich.
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4: Heute wechselnd bewölkt, recht freundlich. Die Höchstwerte sind noch nicht allzu kochend heiß. 18 bis 23 Grad, das ist doch ganz passabel. Wir können alle endlich mal durchschnaufen und sind heilfroh, dass die Riesenhitze weg ist und auch die brutale Trockenheit. Heute allerdings kaum Regen, in Hessen etwas windig, aber trocken. Auch heute Nacht kommt kein Tröpfchen runter, da bleibt es meistens klar. Nur ab und zu gibt es Nebel. Und wird frisch. Die Tiefstwerte 11 bis 4 Grad. Morgen geht's trocken in die neue Woche rein. Nachdem der Frühnebel weg ist, gibt's viel Sonne zum Montag. Mit maximal 25 Grad wird's morgen wieder etwas weniger. Das alles an einem sehr freundlichen Wochenstarttag mit nur kaum Wolken. Ab Dienstag dann wieder etwas wechselhafter mit Regen. Und ab Mittwoch gehören Schauer und Gewitter genauso dazu wie wieder wärmere Werte. In der Spitze dann am Donnerstag wohl bei bis zu 30 Grad nochmal.
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4: Was mag ich an den Tears for Fears? Ich glaube, dass das immer so eine Band ist, die als Duo Pop, Soul, Rock, Elektronik mit sehr viel Köpfchen kombiniert haben. Weswegen, wie ich finde, sich ihre Songs und ihr Sound gar nicht so richtig in eine Schublade einordnen lassen. Wie hier zum Beispiel bei Everybody Wants to Rule the World. Das ist Pop mit Seele und wie gesagt mit klugem Köpfchen. Einer der beiden, dieses tollen Duos, hatte gestern Geburtstag. Ein Ständchen für ihn, für uns reiche ich nach gleich hier.
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Das hier ist ein Superhit. Wütend, kraftvoll, elektronisch, so ein bisschen im Industrial Sound auch gehalten. Die Tears for Fears, die konnten allerdings auch anders. Hier drückend, wie bei Mad World, oder ganz sanft, wie bei Sowing the Seeds of Love, was ein bisschen von der Flower Power Hippie Zeit beeinflusst war. Die Tears for Fears, ein wegweisendes Popduo, bei dem natürlich auch noch ein paar andere Musiker mit dabei waren, aber im Vordergrund meistens die beiden Köpfe der Truppe, Kurt Smith und Roland Orzabal. Und Roland hatte gestern Geburtstag, ist 75 geworden, der hat ja einen wunderschönen Namen. Geboren ist er als Roland Jaime Orzabal de la Quintana, Sohn eines Franzosen mit spanischen Wurzeln und einer Engländerin im mittleren England in Bath, beziehungsweise im südlich mittleren England in Bath. Und der hat tolle Musik gemacht, schon früh, Ende der 70er Jahre, mit seinem Kumpel Kurt Smith in der Band Graduate. Und dann in den frühen 80ern haben sich auf eigene Füße gestellt und die Tears for Fears ins Leben gerufen. Hatten tolle Hits in den 90ern. Vorhin haben wir schon in Everybody Wants to Rule the World reingehört. 1990 kam es zum Knatsch zwischen beiden. Kurt Smith hat die Band verlassen und dann hat sich Roland ein bisschen um anderes gekümmert, um Soloprojekte weniger. Meistens hat er sich als Produzent hervorgetan, Alben für Olita Adams produziert und später auch Musik von Emiliana Torini. Und seit dem Jahr 2000 sind die beiden alten Streithähne wieder versöhnt. Kurt und Roland machen wieder Musik, haben ein tolles Album rausgebracht, The Tipping Point, und auch vor kurzem in diesem Winter eine tolle Live-Platte. Und wir gratulieren einfach mal Roland, der gestern 75 wurde und übrigens letztes Jahr nochmal Papa mit seiner zweiten Ehefrau. Er war lange Witwer, hat seine Frau nach vielen Jahren glücklicher Ehe verloren, war danach ein großer Trauerkloß, wie er selber sagte, und musste das erstmal in vielen traurigen, melancholischen Songs verarbeiten. Hat dann aber wieder eine frische Liebe gefunden, geheiratet vor einigen Jahren, und letztes Jahr ist er wieder frisch Papa geworden. Happy Birthday nachträglich. Hier sind die Tears for Fears.

Die Tears for Fears, Everybody Wants to Rule the World, kurze Korrektur in eigener Sache. Ich habe ihn älter gemacht, als er eigentlich ist. Roland Orzabal von den Tears for Fears wurde gestern natürlich 65 und nicht 75. Die Musik ist trotzdem zeitlos toll, genauso wie das hier. Die Coverversion von Fast Car von Luke Combs.

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2: Eine Minute nach 5:30 ist es. Vorsicht bitte gerade auf der A7 Kassel in Richtung Fulda. Hier steht nämlich zwischen Kirchheim und dem Hattenbacher Dreieck ein defektes Motorrad. Ziemlich ungünstig und uneinsehbar genau im Kurvenbereich. Bitte fahren Sie vorsichtig. Die A3 Frankfurt Richtung Köln zwischen Bad Camberg und Limburg Nord im Moment streckenweise stockender Verkehr. Ähnlich auf der A3 Frankfurt Richtung Würzburg, hier zwischen Obertshausen und Hanau. Hier gibt es 2 Kilometer zähflüssigen Verkehr, denn hier befindet sich eine Baustelle auf dem rechten Fahrstreifen. Im weiteren Verlauf der A3 zwischen Aschaffenburg und Goldbach nochmal streckenweise stockend. Und in der Gegenrichtung der A3, Würzburg Richtung Frankfurt, da haben wir 7 Kilometer stockenden Verkehr zwischen Weibersbrunn und Hößbach. Die A5 Kassel in Richtung Frankfurt, zwischen dem Ohmtaldreieck und Grünberg streckenweise stockender Verkehr. A6 Heilbronn in Richtung Mannheim, zwischen Schwetzingen-Hockenheim und Mannheim-Schwetzingen 2 Kilometer Stau nach einem Unfall im Baustellenbereich. Und zum Schluss der Blick auf die A7, Fulda in Richtung Würzburg, zwischen dem Fuldaer Dreieck und Bad Brückenau-Wildflecken 7 Kilometer Stau in der Gegenrichtung in Richtung Fulda. Da gibt es auch nochmal Stau zwischen Bad Brückenau-Wildflecken und Bad Brückenau-Volkers, allerdings hier nur auf 2 Kilometern Länge. Allen unterwegs, gute Nerven, gute Fahrt wünsche ich.
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2: Ist ganz passabel heute, bis 23 Grad in Nordhessen, ein bisschen bewölkter, im Rest etwas freundlicher, Sonne und Wolken, leichter Wind, trocken bleibt es. Auch heute Nacht kein Regen, stattdessen kühle Tiefstwerte, gut zum Durchlüften, zwischen 11 und frischen 4 Grad wird es heute Nacht werden. Dazu meistens klar und trocken, nur ab und zu gibt es in Hessen ein bisschen Nebel. Und morgen, nachdem der Frühnebel weg ist, geht es recht sonnig in die neue Woche rein, mit kaum Wolken im Land. Es bleibt morgen trocken, wird leicht wärmer, bis zu 25 Grad. Die Tendenz, dienstags noch milder, aber wechselhafter Regen kommt ins Spiel. Der bleibt uns auch mittwochs und donnerstags erhalten. Da gibt es aber neben Schauern und Gewittern auch freundliche Momente und wieder ein bisschen wärmere Temperaturen. Ganz langsam und eher schleppend ist das Original, auch ein bisschen mit Augenzwinkern versehen. Groovy und sinnlich ist dann die Coverversion. Zweimal steht hier nämlich gleich derselbe Song in HR1 im Mittelpunkt. Denn Sie entscheiden dann hier bei mir, welche Version davon im Radio in voller Pracht zu hören sein wird. Im Spiel Cover gegen Original, das gibt's gleich hier nach Songs von Alanis Morissette und den Dire Straits. Sie können einfach dann anrufen, mit abstimmen, mitentscheiden. Das alles hier in gut 8 Minuten. Ich bin Tommy Stärker und das ist So Far Away.

Baby, Baby, Baby. Jetzt ist Zeit, abzustimmen, was wir hören. In voller Pracht hier in HR1. Ich habe mal was Dolles rausgesucht. Das Original ist aus dem Jahr 1972. Die Platte dazu hieß Sail Away. Es ist so eine Rocknummer mit mittlerem Tempo, die natürlich wie eigentlich fast alles bei Randy Newman mit herrlichem Augenzwinkern um die Ecke kam. Das Original nämlich von You Can Leave Your Hat On. Hier ist die Remastered-Version davon. Yeah.

Schleppend, aber ein bisschen lustig. Ein bisschen druckvoller hat's dann Joe Cocker gecovert 1986 für sein damaliges Album. Und das Ding ist natürlich mega prominent in 9,5 Wochen eingesetzt worden. Da klang's dann in der Coverversion so.

Überhaupt ist es natürlich ein richtig starker Song, den auch Etta James oder Three Dog Night oder Tom Jones zum Besten gaben. Frage an Sie, was würden Sie jetzt gerne hören? Das Original, Randy Newman in der Remastered-Version von You Can Leave Your Hat On oder die ganz berühmte, die eigentlich bekannteste und erfolgreichste Variante, die Joe Cocker abgeliefert hat? Einfach jetzt anrufen, kostenfrei und schnell mit abstimmen. 069 155 4x1 ist die Mitmachnummer. Nochmal 069 155 4x1. Die 800 war noch die alte Nummer. Sowas vergisst man doch nicht. 069 155 4x1. Kostenfrei anrufen, mit abstimmen, hier mitentscheiden. Von wem spielen wir gleich? You Can Leave Your Hat On von Joe Cocker oder von Randy Newman. Es liegt an Ihnen. Einfach anrufen und mitentscheiden hier beim Spiel Cover gegen Original.

0: Donnerwetter, oder? Van Halen machen ja auch gar keine Gefangenen bei Why Can't This Be Love. Geht direkt zack nach vorne auf die 12. Ein bisschen lässiger und zurückgelehnter ist die Originalversion, wenn auch wir hier die Remastered Version genießen dürfen. Randy Newman hat mit You Can Leave Your Hat On einen Megasong abgeliefert, aber bekannt wurde er dann eher nicht im Original. Das ist schon schön, aber da ist natürlich auch ein bisschen typische Randy Newman-Ironie drin. Joe Cocker geht da ein bisschen direkter zur Sache bei seinem Cover, Mitte der 80er. Und warum hören wir rein in beides? Weil wir natürlich gerade spielen, HR1 hier, mit Cover gegen Original. Es geht um You Can Leave Your Hat On, geht's um Randy Newman oder geht's um Joe Cocker? Ich habe gefragt, viele haben angerufen und ich gehe mal rein in Leitung Nummer 1. Da müsste der Timo aus Walluf dran sein im schönen Rheingau. Hallo Timo.
1: Ja, servus, hi zusammen.
0: Lässt sich aushalten bei so einem Wetter im Rheingau, oder?
1: Absolut, und dann fahre ich unterwegs.
0: Sehr schön. Spaß, ja. Wie können wir es noch quasi veredeln? Jetzt mit Randy Newman, dem Original oder dem Cover von Joe?
1: Sehr gerne Joe, weil den habe ich live gesehen und es ist einfach cooler, der Song.
0: Ach, ja. Wie cool. Sag ganz schnell, wann und wo?
1: Rock Over Germany 1994, mein Zünden.
0: Oh, wie toll.
1: Ja.
0: Oh, ja. Ich bin neidisch, lieber Timo. Ja gut, alles klar. Es steht 1-0. Vielleicht hast du ja Glück und dein Wunsch geht in Erfüllung. Mach's gut. Tschüss.
1: Cool, mach's gut. Ciao.
0: So, das war der Timo. 1-0 steht's. In Leitung 4, da ist die Andrea aus Bad Wildungen. Hallo, Andrea.
2: Ja, hallo, Tommy.
0: Siehst du es auch so? Hast du auch Bock auf Joe oder eher auf Randy?
2: Naja, also wenn schon, brauchen wir die Rockröhre Joe Cocker mit seinen leichten Verrenkungen, die er immer macht, aber er war einfach super.
0: Oh, wie schön du gerade Verrenkungen gesagt hast. Sehr schön, Andrea. Alles klar, 2-0. Wir spielen ja Best of 3, damit ist die Sache eigentlich geritzt. Dankeschön, mach's gut. Tschüss.
2: Ja, tschüsschen, viel Spaß noch und danke für eure tolle Musik.
0: Ciao. Dankeschön, das höre ich sehr, sehr gerne. Aber weil ja alle guten Dinge 3 sind, habe ich doch noch in der Leitung Nummer 6 die Kerstin aus Wehrheim. Hallo Kerstin, grüß dich.
3: Hallo, grüß dich.
0: Und ich nehme dich deswegen dran, weil ich weiß, du bist derselben Meinung. Du willst auch Joe, richtig?
3: Yes, ich möchte auch Joe.
0: Woran liegt es bei dir? Fall. Auch an den Verrenkungen, wie es die Andrea gerade so sympathisch gesagt hat?
3: An dem Film. Ich fand den so toll mit der Kim Basinger.
0: Ah, 9,5 Wochen-Fanin bist du. Klasse, okay.
3: Ja, genau.
0: Gut, dann tauchen wir jetzt mal wieder so ein bisschen ein in das Setting zwischen Mickey Rourke und Kim Basinger damals und hören den Soundtrack dazu. Dankeschön, tschüss Kerstin.
3: Tschüss.
0: Gruß nach Wehrheim. Im Spiel Cover gegen Original haben wir einen klaren Sieger. Er heißt Joe Cocker. Hier ist seine Fassung aus dem Jahr 86 von Randy Newmans Idee zu You Can Leave Your Hat On.

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1: 18 Uhr. Rentenansprüche für pflegende Angehörige sollen wohl doch nicht gekürzt werden. Diskussion über Pfarrerrücktritt im Hochtaunuskreis. Darmstadt 98 steht in zweiter Runde des DFB-Pokals. Das Wetter in der Nacht 11 bis 4 Grad und morgen Sonne bis zu 26 Grad. Mein Name ist Christoph Haas. Die Rentenansprüche für pflegende Angehörige sollen doch nicht gekürzt werden. Das hat Bundesgesundheitsminister Lindemann angekündigt. Er sagte der Bild-Zeitung, dass er die Reformpläne seiner Vorgängerin Waaken entsprechend ändern will. Aus der Nachrichtenredaktion Oliver Fritzl.
2: Lindemann zufolge wäre es ein falsches Signal, den, Zitat, Alltagshelden Deutschlands den Rentenzuschuss zu kürzen. Es gehe hier um Menschen, die die Gesellschaft zusammenhalten. Wegen des Milliardendefizits in der Pflegeversicherung hatte Lindemanns Vorgängerin Waaken geplant, den Zuschuss für die Rentenversicherung für pflegende Angehörige von 100% auf 70% zu kürzen. Unterstützung für die geplante Kurskorrektur bekommt Lindemann von Bayerns Gesundheitsministerin Gerlach. Auch die gesetzlichen Krankenkassen, Sozialverbände und die Stiftung Patientenschutz reagierten positiv.
1: Der innenpolitische Sprecher der Union im Bundestag Trom warnt vor einer Kettenreaktion in der EU. Wenn die italienische Regierung ihre Haltung beibehalte, sprenge sie das neue europäische Asylsystem. Dann müsste man die Grenzkontrollen nicht nur beibehalten, sondern sogar intensivieren. Italiens Vizeregierungschef Salvini hatte gesagt, sein Land werde keine Geflüchteten aus Deutschland zurücknehmen, solange deutsche Hilfsorganisationen mit Schiffen im Mittelmeer im Einsatz sind. Im Hochtaunuskreis sorgt ein öffentlicher Brief eines katholischen Pfarrers für Diskussionen, indem er seinen Rücktritt ankündigt. Der Pfarrer aus der St. Ursula-Gemeinde in Oberursel und Steinbach erklärt, dass er heiraten will. HR-Reporterin Conny Bestedt.
3: Der Geistliche schreibt, dass er seit Jahren in einer Beziehung mit seiner großen Liebe lebe. Jetzt sei die Zeit gekommen, dieser zweiten Berufung nachzukommen und sie zu heiraten. Die daraus folgende Suspendierung von seinem priesterlichen Amt nach 37 Jahren sei zwingend und ihm bewusst. Ein Sprecher des Bistums Limburg sagte, man respektiere die persönliche Entscheidung des Pfarrers und danke ihm für sein jahrzehntelanges Engagement.
1: Darmstadt 98 steht in der zweiten Runde des DFB-Pokals. Der Zweitligist setzte sich gegen Regionalligist Carl Zeiss Jena durch mit 2:1. ARD-Sportreporter Thorsten vom Wege.
4: Jena begann stark, hatte Möglichkeiten, aber in die Druckphase der Thüringer fiel die 1:0-Führung für die Lilien. Milan Smith mit einem Sonntagsschuss aus 23 Meter Torentfernung. Dann die stärkste Phase von Darmstadt 98, aber in diese starke Phase hinein der Ausgleich. Während sich Jena noch über das 1:1 freute, machten die Gäste die erneute Führung durch Dilvestein. Nach dem Wechsel verflachte das Spiel ein bisschen und demzufolge blieb es beim 2:1 für die Hessen.
1: Ebenfalls eine Runde weiter sind die Bundesligisten Mainz, Mönchengladbach und Union Berlin. Aus der zweiten Liga außerdem Dresden, Magdeburg und Bochum. Bundesliga-Absteiger Heidenheim ist dagegen überraschend ausgeschieden nach einer 2:5-Niederlage gegen den Viertligisten SSV Jederloh 2. Weltmeister Lando Norris hat das erste Formel-1-Rennen nach der Sommerpause gewonnen. Der Engländer setzte sich beim Grand Prix in Zandvoort in den Niederlanden durch. Zweiter wurde WM-Spitzenreiter Kimi Antonelli im Mercedes. Und auf Platz 3 fuhr Antonellis Teamkollege George Russell. Das waren die Nachrichten.
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5: Um 6:03 der Blick in HR1 auf die Straßen in Hessen und drumherum, zum Beispiel auf die A3 Würzburg in Richtung Frankfurt. Da gibt es immer noch zähflüssigen Verkehr zwischen Weibersbrunn und Hößbach auf 7 Kilometern Länge. Die A3 Frankfurt Richtung Würzburg, hier ein nochmal, die A3 Frankfurt Richtung Würzburg, hier stockender Verkehr auf 2 Kilometern Länge. Der Grund, hier gibt es eine Baustelle auf dem rechten Fahrstreifen. Die A5 Kassel in Richtung Frankfurt, zwischen dem Ohmtal-Dreieck und Grünberg streckenweise stockender Verkehr. Die A6 Heilbronn in Richtung Mannheim, zwischen Schwetzingen-Hockenheim und Mannheim-Schwetzingen, da ist ein Unfall passiert, ausgerechnet im Baustellenbereich, deswegen staut sich's hier aber nur auf einer Länge von 2 Kilometern. Und genauso lang gibt es Stau auch derzeit auf der A7 Fulda in Richtung Würzburg. Hier ganz konkret im Abschnitt zwischen dem Fulda-Dreieck und Bad Brückenau-Volkers. 2 Kilometer Stau. Allen unterwegs gute Nerven und gute Fahrt wünsche ich.
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5: Heute Abend meistens trocken in Hessen, war es ein bisschen windig, aber ansonsten wechselnd bewölkt bei bis zu 23 Grad. In der Nacht dann kühle Tiefstwerte, die so zwischen 11 und frischen 4 Grad liegen. Auch heute Nacht kein Regen, es bleibt meistens klar, nur ab und zu wechselnde Bewölkung und hier und da kann es etwas Nebel geben. Morgen geht es recht sonnig los, nachdem der Frühnebel sich aufgelöst hat. In Hessen gibt es viel Sonne, es wird recht strahlend blau der Tag morgen. Nur wenig Wölkchen zeigen sich am hessischen Himmel. Dazu bleibt es trocken und wird wieder ein bisschen wärmer bei bis zu 25 Grad. Am Dienstag dann leicht kühler, wechselhafter, Regen fällt. Auch am Mittwoch wie auch am Donnerstag. Da kommen neben Schauer auch Gewitter ins Spiel. Allerdings auch wieder häufiger Sonnenschein. Es wechselt sich ziemlich ab und es wird wieder noch mal ein bisschen wärmer. Bei bis zu 27 Grad mittwochs, am Donnerstag sogar noch ein bisschen heißer wird's.
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5: Frankenmuth, ein drolliges Städtchen mit drolligem, deutsch inspiriertem Namen, liegt im US-Bundesstaat Michigan. Es hat nicht nur deutsche Wurzeln, dort feiert man es auch ziemlich. Zum Beispiel gibt es da eine Inn-Lodge im bayerischen Wirtshausstil, so komplett mit hellblauer Hofbräuhaus-Werbung. Also zumindest hängt das Logo draußen. Ich nehme also an, dass es wahrscheinlich auch original bayerisches Bier gibt. Es gibt ein Käsehaus, das ist so gestaltet im bayerischen Zwiebelturmstil. Das ist schon alles sehr charmant, sieht ein bisschen mehr nach München aus als nach dem nordbayerischen Franken. Aber das schert die Amis sicher kaum. Und ganz wichtig, aus diesem Örtchen Frankenmuth mit dem Fable fürs Süddeutsche stammt auch diese Band. Das sind die Hardrocker von Greta Van Fleet. Bei You're the One ein bisschen sanfter unterwegs. Auf der neuen Single geben die ein bisschen mehr Gas. Und die hören wir gleich hier. Saw You Stand in HR1.
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Zweimal bockstarke Gitarren, oder? Bette Midler lässt ein bisschen mit ihrer Version von Beast of Burden langsamer angehen, davor die Stone Temple Pilots, einer der Hits der Alternative Rock Ära der 90er, der Interstate Love Song. Und von heute wie auch von damals, beides in einem, das kriegen ziemlich gut Greta Van Fleet aus dem US-Bundesstaat Michigan hin. Die Rocker, die am Anfang ihrer Karriere so ein bisschen sehr deutlich in den Fußstapfen von Led Zeppelin gewandelt sind, haben sich mittlerweile etabliert, stehen auf eigenen Füßen. Ihr letztes Album kam allerdings auch schon wieder vor 3 Jahren raus, Starcatcher. Und alle, die jetzt Angst hatten, dass die Band sich zurückzieht, mitnichten. Gitarrist Jake hat mit anderen das Projekt Mirador gegründet und Musik gemacht. Auch der Bassist und der Schlagzeuger von Greta Van Fleet helfen als Studiomusiker anderen Künstlern gerne. Nur der Sänger hat sich so ein bisschen ausgeruht, der gute Josh. Und jetzt sind aber alle wieder vereint und bringen im Oktober, am 9. Oktober diesen Jahres, ein neues Album raus. Platte Nummer 5 von Greta Van Fleet aus Michigan heißt Palace for the People. Und es gibt eine aktuelle Single, die wieder mal zeigt, was die drauf haben. In höchsten Höhen Ton- und Notensicher zu singen und natürlich auch druckvollen Gitarrenrock Marke 70er Jahre abzuliefern. Dieses Album wird es übrigens auch, und das ist ganz gefährlich für alle Vinyl-Liebhaberinnen und Liebhaber und alle Sammler, in extrem edler Optik als Schallplatte rauskommen, in Sodalith-Marmor-Optik, das ist so blau, oder in Rauchquarz, das sieht sicher edel aus und klingt natürlich gut. Hier ist Saw You Stand.

Musik von Greta Van Fleet, Saw You Stand, die aktuelle zweite Single, Vorbote des neuen Albums Palace for the People. Am 9. Oktober kommt's raus. Und ich hoffe, ich habe nicht zu viel versprochen in Sachen wirklich stimmsichere höchste Höhen. Jetzt hören wir mal Fleetwood Mac. Und das hätte ich auch nie gedacht, dass ich das mal sage. Mit der angenehmen tiefen Stimmlage von Frontfrau Christine McVie bei Little Lies.

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2: Genau eine Minute nach halb sieben.
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2: 18.31 Uhr, Vorsicht auf der A5 Kassel in Richtung Frankfurt. Da liegen zwischen dem Ohmtal-Dreieck und Homberg-Ohm im Moment mehrere Plastikteile mitten auf der Autobahn. Bitte fahren Sie vorsichtig. Die A3 Würzburg in Richtung Frankfurt. Hier stockender Verkehr zwischen Weibersbrunn und Hößbach auf 8 Kilometern Länge. A3 Frankfurt Richtung Würzburg zwischen Obertshausen und Hanau 2 Kilometer stockend wegen einer Baustelle auf dem rechten Fahrstreifen. Die A5 Kassel in Richtung Frankfurt. Hier gibt es zwischen dem Ohmtal-Dreieck und Grünberg streckenweise stockenden Verkehr. Die A6 Mannheim Richtung Heilbronn. Zwischen dem Kreuz Mannheim und Schwetzingen-Hockenheim 4 Kilometer stockend. Die A6 Heilbronn in Richtung Mannheim. Hier ein Stau zwischen Schwetzingen-Hockenheim und Mannheim-Schwetzingen. 2 Kilometer lang. Hier ist ein Unfall im Baustellenbereich passiert. Auch auf der A7 staut sich's Fulda in Richtung Würzburg. Im Abschnitt zwischen dem Fuldaer Dreieck und Bad Brückenau-Volkers. Hier gibt's 2 Kilometer Stau. Und zum Schluss die A643 Mainz Richtung Wiesbaden. Zwischen Mainz-Gonsenheim und dem Schersteiner Kreuz. Im Moment 3 Kilometer stockender Verkehr. Kommen Sie gut durch. Gute Fahrt wünsche ich.
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2: Heute Nacht meist klar und trocken. Ab und zu gibt's allerdings örtlich ein bisschen Nebel. Das alles bei Tiefstwerten so im Bereich zwischen 11 und 4 Grad. Die neue Woche geht dann morgen recht sonnig los. Nachdem der Frühnebel weg ist, gibt's viel Sonne, nur wenig Wolken im Land. In Hessen bleibt's morgen trocken, wird leicht wärmer bei bis zu 25 Grad. Am Dienstag wieder etwas kühler, wechselhafter mit ein bisschen Regen. Und am Mittwoch, da gibt's Schauer und Gewitter, aber auch immer wieder jede Menge Sonne. Und das wird täglich noch mal ein bisschen wärmer. Mittwochs dann bei bis zu 27 Grad. Das ist schön, aber das sollte eigentlich erst nach dem hier erklingen. Jetzt bin ich wieder in der Spur. Da bin ich doch tatsächlich um eine Zeile verrutscht. Willkommen bei mir hier in HR1. Ich habe für Sie sehr Schönes, und zwar eine dolle Geschichte aus dem Landkreis Offenbach. Und zwar immer, wenn diese Bands auf der Bühne stehen, dann haben die nämlich auch ein kleines Stückchen Hessen mit dabei. Wie die Scorpions zum Beispiel.

0: Denn die Scorpions, die Foo Fighters und auch Metallica, die spielen sehr gerne auf Gitarren, die aus Rottgau stammen. Wir haben die Woche mit dem Instrumentenbauer gesprochen, ob ihn das stolz macht. Seine Antwort gibt's gleich hier bei mir.
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0: Ich bin Tommy Stärker und das ist Paul Young.

0: HR1, 18.46 Uhr. Nick Huber kommt aus Rottgau im Landkreis Offenbach und der baut mit seinem Team Gitarren für die ganz, ganz großen Rockstars. Für die Foo Fighters, die Scorpions oder auch Metallica seit 30 Jahren. Deswegen gab es an diesem Wochenende ein Riesenjubiläum seiner Instrumentenbaufirma. Er selber ist Spross einer Schreinerfamilie. Holz und Handwerk waren ihm quasi von klein auf in die Wiege gelegt und wichtig. Aber auch später die Musik. Als junger Mann, als Teenager hat er selber gespielt, Musik gehört, Bands gehabt. Und dann ist er mit 24 auf eine spanische Insel, hat dort eine Schule für den Gitarrenbau besucht. Und zack, konnte er beide Leidenschaften vereinen. Die Musik und auch die Leidenschaft zum Holz. Wir haben mit ihm gesprochen diese Woche und da hat er ein bisschen erzählt, wie es geklappt hat mit dem Erfolg seiner Firma.
1: Ich komme aus einer Holzwurmfamilie und diese Perfektion, es muss alles toll sein. Also lieber Geld drauflegen, aber perfekt abliefern, habe ich schon sehr früh mitbekommen. Es ist eine Leidenschaft und ich hatte natürlich auch die Ehre, mit halt bekannten Menschen zusammenzuarbeiten. Ich habe zum Beispiel Bernie Marsden, der Whitesnake damals gegründet hat und auch hier Go Gan geschrieben hat. Er hat damals meine Gitarre dann mit seiner 59er Les Paul verglichen und hat gemeint, das ist super, das funktioniert super. Und also da konnten wir unheimlich viel Erfahrung sammeln von Leuten, die das Ding halt einfach professionell benutzen.
0: Da schwärmt jemand und hat quasi nicht nur einen Job, sondern eine echte Leidenschaft. Nick Huber, Gitarrenbauer aus Offenbach. Sein Sohn macht übrigens auch sehr erfolgreich in einer Alternative Rock Band Musik mit lauten Gitarren. Und Papa Nick, der ist natürlich stolz, wenn über die Jahre seine Firma einen echten Ruf aufgebaut hat und von den ganz großen Stars gelobt wird. Von Kirk Hammett, von Metallica zum Beispiel. Oder wenn er dann einfach bei Konzerten ist, dann ist das schon für ihn ein ganz besonderer Moment, da die Stars mit seinen Instrumenten zu erleben.
1: Ich muss sagen, es gibt nichts Schöneres, nach Marbella zu fliegen, die Scorpions live zu sehen und eine Gitarre auf der Bühne, also sogar zwei Gitarren dann gleichzeitig auf der Bühne zu sehen. Und du stehst dann halt einfach mit 15.000 Leuten am Mischpult und denkst dir, das ist geiler Scheiß.
0: So hat er es gesagt. Und wir freuen uns mit ihm, freuen uns über das Jubiläum, freuen uns über so viel Erfolg aus Hessen und spielen Musik von einer der Band, die diese Firma offenbar mit Tipps unterstützt hat. Hier sind Whitesnake mit Here I Go Again. 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

Bob Dylan, übrigens auf Tour diesen November auch in Hessen mit einem Gastspiel. Jetzt eine Legende an den Drums, der Schlagzeuger Keith Moon. Im Rolling Stone Magazin mal als zweitbester Schlagzeuger aller Zeiten im Jahr 2011 gewählt, knapp hinter John Bonham Bonzo. Und Keith Moon, das war natürlich echt eine Urgewalt. Der Mann aus Wembley hat The Who relativ früh mit verstärkt, schon bevor die erste Single rauskam. Markant für ihn war, dass der im Prinzip alles kurz und klein getrommelt hat. Mit Tom-Tom-Einsatz, mit Becken-Einsatz. Moon the Loon war natürlich auch ein völlig Irrer, der viel zu viel getrunken hat. Ich glaube auch Drogen nahm und ansonsten für seine Späße, seine radikalen Gags berüchtigt war. Der also ein Faible dafür hatte, mit Feuerwerkskörpern Toiletten hochzujagen oder auch Instrumente zum Explodieren zu bringen. Pete Townsend von The Who hat einen Tinnitus dank Keith Moon bekommen, weil der in seinem Drumset mal einen Kracher hat explodieren lassen. Heute wäre er 80 geworden. Gestorben ist er viel zu früh an einer Medikamentenüberdosis in den späten 70ern. Aber wir erinnern an diesen Mann, der wirklich alles kurz und klein trommeln konnte und natürlich auch ein sehr unterhaltsamer Typ war, wenn er nicht gerade zu schräg drauf wurde. Eine Legende an den Drums. Heute wäre er 80 geworden. Hier ist er mit The Who und Barbara O'Reilly.

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1: 19 Uhr. Vardafuhl besucht Kharkiv in der Ostukraine. Rentenansprüche für pflegende Angehörige sollen wohl doch nicht gekürzt werden. Darmstadt 98 steht in zweiter Runde des DFB-Pokals. Das Wetter in der Nacht 11 bis 4 Grad und morgen oft Sonne bis 26 Grad. Mein Name ist Christoph Haas. Bundesaußenminister Vardafuhl hat die ukrainische Millionenstadt Kharkiv besucht. Sie liegt nur etwa 30 Kilometer vor der Frontlinie mit Russland. Der CDU-Politiker sicherte dem Land die weitere Solidarität zu. Deutschland müsse an der Seite der Ukrainer stehen. Kharkiv wird regelmäßig mit russischen Raketen und Drohnen angegriffen. Auch während Vardafuhls Besuch gab es mehrfach Luftalarm. Pflegende Angehörige sollen auch in Zukunft einen Zuschuss zur Rentenversicherung bekommen. Das hat Bundesgesundheitsminister Linnemann gesagt. Er will die geplanten Kürzungen seiner Vorgängerin Waken zurücknehmen. Aus der Nachrichtenredaktion Frank Wornert.
2: Linnemann sagte der Bild-Zeitung, bei pflegenden Angehörigen zu sparen sei kein richtiges Signal. Diese Menschen hielten die Gesellschaft zusammen. Er werde sich nun anschauen, wie das gegenfinanziert werden kann. Von Union, SPD und Kanzler Merz höre er aber schon Zustimmung. Patientenschützer, die gesetzliche Krankenversicherung und der Sozialverband Deutschland haben Linnemanns Vorstoß gelobt. Eugen Brüsch von der Stiftung Patientenschutz sprach von einem politischen Irrweg, den Linnemann nun beenden wolle.
1: Ein Mann aus Hessen ist in den österreichischen Alpen tödlich verunglückt. Laut Polizei war der 64-Jährige aus Oberursel gestern mit seinem Sohn und seinem Neffen auf einer Bergtour im Zillertal unterwegs. Beim Abstieg sei der Mann rund 80 Meter über felsiges Gelände abgestürzt. Der Notarzt musste etwa 200 Meter bergauf steigen, weil der Rettungshubschrauber dort nicht landen konnte. Für den Mann kam aber jede Hilfe zu spät. Der SV Darmstadt 98 steht in der zweiten Runde des DFB-Pokals. Der Zweitligist setzte sich mit 2:1 gegen Regionalligist Carl Zeiss Jena durch. ARD-Sportreporter Thorsten vom Wege.
3: Bei den Thüringern hatte Darmstadt enorme Startschwierigkeiten, traf dann aber durch Smits nach 11 Minuten eigentlich aus dem Nichts. Danach wurden die Hessen besser, hatten Mitte der ersten Halbzeit 3 hochkarätige Möglichkeiten, kassierten aber ausgerechnet in dieser Phase den Ausgleich durch Löder. Aber in den Jubel des Regionalligisten hinein traf Döwe Stein. Zur erneuten Führung mit 2:1 für die Gäste ging es nach 45 Minuten in die Kabinen und auch nach Spielende, weil nach dem Wechsel nicht mehr viel passierte.
1: Ebenfalls eine Runde weiter sind die Bundesligisten Mainz, Mönchengladbach und Union Berlin. Aus der zweiten Liga außerdem Dresden, Magdeburg und Bochum. Bundesliga-Absteiger Heidenheim ist dagegen überraschend ausgeschieden nach einer 2:5 Niederlage gegen den Viertligisten SSV Jeddelo 2. Weltmeister Lando Norris hat das erste Formel-1-Rennen nach der Sommerpause gewonnen. Der Engländer setzte sich beim Grand Prix in Zandvoort in den Niederlanden durch und gewann sein zweites Saisonrennen in Folge. Zweiter wurde WM-Spitzenreiter Kimi Antonelli im Mercedes. Und auf Platz 3 fuhr Antonellis Teamkollege George Russell. Audi-Pilot Nico Hülkenberg wurde Achter. Das waren die Nachrichten.
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4: 19 Uhr und 3 Minuten. Jetzt sieht es ein bisschen besser aus auf den Straßen. Nur 3 aktuelle Verkehrshinweise habe ich für Sie. Die A3 Würzburg in Richtung Frankfurt. Zwischen Weibersbrunn und Hößbach immer noch braucht es ein bisschen Geduld. Da haben wir nämlich 5 Kilometer stockenden Verkehr. Auf der A5 Kassel in Richtung Frankfurt. Da dauert es etwas länger. Zwischen dem Ohmtaldreieck und Grünberg derzeit stockender Verkehr auf 7 Kilometern Länge. Und die A7 Fulda in Richtung Würzburg. Hier staut sich's derzeit zwischen dem Fuldaer Dreieck und Bad Brückenau-Volkers, aber nur auf einer Länge von 2 Kilometern. Allen unterwegs eine angenehme und eine gute Fahrt wünsche ich.
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4: Heute Nacht meist klar und trocken. Ab und zu kann es örtlich etwas neblig werden bei Tiefstwerten zwischen 11 und 4 Grad. Morgen geht der Frühnebel erstmal so ein bisschen trüb zur Sache in Hessen. Aber sobald sich der auflöst, wird es ziemlich sonnig, strahlend, freundlich morgen werden. Und trocken bei nur wenig Wolken erwärmt sich das Land wieder ein bisschen mehr auf bis zu 25 Grad. Und am Dienstag dann wieder wechselhafteres Wetter mit wunderbarem Regen, leicht kühler wird's. Und am Mittwoch gibt's dann einen bunten Mix aus Schauern, Gewittern und Sonnenschein. Und täglich wird's noch ein bisschen wärmer, am Donnerstag vielleicht sogar bei bis zu 30 Grad im Land.
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4: Sonntagabend, HR1. Zeit für harte Gitarren aus der Abteilung Alternative Rock. Das ist die neue Single der Afghan Whigs. Sehr gut abgehangener Alternative Rock vom frischen Album. Da hören wir rein. Gleich hier und später geht's bei mir heute Abend um diesen legendären Sound.
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4: Kraftwerk mit Das Modell. Woran erinnert Sie das? An die 70er, an die 80er, an Ihre ersten Erfahrungen mit rein elektronischer Musik, an tolle Konzerte, an Techno, an Musik nonstop? Schreiben Sie mir kurz Ihre Erinnerungen an Kraftwerk und gerne auch an den Riesenhit Das Modell. Würde mich sehr interessieren, wann Sie das zum ersten Mal gehört haben, wie Sie es fanden, wie Sie es heute noch finden. studiomail@hr1.de ist die Mitmachadresse. studiomail@hr1.de. Ich suche ein paar kleine Erinnerungen, Anekdoten und Geschichten zu Das Modell von Kraftwerk. Die schönsten davon gibt's dann heute hier gegen 10 vor 8. studiomail@hr1.de.
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Ganz geschmeidig, oder? Mick Hucknall und Simply Red. Jetzt ganz dreckig Alternative Rock aus Ohio, wobei das gar nicht so einfach ist. Die Band ist im Prinzip, ich glaube, in Cincinnati gegründet worden, hat dann später einen Vertrag mit einem Plattenlabel in Seattle hingekriegt und dann hat sich der Frontmann der Truppe verzogen und ist nach Arizona gegangen. Sie merken schon, das ist im Prinzip ein US-Bundesstaaten umfassendes Projekt namens The Afghan Whigs. Die machen wunderbaren Alternative Rock, wie er in den 90ern groß geworden ist. Und das jetzt schon seit 40 Jahren. Es gab zwischenzeitlich mal eine Trennung wegen der großen Entfernung der unterschiedlich woanders lebenden Bandmitglieder. Man hat sich aber wieder zusammengetan, vor einigen Jahren schon. Und seitdem machen die Afghan Whigs wieder Musik. Und das machen die richtig gut. Hätte auch keiner gedacht, dass die damals, die bei Sub Pop, dem legendären Plattenlabel, das auch Nirvana unter Vertrag hatte, dass es die nach 40 Jahren immer noch geben würde. Das hat auch Frontmann Greg Dulli mal gesagt. Das hat ihn selber überrascht. Die letzte Platte, die war ziemlich erfolgreich. Und jetzt kommt Soft Control, das neue Werk, raus. Das ist gerade eben letzten Freitag physisch erschienen, vor einer Woche schon als Download. Und das ist eine wunderbare Platte für alle Fans von erdigem, kantigem, manchmal auch ein bisschen scheppernd klingendem Alternative Rock. 10 Songs sind drauf und jeder davon, wie ich finde, kann sich hören lassen. Man hört die knurrige Stimme, es gibt wieder sehr viel Texte rund um psychische Gesundheit, um Labilität, um Drogen, um Abgründe im Leben, aber das alles mit so einer Coolness und Lässigkeit vorgetragen, dass es eine wahre Freude ist. Und so ein leichter 60s-Schunkelbeat ist dann auch noch drin, wie in diesem Song My Lover, die aktuelle Single aus dem aktuellen Album. Soft Control heißt das. Und jetzt bei uns die Afghan Whigs.

Zu viel versprochen? Hoffe nicht. Stark, oder? Einer von 10 frischen Songs von Soft Control, dem nagelneuen Album der Afghan Whigs. Das war My Lover. Ich war ja gestern wieder mal im Plattenladen, bin da so ein bisschen durchgestreift und habe mich sehr gefreut, dass so viel Neues ist. Habe das auch schon mit meinen Kollegen in der HR1 Musik vor ein paar Tagen besprochen, dass da so viele spannende Platten gerade eben rauskamen und kommen. Von Carly Simon gibt es ein neues Album mit 12 frischen Songs. Brandon Flowers, der Sänger der Killers aus Las Vegas, hat vorgestern eine frische Platte rausgebracht. Ebenso wie Sam Smith seine sehr balladenlastige neue Platte veröffentlicht. Die Hollywood Vampires bringen demnächst ihr Live-Album raus aus Montreux und von Interpol gibt es auch bald eine frische Platte. Da haben die Kolleginnen und Kollegen der HR1 Musikredaktion mit mir gemeinsam schon gesagt, da schnüren wir mal ein paar schöne von diesen frischen Veröffentlichungen zusammen und stellen die vor hier in den nächsten Wochen.

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1: Um gleich eine Minute nach 7:30. Na, husch. Geh auf. So, da haben wir es. A3 Würzburg Richtung Frankfurt zwischen Weibersbrunn und Hörsbach. 3 Kilometer stockender Verkehr. Auf der A5 Kassel Richtung Frankfurt. Da haben wir streckenweise stockenden Verkehr im Abschnitt zwischen dem Ohmtaldreieck und Grünberg. Und zum Schluss ein Blick auf die A66 Wiesbaden Richtung Frankfurt. Zwischen dem Schiersteiner Kreuz und Wiesbaden-Mainzer Straße. 2 Kilometer Stau. Warum? Hier ist gerade ein Unfall passiert. Die Unfallstelle ist mitten auf dem linken Fahrstreifen. Bitte fahren Sie vorsichtig.
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1: Ganz passabel. Heute Nacht klar. Trocken, ab und zu neblig, örtlich bei Tiefstwerten zwischen 11 und 4 Grad. Morgen geht es in die neue Woche erstmal neblig los. Sobald sich dann der Frühnebel aufgelöst hat, wird es morgen ein ziemlich sonniger Tag mit nur wenigen Wolken. Bleibt sehr freundlich, wird ein bisschen wärmer. Trocken morgen bei bis zu 25 Grad. Ab Dienstag leicht kühler, wechselhafter mit Regen. Und am Mittwoch dann Schauer, Gewitter, Sonnenschein. Und es wird nochmal wärmer bei bis zu 27. Am Donnerstag ähnlich, dann schon bei bis zu 30 Grad. HR1 mit Tommy Stärker, der sich sehr freut, noch ein paar von den schönen neuen Platten, die gerade eben rauskamen und noch kommen werden, vorzustellen. Wie vorhin schon erwähnt, also Brandon Flowers Solowerk ist, glaube ich, Thema nächste Woche hier. Sam Smith auch nochmal. Die Hollywood Vampires dann beim Kollegen Matthias Münch zwischen 12 und 4. Da ist einfach einiges an spannenden Veröffentlichungen gerade eben rausgekommen. Aber auch an wichtigen Jubiläen. Diese Woche in Sachen Kraftwerk zum Beispiel. Einer der zwei Mitbegründer der Band, Ralf Hütter, das ist der, der mit Kraftwerk als alleiniges Ursprungsmitglied noch auf Tour geht, der wurde 80 diese Woche. Und das feiern wir gleich noch ein bisschen mit diesem Riesenhit.
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1: Frage, was verbinden Sie mit Hütter, mit Kraftwerk und mit das Modell? Finden Sie es eher reduziert, kühl vom Klang oder sehr seelenvoll? Haben Sie bestimmte Erinnerungen, wenn Sie das Modell hören? Denken Sie an bestimmte Augenblicke, ganz besondere Menschen oder was ganz anderes? Schreiben Sie mir gerne kurz Ihre Geschichten und Anekdoten rund um Kraftwerk und Ihre Berührungspunkte mit der elektronischen Musik, die ja dank Kraftwerk unter anderem auch sehr populär wurde. Gerne an studiomail@hr1.de. studiomail@hr1.de. Ihre Mails und Geschichten zu Kraftwerk gibt's hier gleich so gegen 7:45.
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Der leicht elektronische Pop der Orchestral Maneuvers in the Dark mit Sailing on the Seven Seas wäre eigentlich meine Steilvorlage zur Überleitung gewesen. Aber ich habe gerade noch so viel schöne Post von Ihnen bekommen. Es ist immer so. Ich denke mir, oh je, jetzt ist es zu wenig. Jetzt muss ich noch ein bisschen auf Facebook gucken, was es da an schönen Kommentaren gab. Und dann kommt auf einen Schwung so ein Riesenriemen an netter Post und Feedback. Ihre Erinnerungen und Anekdoten zum Thema Kraftwerk. Ich sortiere es gleich und lese es vor nach der Steve Miller Band. Und während die Abracadabra singen, können Sie sich nicht nur sortieren, sondern auch ein bisschen aufpassen. Daher 1 Verkehrsservice warnt, A4, Erfurt Richtung Kirchheimer Dreieck. Achtung zwischen Wildeck-Obersohl und Wildeck-Hönebach. Hier gibt es gerade 1 Kilometer Stau. Hier steht nämlich ein defekter PKW. Bitte fahren Sie.

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Ihre schönen Geschichten und Anekdoten zu einem ganz berühmten Song habe ich gesucht. Und heute geht es um Kraftwerk. Ganz einfach, weil einer der beiden Bandgründer, neben Florian Schneider, der leider viel zu früh verstorben ist, der noch am Leben sich befindende Ralf Hütter, diese Woche 80 geworden ist. Und da habe ich einfach mal ein bisschen von Ihnen Anekdoten und Geschichten wissen wollen rund ums Thema Kraftwerk. Und ganz ehrlich, das sind so schöne und so viele, ich muss es in zwei Schüben machen. Das ist der erste. Da waren tolle Ideen und tolle Nachrichten dabei, wie zum Beispiel von Stefan aus Kassel, der sagte, meine Nachbarin Silke hat es mir damals angetan. Da habe ich doch glatt die Single gekauft. Ich muss sagen, wir waren Rockfans. Trotzdem hat uns Kraftwerk echt gut gefallen. Und auch die Petra schrieb aus Kassel, sie war damals noch in der Lehre. Da spielten Kraftwerk in der Stadthalle ein Konzert. Leider hatte sie nicht genug Kohle zur Verfügung und weiß aber noch, dass damals Taschenrechner zum Musikmachen verkauft worden sind. Das fand sie bemerkenswert und freut sich über die tolle Sendung. Und Bernd hat sich aus Solms gemeldet und hat gesagt, das Modell, die Roboter, Autobahn, Kraftwerk hätten neue Maßstäbe gesetzt. Er wusste gar nicht, dass mit Ralf Hütter Kraftwerk noch auf Tour gehen. Und wenn, demnächst in der Nähe, dann will er da unbedingt mal wieder hin. Und Berthold aus Bad Hersfeld schrieb mir richtig schön, sein bester Freund hatte eine Platte von Kraftwerk schon einige Jahre in den frühen 80ern zu Hause und er rief ihn an eines Tages, er bekäme neue Lautsprecher und ob er ihm helfen würde, diese in den ersten Stock zu tragen. Gesagt, getan hat er gemacht, aber es waren sauteure Dinger, die nicht nur ein Vermögen gekostet hatten, ich glaube 15.000 D-Mark, schrieb mir gerade Berthold, sondern der Hochton ist über eine Ozonflamme erzeugt worden. Die Dinger waren sackeschwer, 60 Kilo pro Stück in einem engen Treppenhaus. Da haben sie anderthalb Stunden gebraucht, bis alles oben war. Und dann wollten sie in Ruhe Musik hören und haben eben Kraftwerk gehört. Aber gemerkt, nach zwei Stunden hatten sie Kratzen im Hals. Es war zu viel Ozon im Raum. Offenbar war die Technik noch nicht ganz so ausgereift und es gab keine Lösung. Irgendwann gingen die Boxen zurück. Aber er wird das nie vergessen, wenn er hört Musik von Kraftwerk.

aus dem Album Mensch-Maschine, 1978 schon rausgekommen und sowas von wegweisend, das Modell von Kraftwerk, zu Ehren von einem der beiden Bandgründer, Ralf Hütter, diese Woche 80 geworden. Und weil die Frage aufkam, ja, Kraftwerk touren noch mit Hütter, unter anderem diesen Monat noch. Zwei Konzerte gibt es am 28. und 29. August in Dessau und auf der Seebühne in Bregenz am Bodensee nochmal eins am 15. September. Viele haben mir geschrieben und einer hat mir ganz besonders tolle Nachrichten geschickt und die möchte ich zum Schluss unbedingt nicht unterschlagen. Und zwar Manfred aus Frankfurt. Der hatte ein echtes, bizarres, ganz tolles Kraftwerkerlebnis. Er war in der Frachtabteilung einer Fluglinie und es war wohl spät. 1979 oder 80 nach Dienstschluss, da kam noch ein Laster aus England. Der Fahrer sei einen Tag komplett 24 Stunden durchgefahren, von Polen bis Frankfurt. Und er hätte quasi Ausrüstung, Equipment für zwei Konzerte, Mother's Finest und Kraftwerk an Bord. Die müsse er loswerden, weil am nächsten Tag müsse alles in Tokio sein, müsste dahin fliegen. Also hat er am Flughafen in Frankfurt getan, was er tun musste, den Laster mit entladen. Die Mother's Finest Sachen, es war alles sehr schwer, es war viel, es hat Stunden gedauert und als es vollbracht war, haben sie festgestellt, dass sie alles noch registrieren lassen mussten. Jede einzelne Kiste per Stempel und dann wieder rein, den LKW verschließen. Und der Fahrer war am Ende so froh über die Hilfe von Manfred und seinem Kollegen, dass er gesagt hat, pass mal auf, in 3 Wochen, da spielen Mother's Finest auch in Offenbach hier um die Ecke. Und wenn wir hinkommen und seinen Namen nennen, dann gibt's gratis Karten an der Abendkasse und auch noch Pässe für Backstage. Vor Backstage hatte er ein bisschen Respekt, ist da extra aus Bammel oder Vorsorge lieber nicht hinter die Bühne nach dem Konzert gegangen und hat da die wilde Party wahrscheinlich verpasst. Aber das Konzert muss unfassbar gut gewesen sein. Der absolute Hammer. Und obendrauf gab es dann auch noch 2 Freikonzertkarten. Tickets für Kraftwerk Monate später in der Jahrhunderthalle. Das war auch richtig schön. Eine Geschichte, die er nie vergessen wird. Übrigens auch nicht, dass da Puppen von Kraftwerk geliefert wurden, die ein Kollege erschreckt geöffnet hatte, weil die in einer Verpackung waren, die aussahen wie ein Sarg. All das verbindet er auf ewig, wenn er den Sound von Kraftwerk hört mit dieser Melodie. Dankeschön, lieber Manfred, für diese lange, aber wirklich beeindruckende Anekdote. Liebe Grüße nach Frankfurt und ich sage Tschüss, denn hier in 4 Minuten gibt es die Nachrichten und im Anschluss daran den ARD Musik Club Soul. Danke, dass Sie dabei waren. Hier noch schnell ein Blick auf die Straße. A3 Köln in Richtung Frankfurt. Bitte Vorsicht zwischen Limburg Süd und Bad Camberg. Hier sind nämlich Rehe auf der Fahrbahn. Bitte fahren Sie vorsichtig. Und jetzt hören wir noch bis zu den Nachrichten die Hooters mit 500 Miles. Danke fürs Dabeisein, für die ganzen netten Geschichten rund um Kraftwerk. Schönen Abend noch. Und wir hören uns hoffentlich heute hier in einer Woche. Machen Sie es gut. Ich bin Tommy Stärker.

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1: Um 20 Uhr mit Christoph Haas. In diesem Sommer war es in Deutschland so heiß wie nie seit Beginn der Aufzeichnungen. Für AfD-Chef Chrupalla ist der Klimawandel trotzdem ein Nebenthema. Das hat Chrupalla im ARD-Sommerinterview gesagt. ARD-Hauptstadtkorrespondent Benjamin Großkopf.
2: Das Thematisieren des Klimawandels erlebe er als Panikmache, sagte Chrupalla und sprach von einem, Zitat, Klima-Hype, mit dem die Bundesregierung das Ziel verfolge, Menschen das Geld aus der Tasche zu ziehen. Die AfD, so Chrupalla, weiter stehe für Klimaanpassung. Er verlangte so wörtlich Klimaanlagen für alle und mehr Strom, um diese dann auch zu betreiben. Mit Blick auf die Landtagswahl in 2 Wochen in Sachsen-Anhalt bekräftigte der AfD-Chef das Ziel, die absolute Mehrheit zu erreichen.
1: Bundesaußenminister Wadephul hat die ukrainische Millionenstadt Charkiw besucht. Sie liegt nur etwa 30 Kilometer vor der Frontlinie mit Russland. Der CDU-Politiker sicherte dem Land die weitere Solidarität zu. Deutschland müsse an der Seite der Ukrainer stehen. Diese verteidigten nicht nur ihre eigene Freiheit, sondern auch die Freiheit Europas. Charkiw wird regelmäßig mit russischen Raketen und Drohnen angegriffen. Auch während Wadephuls Besuch gab es mehrfach Luftalarm. Die Bürgermeisterinnen von Schmitten im Taunus und Reichelsheim in der Wetterau sind wiedergewählt worden. In Reichelsheim wurde die SPD-Kandidatin Herget im Amt bestätigt mit 77,5%. In Schmitten wurde Bürgermeisterin Krügers von der CDU wiedergewählt mit gut 70%. In beiden Kommunen gab es keine Gegenkandidaten. Darmstadt 98 steht in der zweiten Runde des DFB-Pokals nach einem 2:1-Sieg gegen Carl Zeiss Jena. ARD-Sportreporter Thorsten vom Wege.
3: Bei den Thüringern hatte Darmstadt enorme Startschwierigkeiten, traf dann aber durch Smits nach 11 Minuten eigentlich aus dem Nichts. Danach wurden die Hessen besser, hatten Mitte der ersten Halbzeit 3 hochkarätige Möglichkeiten, kassierten aber ausgerechnet in dieser Phase den Ausgleich durch Löder. Aber in den Jubel des Regionalligisten hinein traf Dövenstein zur erneuten Führung. Mit 2:1 für die Gäste ging es nach 45 Minuten in die Kabinen und auch nach Spielende, weil nach dem Wechsel nicht mehr viel passierte.
1: Gerade eben sind auch die Bundesligisten Freiburg und Paderborn weitergekommen, außerdem Drittligist Essen. Außerdem weiter sind die Bundesligisten Mainz, Mönchengladbach und Union Berlin, die Zweitligisten Dresden, Magdeburg und Bochum sowie Viertligist Jeddelo 2. Und in der ersten Runde des DHB-Pokals hat die HSG Wetzlar einen Sieg geholt. Gegen die Eulen Ludwigshafen stand es am Ende 33:28. Das waren die Nachrichten. Das Wetter, heute Nacht stellenweise Nebel, 11 bis 4 Grad kühlt es ab. Morgen oft sonnig bis 26 Grad. Es ist 20.03 Uhr.
4: ARD Verkehrsservice A4 Erfurt Richtung Kirchheimer Dreieck zwischen Gerstung und Wildeck-Hönebach steht ein defekter Pkw auf der rechten Spur, deshalb 2 Kilometer Stau. A5 Frankfurt Richtung Karlsruhe zwischen Karlsruhe-Mitte und Dreieck Karlsruhe 2 Kilometer Stau und ist eine Baustelle auf der A8 direkt hinterm Dreieck Karlsruhe. Deshalb auch aus Richtung Süden kommt 1 Kilometer Stau auf der Überleitung zur A8. A8 München Richtung Stuttgart zwischen Stuttgart Flughafen Messe und Stuttgart Degerloch nach einem Unfall auf der rechten und mittleren Spur 3 Kilometer Stau. Das dauert eine knappe halbe Stunde länger. Die A61 Koblenz-Ludwigshafen ist zwischen Koblenz-Waldesch und der Immelshausen wegen Bauarbeiten bis morgen früh um 5 in beiden Richtungen gesperrt. Vor den Ausleitungen jeweils 2 bis 3 Kilometer Stau mit längeren Wartezeiten. Die örtliche Umleitung ist überlastet. Am besten die Sperrung weiträumig umfahren Richtung Süden ab dem Kreuz Koblenz über die A48 und A3, Richtung Norden ab dem Dreieck Nahtal über die A60, A67 und A3. Und dann noch eine neue Gefahrenstelle von der A5 Karlsruhe Richtung Frankfurt. Im Frankfurter Kreuz steht ein defekter Pkw. Allen unterwegs, gute und sichere Fahrt. Kommt gut an.
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4: Am Mikrofon Annette Loris. Schönen Sonntagabend und willkommen zu unserem Namensspecial im ARD Musikclub Soul, in dem in jedem Song Titel ein Name vorkommt. Wenn ihr da auch die ein oder andere Idee zu habt, her damit. 0711 26 27 28 per Telefon, per WhatsApp, per Signal sind wir zu erreichen.
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Ray zusammen mit Mark Ronson und Suzanne in unserem Namensspecial im ARD Musikclub Soul. Kurz auf die Straße um 11 nach 8. Vorsicht im Kreis Sigmaringen auf der Landesstraße zwischen Städten am Kalten Markt und Tiergarten. Ist eine ungesicherte Unfallstelle. Bitte in beiden Richtungen besonders vorsichtig fahren. Die Frauen gewinnen. Also es wird im Soul häufiger über Frauen gesungen als über Männer. So viel kann ich schon mal verraten. Wobei, das könnt ihr natürlich alles auch noch steuern und uns mit euren Wünschen fluten. 0711 26 27 28. Allein in der Stunde würde ich sagen, ja, das wird schwierig. Wir arbeiten dran und lassen jetzt einen Mann dran, vielmehr zwei. Ray Charles, der darüber singt, dass sich Jack dringend vom Acker machen sollte. Hit the road, Jake.

0: My name is not Susan. Das war der Name der Vorgängerin. Und wenn jemand Susan zu Whitney sagte, bekam sie sehr schlechte Laune. Behauptet sie zumindest in dem Song. My name is not Susan im ARD Musikclub Soul mit unserem Namensspecial. Und jetzt geht es um einen Song, ein echter Klassiker, den man so natürlich nicht im Soul verortet. Geschrieben hat ihn Paul McCartney für den Sohn von John Lennon. Es geht um Hey Jude und er hat uns mal erzählt, wie dieser Song entstand.
1: I was driving out to John's house after John and Cynthia had got divorced.
2: Ich fuhr raus zu Johns Haus. Es war die Zeit, als er sich von Cynthia hatte scheiden lassen. In Gedanken sprach ich mit Julian. Hey Jules, nimm das alles nicht so schwer. Sing ein Lied und dann wird es besser. So entstanden die ersten Zeilen für einen Song, der später Hey Jude heißen sollte, weil das mundgerechter war.
0: Und jetzt denkt ihr euch wahrscheinlich, Entschuldigung, Beatles im Soul. Nein, denn dieser Song wurde auch ausreichend gecovert, unter anderem von Wilson Pickett. Und seine Version von Hey Jude gibt es jetzt.

0: Halb neun, ID-Verkehrsservice. Vorsicht auf der A61 Mönchengladbach Richtung Koblenz. Zwischen Dreieckbad Neuenahr und Dreieck-Sinzig liegt ein Metallteil auf der linken Spur. Ab fünf, Frankfurt Richtung Karlsruhe. Zwischen Karlsruhe-Mitte und Dreieck-Karlsruhe 2 Kilometer Stau. Grund ist eine Baustelle auf der A8 direkt hinter dem Dreieck Karlsruhe. Deshalb auch aus Richtung Süden kommt 1 Kilometer Stau auf der Überleitung zu A8. A8 München Richtung Stuttgart, zwischen Stuttgart Flughafen Messe und Stuttgart Degerloch nach einem Unfall auf der rechten und mittleren Spur. 3 Kilometer Stau, das dauert 20 Minuten länger. Außerdem ist in diesem Bereich jetzt noch ein neuer Unfall passiert, deshalb bitte ganz, ganz vorsichtig da ranfahren. Die A61 Koblenz-Ludwigshafen ist zwischen Koblenz-Waldesche und Emmetshausen wegen Bauarbeiten noch bis morgen früh um 5 in beiden Richtungen gesperrt. Allen unterwegs, gute und sichere Fahrt. Kommt gut an.
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0: Mit Annette Loris, guten Abend. Und mit all diesen Namen, die in der Soul-Musik eine Rolle spielen. Nicht die Namen der Interpreten, sondern die Namen derer, über die Songs gesungen wurden und werden. Da darf natürlich eine nicht fehlen, nämlich Valerie. Das schreibt uns auch Günni. Wie wär's mit Valerie von Amy Winehouse und Mark Ronson? Spielen wir sofort.
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0: Andrew Strong mit den Commitments und ihre Version von Mustang Sally im ARD Musikclub Soul. Sind wir jetzt in so einer kleinen Blue-Eyed Soul-Ecke gelandet. In die gehört auch Paul Young, der in den 80ern mit Songs wie Wherever I Lay My Head, Come Back and Stay und so weiter Riesenhits hatte, eine ganz, ganz tolle Stimme hatte und witzigerweise vor allem in Großbritannien echt darunter litt, dass immer wieder behauptet wurde, naja, diese Stimme, das ist ja nicht angeboren, das ist nicht trainiert, der hat sich die hinoperieren lassen. Irgendwie ein bisschen eine seltsame Vorstellung. Aber gut, die britische Presse ist ja eh ein Thema für sich. Und wir haben ihn in einem Interview mal gefragt, wie er damit sowas umgeht.
1: But around about 84 to 87, there was a lot of talk about the voice and operations and various things. And I've never had an operation. The only damage I did was muscle strain.
0: Also er hat sich nie irgendwie die Stimme operieren lassen, die Stimmbänder operieren lassen. Den einzigen Schaden, den er angerichtet hat in der Art und Weise, wie er singt, ist, dass er sich ab und zu die Stimmbänder ein wenig gezerrt hat. Das tut er heute nicht mehr, ist übrigens nach wie vor live unterwegs. Aktuell tourt er mit seiner Stimme durch Großbritannien. Und in unserem Namensspecial haben wir natürlich Paul Young mit Now I Know What Made Otis Blue.

Ja, ja, alle sind falsch, nur ich bin richtig in meiner Liebe zu Janet. Alle haben mich vor ihr gewarnt, alle haben gesagt, die taugt nichts, sie will nur deine Kohle, aber ja, sie ist halt so toll. Darum geht's bei den Commodores und ihrer Ode an Janet im ARD Musikclub Soul. Jetzt die Zusammenarbeit, eine spannende Zusammenarbeit von Boris Blank, den kennen wir von Yellow, mit Malia, einer wundervollen Sängerin, die unter anderem dank ihrer Purple Shoes einen Riesenhit hatte. Die beiden sind gemeinsam ins Studio und besingen jetzt den Claire Cadillac im ARD Musikclub Soul mit unserem Namensspecial.

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1: Um 21 Uhr mit Christoph Haas. Trotz der Rekordtemperaturen der vergangenen Wochen sieht AfD-Chef Chrupalla den Klimawandel als Nebenthema. Das hat er im ARD-Sommerinterview gesagt.
2: Für mich war das ein ganz normaler Sommer. Ja, es gab Trockenperioden, es gab auch lange Regenperioden. Wir haben jetzt aktuelle normale Temperaturen. Ich sehe da auch viel Panikmache. Und vor allen Dingen am Ende geht es doch darum, der Bundesregierung, dass man mit diesem Klimahype, so will ich es wirklich bezeichnen, den Leuten das Geld aus der Tasche ziehen will, um sozusagen in CO2-Abgabe zu investieren, um den Strom, um das Benzin teuer zu machen, was sich viele Menschen in einem Industrieland mittlerweile nicht mehr leisten können.
1: Wer Angehörige selbst zu Hause pflegt, soll keine Abstriche bei der Rente hinnehmen müssen. Bundesgesundheitsminister Linnemann hat angekündigt, dass er die entsprechenden Kürzungspläne seiner Vorgängerin Waken zurücknehmen will. Der CDU-Politiker sagte der Bild-Zeitung, bei pflegenden Angehörigen zu sparen sei kein richtiges Signal. Er werde sich nun anschauen, wie das gegenfinanziert werden kann. Patientenschützer, die gesetzliche Krankenversicherung und der Sozialverband Deutschland haben Linnemanns Vorstoß gelobt. Die Bürgermeisterinnen von Schmitten im Taunus und Reichelsheim in der Wetterau sind wiedergewählt worden. In Reichelsheim wurde die SPD-Kandidatin Herget im Amt bestätigt mit 77,5%. In Schmitten wurde Bürgermeisterin Krügers von der CDU wiedergewählt mit gut 70%. In beiden Kommunen gab es keine Gegenkandidaten. Darmstadt 98 steht in der zweiten Runde des DFB-Pokals nach einem 2:1-Sieg gegen Carl Zeiss Jena. ARD-Sportreporter Thorsten vom Wege.
3: Bei den Thüringern hatte Darmstadt enorme Startschwierigkeiten, traf dann aber durch Smits nach 11 Minuten eigentlich aus dem Nichts. Danach wurden die Hessen besser, hatten Mitte der ersten Halbzeit 3 hochkarätige Möglichkeiten, kassierten aber ausgerechnet in dieser Phase den Ausgleich durch Löder. Aber in den Jubel des Regionalligisten hinein traf Dövenstein zur erneuten Führung. Mit 2:1 für die Gäste ging es nach 45 Minuten in die Kabinen und auch nach Spielende, weil nach dem Wechsel nicht mehr viel passierte.
1: Am Abend ebenfalls weitergekommen sind die Bundesligisten Freiburg und Paderborn, außerdem Drittligist Essen. Und vorher hatten es schon die Bundesligisten Mainz, Mönchengladbach und Union Berlin in die nächste Runde geschafft, sowie die Zweitligisten Dresden, Magdeburg und Bochum und der Viertligist Jeddelo 2. Deutschlands Hockeymänner stehen im Halbfinale der Weltmeisterschaft. Der Titelverteidiger setzte sich im letzten Zwischenrundenspiel im belgischen Wavre mit 4:2 gegen Australien durch. Das waren die Nachrichten. Das Wetter, heute Nacht stellenweise Nebel, es kühlt ab auf 11 bis 4 Grad. Morgen scheint die Sonne oft ungetrübt und mit maximal 20 bis 26 Grad wird es wärmer als heute. Die Zeit, es ist jetzt 21.03 Uhr.
4: ARD-Verkehrsservice. Vorsicht auf der A67 Mönchhof-Dreieck Richtung Darmstadt. Zwischen Rüsselsheimer Dreieck und Groß-Gerau liegt ein Reifen im Baustellenbereich auf der Fahrbahn. A5 Frankfurt Richtung Karlsruhe. Zwischen Karlsruhe-Mitte und Dreieck Karlsruhe 2 Kilometer Stau. Grund ist eine Baustelle auf der A8 direkt hinter dem Dreieck Karlsruhe. Deshalb auch aus Richtung Süden kommt 1 Kilometer Stau auf der Überleitung zur A8. Wir bleiben auf der A8 München Richtung Stuttgart, zwischen Stuttgart Flughafen Messe und Stuttgart Degerloch. Nach einem Unfall auf der rechten und mittleren Spur 3 Kilometer Stau, das dauert 25 Minuten länger. Die A61 Koblenz-Ludwigshafen ist zwischen Koblenz-Waldesch und Emmelshausen wegen Bauarbeiten bis morgen früh um 5 in beiden Richtungen gesperrt. Am besten die Sperrung weiträumig umfahren Richtung Süden ab dem Kreuz Koblenz über die A48 und A3, Richtung Norden ab dem Dreieck Nahtal über die A60, A67 und A3. Die A67 Darmstadt Richtung Mannheim zwischen Funkstadt und Gernsheim ist nach einem Unfall hier nur eine Spur frei, deshalb 1 Kilometer Stau. Fahrt vorsichtig und kommt gut an.
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4: Am Mikrofon Annette Loris. Schönen Sonntagabend. Wir haben den Soundcheck für einen ganz entspannten Abend mit unserem Summer Special, in dem es um die Namen im Soul geht. Jetzt ein Name, bei dem sich zugegebenermaßen Michael Jackson auch ein Stück weit den Frust von der Seele geschrieben hat. Es geht um Dirty Diana. Und Diana ist eine wahnwitzige Stalkerin gewesen. Eine imaginäre, aber davon hatte er im echten Leben ja auch so einige.
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בובו von Aya Nakamura im ARD Musikclub. Soul geht's kurz auf die Straße um 9:12. Vorsicht auf der A3 Köln Richtung Frankfurt. Zwischen Neustadt-Wied und Neuwied steht ein defektes Fahrzeug auf der rechten Spur. Es war im Jahr 1966. Da sagte Michael Brown, dass er einen Song über René Fledder, später René Fledder Camp, geschrieben habe. Das war die damalige Freundin des Four Tops-Bassisten Left Bank, Tom Finn, und zugleich Objekt von Browns Zuneigung, um es mal vorsichtig zu beschreiben. Sie war der Band sehr zugetan, wurde als freiheitsliebende große Blondine beschrieben. Und Brown schrieb ihr diesen Song einen Monat, nachdem er sie kennengelernt hatte. Aber dann ist sie eben bei einem ganz anderen gelandet. 1967 heiratete sie dann einen gewissen Howard Camp. Zum Leidwesen von gewissen Teilen der Four Tops. Und dann sind wir auch direkt beim Wunsch, den uns Claudia geschrieben hat. Zum Thema Namen hätte ich einen richtigen Oli von den Four Tops. Walk Away, Rainy.

0: Und zack war Eleanor Rigby doppelt so lang. Das haben die Black Pumas geschafft mit ihrer Coverversion des Beatles-Songs Eleanor Rigby über die einsamste Frau der Welt. 22 Minuten nach 9, ARD Verkehrsservice. Vorsicht auf der A66 Frankfurt Richtung Wiesbaden. In der Ausfahrt Wallau steht ein defektes Fahrzeug auf dem Verzögerungsstreifen. Und Vorsicht auf der B312 Zwiefalten Richtung Reutlingen zwischen Werdenloch und Kleinengstingen steht ein defektes Fahrzeug auf der rechten Spur. Wünsche über Wünsche in unserem Namens-Special. Und ein Song, der bislang am häufigsten gewünscht wurde, und das endet in diesem Moment, weil jetzt spielen wir ihn auch, ist der, der gleich kommt. Dietmar aus Rastede hat ihn sich gewünscht. Jacqueline aus Bad Liebenzell. Ralf und Sabine haben uns geschrieben, da wir selbst den Fernseher ausgelassen haben, fällt uns sofort Me and Mrs. Jones von Billy Paul ein. Für uns einer der schönsten Soul-Klassiker überhaupt. Und Sabine schreibt weiter, mein Mann Ralf hört die Sendung übrigens auch nach unserem Umzug von Kassel nach Mönchengladbach noch jeden Sonntag. Das gehört einfach dazu. Wie schön, das freut uns ganz besonders. Und da hat doch auch noch jemand eine Sprachnachricht geschickt, oder?
1: Hallo Annette Loris, hier ist der Detlef Ritterer aus Darmstadt. Es gibt mit Sicherheit eine sehr schöne soulige Nummer von dem Titel Me and Mrs. Jones. Vielen Dank, viele Grüße an das ganze Team. Ich höre euch gerne zu. Einen schönen Abend. Tschüss.
0: Dankeschön gleichfalls. Und ja, das ist Soul von Billy Paul, Me and Mrs. Jones.

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0: Am 27. April 1953 wurde dieser Song von Harry Belafonte veröffentlicht. Matilda, Matilda. Im Original gerade mal 3 Minuten 38. Und live hat er es geschafft, das Ding auf 12 Minuten hochzupumpen, indem er das Publikum so lange in allen Tonlagen und Lautstärken mitsingen ließ, dass es zum Niederknien war. Ein großartiger Mann. Sein Song über die Matilda, die sein Geld nahm und nach Venezuela abhaute. Ist ihm glücklicherweise nicht passiert. Kurz nach 9:30 ARD Verkehrsservice. A3 Würzburg Richtung Frankfurt zwischen Goldbach und Aschaffenburg West 4 Kilometer Stau nach einem Unfall. A3 Köln Richtung Frankfurt zwischen Dierdorf und Ransbach-Baumbach an der Baustelle 2 Kilometer Stau. A5 Frankfurt Richtung Karlsruhe im Dreieck Karlsruhe auf der Überleitung zur A8 Richtung Stuttgart 1 Kilometer Stau. Grund ist eine Baustelle auf der A8 direkt hinter dem Dreieck Karlsruhe. A8 München Richtung Stuttgart zwischen Stuttgart Flughafen Messe und Stuttgart Degerloch nach einem Unfall auf der rechten und mittleren Spur 2 Kilometer Stau. Das dauert 20 Minuten länger. A61 Koblenz-Ludwigshafen, die ist zwischen Koblenz-Waldesch und Emmelshausen wegen Bauarbeiten noch bis um 5 Uhr in beiden Richtungen gesperrt. Bitte der Umleitungsbeschilderung folgen. Und die A67 Darmstadt Richtung Mannheim ist zwischen Funkstadt und Gernsheim nach einem Unfall gesperrt. Allen unterwegs, gute Fahrt, kommt gut an.
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0: Mit Annette Lores, guten Abend. Und mit den Namen im Soul, beziehungsweise in den Soul-Songs. Wir sind bis Mitternacht auf der Suche nach Songs, in denen ein Name stattfindet. 0711 26 27 28. Per Telefon, per WhatsApp, per Signal sind wir zu erreichen. Und wir machen weiter mit Luther von Kendrick Lamar.
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Mr. Moon von Jamiroquai in unserem Namensspecial. Um 18 Minuten vor 10 ARD Verkehrsservice. Neue Gefahrenstellen. Vorsicht auf der B464 Reutlingen-Böblingen zwischen Orschelhagen und Altenburg sind Menschen auf der Fahrbahn. Und Vorsicht im Zollernalbkreis und Kreis Tübingen auf der Landesstraße zwischen Rangdingen und Hirlingen steht ein defektes Fahrzeug. Freddy's Dead, der Song von Curtis Mayfield. Da dachte sich der eine oder andere, welcher Freddy bitte ist das? Also, diesen Song, den hat er für einen Soundtrack gemacht, zum Film Superfly, 1972 erschienen. Und der Song wurde veröffentlicht, bevor dieses Album überhaupt rauskam und der Film noch gar nicht veröffentlicht war. Also erschloss sich viel nicht, welchen Freddy er meinte. Aber in diesem Film Superfly gibt es eben Fat Freddy. Und der wird vom Auto überfahren. Und das klingt dann so. Freddy's Dead von Curtis Mayfield im ARD Musikclub. So.

ist unglaublich, oder diese beiden Stimmen zusammen, Barry White und Chris Rock, Basketball Jones. Und Barry White klingt natürlich wie immer, als würde er die ultimative Liebesballade aller Zeiten singen. Aber tatsächlich geht es bei Basketball Jones um einen Kerl, der schlicht und ergreifend basketballsüchtig ist. Jetzt ist es 7:07 ARD Verkehrsservice. Vorsicht auf der 8 Neunkirchen Pirmasens zwischen Zweibrücken Mitte und Zweibrücken Ixheim. Hier sind Hunde auf der Fahrbahn, also bitte ganz, ganz vorsichtig daran fahren. Und an dieser Stelle dickes Dankeschön schon mal an all die vielen Nachrichten, die wir bekommen haben. Und so machen wir weiter bis Mitternacht. Also, wenn ihr einen Song habt, in dessen Titel ein Name stattfindet, dann könnt ihr uns per WhatsApp, per Signal, per Telefon erreichen und uns sagen, was wir bis Mitternacht spielen sollen. 0711 26 27 28. Und bis ran an die Nachrichten gibt es was ganz Besonderes. Eine Zusammenarbeit von Krung Bing zusammen mit Leon Bridges. Wobei Krung Bing diesen Song, also beziehungsweise diesen Namen zweimal benutzt haben. Einmal ohne Leon Bridges und Mariella mit Leon Bridges ist ein bisschen ein verzweifeltes Liebeslied. Denn Mariella taucht in dieser texanischen Kleinstadt auf. Die Zeit bleibt stehen und dann verschwindet sie. Und nichts ist wie vorher. Mariella, Krung Bing zusammen mit Leon Bridges im ARD Musikclub.

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1: Um 22 Uhr mit Christoph Haas. Trotz der Rekordtemperaturen der vergangenen Wochen sieht AfD-Chef Chrupalla den Klimawandel als Nebenthema. Das hat er im ARD-Sommerinterview gesagt.
2: Für mich war das ein ganz normaler Sommer. Ja, es gab Trockenperioden, es gab auch lange Regenperioden. Wir haben jetzt aktuelle normale Temperaturen. Ich sehe da auch viel Panikmache. Und vor allen Dingen am Ende geht es doch darum, der Bundesregierung, dass man mit diesem Klimahype, so will ich es wirklich bezeichnen, den Leuten das Geld aus der Tasche ziehen will, um sozusagen in CO2-Abgabe zu investieren, um den Strom, um das Benzin teuer zu machen.
1: Israel droht damit, seine Angriffe im Gazastreifen auszuweiten. Hintergrund ist, dass am Wochenende mehrere Drachen auf israelischem Gebiet gefunden wurden. Sie sollen aus dem Gazastreifen stammen. ARD-Korrespondent Jörg Poppendiek.
3: Israels Premierminister Netanyahu, Verteidigungsminister Katz und hochrangige Militärs haben deshalb über die Bedrohung durch Drachen, Drohnen und Ballons gesprochen. Anschließend wurde eine Mitteilung verschickt, die sich an die Terrororganisation Hamas richtet. In der heißt es, dass die Armee die Angriffe auf die Verantwortlichen ausweiten werde, sollten die Starts in Richtung Israel nicht unverzüglich eingestellt werden. Außerdem wird damit gedroht, die Gebiete zu räumen, die als Startplätze für Drachen, Drohnen und Ballons genutzt werden.
1: Wegen des Iran-Konflikts ist bei den Spritpreisen weiter keine Entspannung in Sicht. Nach Angaben des ADAC kostete der Liter Super E10 gestern im Schnitt gut 2,16 Euro. Für Diesel musste man durchschnittlich 2,26 Euro zahlen. Der Autoclub sagt, dass 2026 zum bislang teuersten Tankjahr überhaupt werden könnte. Ein Mann aus Hessen ist in den österreichischen Alpen tödlich verunglückt. Laut Polizei war der 64-Jährige aus Oberursel gestern mit seinem Sohn und seinem Neffen auf einer Bergtour im Zillertal gewesen. Beim Abstieg sei der Mann rund 80 Meter über felsiges Gelände abgestürzt. Im DFB-Pokal haben die Bundesligisten Freiburg und Paderborn ihre Erstrundenspiele gewonnen, außerdem Drittligist Essen. Vorher waren schon die Bundesligisten Mainz, Mönchengladbach und Union Berlin eine Runde weitergekommen. Ebenso wie die Zweitligisten Darmstadt 98, Dresden, Magdeburg und Bochum und Viertligist Jeddelo 2. Deutschlands Hockeymänner stehen im Halbfinale der Weltmeisterschaft. Der Titelverteidiger setzte sich im letzten Zwischenrundenspiel im belgischen Wavre mit 4:2 gegen Australien durch. Das waren die Nachrichten. Das Wetter, heute Nacht stellenweise Nebel, es kühlt ab auf 11 bis 4 Grad. Morgen scheint die Sonne oft ungetrübt und mit maximal 20 bis 26 Grad wird es wärmer als heute. Die weiteren Aussichten: am Dienstag erst meist sonnig, später von Südwesten Wolken mit Schauern und Gewittern bis 24 Grad. Es ist 22.03 Uhr.
4: ARD-Verkehrsservice. Vorsicht auf der A8 Neunkirchen-Pirmasens zwischen Zweibrücken-Mitte und Zweibrücken-Ixheim. Hier sind Hunde auf der Fahrbahn. A3 Würzburg Richtung Frankfurt zwischen Hüsbach und Aschaffenburg-West 5 Kilometer Stau nach einem Unfall. A3 Köln Richtung Frankfurt zwischen Dierdorf und Ransbach-Baumbach an der Baustelle 2 Kilometer Stau. Die A61 Koblenz-Ludwigshafen ist zwischen Koblenz-Waldesch und Emmelshausen wegen Bauarbeiten bis um 5 Uhr morgen früh in beiden Richtungen gesperrt. Bitte der Umleitungsbeschilderung folgen. Und A67 Darmstadt Richtung Mannheim zwischen Funkstadt und Gernsheim nach einem Unfall 3 Kilometer Stau. Allen unterwegs, gute Fahrt.
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4: Am Mikrofon Annette Loris. Schönen Sonntagabend. Im Namensspecial hätten wir in dieser halben Stunde unter anderem Mary, Jerome, Jimmy, Joanna, Ruby, Jean und Elio im Angebot.
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So, das ist dann die Runde der verzweifelten Frauen. Das war Lizzo mit Jerome. Den findet sie toll, den findet sie großartig. Der sieht bombastisch aus und hat Stil und alles ist toll. Aber sie sagt, der ist halt nicht erwachsen. Der muss jetzt erstmal nach Hause gehen, erwachsen werden und dann können wir weitersprechen. Aber dennoch tut ihr das ein klein bisschen leid. 11:10, ID-Verkehrsservice. Vorsicht auf der A659 Weinheim Richtung Firnheim. Im Firnheimer Kreuz steht eine Überleitung zur A6 Richtung Heilbronn. Ein defektes Fahrzeug im Kurvenbereich. Da vorsichtig ranfahren. Und verzweifelte Frauen Teil 2. Jetzt ein Beitrag von Martha Reeves und den Vandellas. Da geht es um Jimmy Mack. Der ist weg. Also einfach weg. Und Martha hat damit ein Problem, weil eigentlich findet sie Jimmy Mack ziemlich klasse. Aber wie gesagt, der ruft nicht an, der kümmert sich nicht, er ist nicht zu erreichen. Und dann gibt es ja diesen anderen Kerl, der hat gar keinen Namen in dem Song, aber der macht ihr halt wirklich sehr vehement den Hof. Und dann überlegt sie, der Jimmy ist weg und soll ich jetzt warten? Was soll ich tun? Hat ein Lied draus gemacht, Jimmy Mack von Martha Reeves und den Vandellas.

Ganz viel Liebe und ganz viel Herzschmerz. Joanna von Kool and the Gang. Herzschmerz kriegen wir jetzt von Bill Withers. Er liebte einst Ruby Lee, er liebte sie über alle Maßen und sie verließ ihn. Er traf danach viele andere Frauen, aber keine war wie sie. Er ertrinkt in einem Meer hübscher Gesichter, aber er hat Ruby Lee verloren. Und einen schönen Song draus gemacht. Bill Withers im ARD Musikclub Soul mit unserem Namen-Special.

von Charles Percy im ARD Musikclub Soul, in dem es um Namen geht. In dieser Stunde fällt auf, viele Frauennamen, und meist ist es ein bisschen traurig, um nicht zu sagen jämmerlich. Gregory Porter zum Beispiel kannte der einst eine Laura, und er hat im Interview auch erzählt, die gab es wirklich. Er hat sie in Edinburgh, sie kam aus Edinburgh, er hat sie in Denver kennengelernt, als er dort an einem Musical arbeitete, und die beiden verliebten sich ineinander und waren eine Zeit lang zusammen, aber das Ganze funktionierte nicht. Und im Nachhinein ist ihm dann schon klar geworden, boah, das war eine große Geschichte, aber wir haben es vergeigt. Und so erzählt er dann auch im Song, steht er spät nachts vor Lauras Tür und weiß eigentlich, dass es vorbei ist. Hey Laura.

0: Es ist kurz nach 10:30 ARD Verkehrsservice. Los geht's auf der A3 Würzburg Richtung Frankfurt zwischen Hüsbach und Aschaffenburg West. 5 Kilometer Stau nach einem Unfall, das dauert eine Dreiviertelstunde länger. A3 Köln Richtung Frankfurt zwischen Dierdorf und Ransbach-Baumbach an der Baustelle 2 Kilometer Stau. Die A61 Koblenz-Ludwigshafen ist zwischen Koblenz-Waldesch und Emmelshausen wegen Bauarbeiten noch bis um 5 Uhr morgen früh in beiden Richtungen gesperrt. Bitte der Umleitungsbeschilderung folgen. Und die B9 Wörth Richtung Ludwigshafen ist zwischen Otterstadt und Waldsee wegen eines brennenden Fahrzeuges gesperrt. Bitte unbedingt eine Rettungsgasse freilassen. Allen unterwegs gute und sichere Fahrt.
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0: Mit Annette Loris, guten Abend. Und mit Songs, in den Namen, in den Titeln Namen vorkommen. Aretha Franklin und Jumping Jack Flash.
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0: 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The Bad Boogie von Jimmy Castamanch im ARD Musikclub Soul. Mit Songs, in denen Namen eine entscheidende Rolle spielen und entgegen anderer Annahmen ist ein Pennylover kein Geldliebhaber, sondern Lionel Richies persönliche Liebeserklärung an eine Frau, die ihm schwere Herzschmerzen beschert hat. Hier gibt's die Albumversion. Pennylover im ARD Musikclub. Soul.

Penny Lover in der Albumversion von Lionel Richie. Das war ein Wunsch von Bianca. Und jetzt erfüllen wir den Wunsch von Karl Schulze aus Stuttgart. Mein Vorschlag für einen männlichen Vornamen von der wunderbaren Grace Jones. Victor should have been a jazz musician. Ich freue mich sehr über diese Sendung. Mit vielen Grüßen. Viele Grüße zurück. Danke für die nette Mail und diesen wunderbaren Wunsch. Grace Jones im ARD.

Und dann bringt er diesen Brief nicht, Mr. Postman. Die Version der Marvelettes im ARD Musikclub Soul mit unserem Namensspecial. Und wir hatten das ja in dieser Stunde schon etwas gehäuft, die etwas selbstmitleidigen Herren. Und die Krönung des Selbstmitleides, die hören wir uns jetzt an. Von Tower of Power zusammen mit Sam Moore, Mr. Pitiful.

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2: Um 23 Uhr mit Christoph Haas. In diesem Sommer war es in Deutschland so heiß wie noch nie seit Beginn der Aufzeichnungen. Für AfD-Chef Chrupalla ist der Klimawandel trotzdem ein Nebenthema. Das hat Chrupalla im ARD-Sommerinterview gesagt. ARD-Hauptstadtkorrespondent Benjamin Großkopf.
3: Für ihn sei es ein ganz normaler Sommer gewesen, sagte Chrupalla und warf der Bundesregierung einen Zitat Klimahype vor, mit dem Ziel, den Menschen das Geld aus der Tasche zu ziehen. Chrupalla setzt nach eigener Aussage auf Anpassung, also zum Beispiel Klimaanlagen, vor allem für Seniorenheime und Krankenhäuser oder auf Kühlzonen in Städten. Die Frage sei aus seiner Sicht, so der AfD-Chef, ob sich die Menschen den Strom für Klimageräte überhaupt noch leisten könnten.
2: In Solingen ist der Opfer des Terroranschlags vor 2 Jahren gedacht worden. Der nordrhein-westfälische Ministerpräsident Wüst sagte bei der offiziellen Gedenkveranstaltung, der Anschlag habe nicht nur Solingen, sondern unser ganzes Land erschüttert. Bei dem Messerangriff eines syrischen Asylbewerbers waren auf dem Solinger Stadtfest 3 Menschen getötet worden. 8 wurden zum Teil lebensgefährlich verletzt. Das Oberlandesgericht Düsseldorf verurteilte den Täter später zu einer lebenslangen Haftstrafe mit anschließender Sicherungsverwahrung. Wegen des Iran-Konfliktes ist bei den Spritpreisen weiter keine Entspannung in Sicht. Nach Angaben des ADAC kostete der Liter Super E10 gestern im Schnitt gut 2,16 Euro. Für Diesel musste man durchschnittlich 2,26 Euro zahlen. Der Autoclub sagt, dass 2026 zum bislang teuersten Tankjahr überhaupt werden könnte. Im Hochtaunuskreis sorgt ein öffentlicher Brief eines katholischen Pfarrers für Diskussionen, indem er seinen Rücktritt ankündigt. Der Pfarrer aus der St. Ursula-Gemeinde in Oberursel und Steinbach erklärt, dass er heiraten will. HR-Reporterin Conny Bestedt.
4: Der Geistliche schreibt, dass er seit Jahren in einer Beziehung mit seiner großen Liebe lebe. Jetzt sei die Zeit gekommen, dieser zweiten Berufung nachzukommen und sie zu heiraten. Die daraus folgende Suspendierung von seinem priesterlichen Amt nach 37 Jahren sei zwingend und ihm bewusst. Ein Sprecher des Bistums Limburg sagte, man respektiere die persönliche Entscheidung des Pfarrers und danke ihm für sein jahrzehntelanges Engagement.
2: In der ersten Runde des DHB-Pokals hat die HSG Wetzlar einen Sieg geholt. Gegen die Eulen Ludwigshafen stand es am Ende 33-28. Das waren die Nachrichten. Das Wetter. Heute Nacht kann sich stellenweise Nebel bilden. Es wird frisch. Auf 11 bis 4 Grad gehen die Temperaturen runter. Morgen scheint die Sonne oft ungetrübt und mit maximal 20 bis 26 Grad wird es wärmer als heute. Und am Dienstag erst meist sonnig, später von Südwesten Wolken mit Schauern bis 24 Grad. Die Zeit, es ist 23.03 Uhr.
5: ARD-Verkehrsservice A3 Würzburg Richtung Frankfurt zwischen Hösbach und Aschaffenburg-West 4 Kilometer Stau wegen Bergungsarbeiten. A3 Köln Richtung Frankfurt zwischen Dierdorf und Ransbach-Baumbach 1 Kilometer Stau wegen Bauarbeiten. Die A61 Koblenz-Ludwigshafen ist zwischen Koblenz-Waldesch und Emmelshausen wegen Bauarbeiten bis morgen früh um 5 in beiden Richtungen gesperrt. Bitte hier der Umleitungsbeschilderung folgen. Die B9 Wörth Richtung Ludwigshafen ist zwischen Otterstadt und Waldsee wegen eines brennenden Fahrzeuges gesperrt. Bitte unbedingt eine Rettungsgasse freihalten. Und noch was aus dem Kreis Göppingen bzw. Alb-Donau-Kreis. Die Landesstraße zwischen Waldhausen und Schalkstetten ist nach einem Unfall gesperrt. Allen unterwegs, gute und sichere Fahrt.
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5: Am Mikrofon Annette Loris. Eine Stunde haben wir noch, um wunderbare Geschichten zu erzählen über Caroline, John und Elvis, Sir Duke, Lucille und viele, viele mehr tolle Namen in Soul Sounds.
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0: Eine Liebeserklärung, die von Son Little und Cherry. Um 11:12 ARD Verkehrsservice. Vorsicht in beiden Richtungen. Auf der A8 Karlsruhe-Stuttgart zwischen Pforzheim Süd und Heimsheim sind Menschen auf der Fahrbahn. Das gilt auch besondere Vorsicht für die B50 Rhein-Bölln-Bernkastel-Kues zwischen Simmern-Zentrum und Unzenberg. Auch hier sind Menschen auf der Fahrbahn. Wir kümmern uns um die Soul-Songs, in deren Titel Namen stattfinden. Und dazu hat uns ein Anruf von Carsten erreicht. Hallo Carsten.
1: Hallo Annette. Bei Soul mit einem Namen im Songtitel, da fällt mir gleich Stevie Wonder mit Sir Duke ein.
0: Wunderbare Idee. Stevie Wonders Verehrung und Ode an Duke Ellington. Sir Duke.

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2: Na, da hat er in diesem Sommer nicht oft an Anna gedacht. Der Freundeskreis war das und Anna. Um 21 Minuten nach 11 ARD Verkehrsservice. Vorsicht auf der A831 Kreuz Stuttgart Richtung Stuttgart zwischen Kreuz Stuttgart und dem Übergang zur B14. Hier liegen Gegenstände. Der ARD Musikclub Soul mit unserem Namensspecial und jetzt mit Erykah Badu. The Mr. Telephone Man.

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1: Das war noch Zeiten, als man verzweifelt am Telefon hing. Erykah Badu hatte solche Momente. Mr. Telephone Man. Jetzt haben wir noch was ganz Besonderes in unserem ARD Sommer-Special mit den Namen John and Elvis Are Dead. Das ist ein Song von George Michael. Die Ursprungsidee war, ein Freund von George Michael wacht aus langem Koma auf und stellt fest, wie sehr sich die Welt verändert hat. Alle sehen irgendwie gleich aus. Und die zentrale Frage ist, wie bitte kann es sein, wenn es einen göttlichen Retter gibt? Wieso sind dann Menschen wie John Lennon, Elvis Presley, Marvin Gaye verschwunden? John and Elvis Are Dead. George Michael.

0: Jetzt ist es 11:30 Uhr, ARD-Verkehrsservice. Vorsicht in beiden Richtungen auf der A8 Karlsruhe-Stuttgart. Zwischen Pforzheim-Süd und Heimsheim sind Menschen auf der Fahrbahn. A3 Würzburg Richtung Frankfurt zwischen Hößbach und Aschaffenburg-West. 4 Kilometer Stau wegen Bergungsarbeiten. Die A61 Koblenz-Ludwigshafen ist zwischen Koblenz-Waldesch und Emmelshausen wegen Bauarbeiten noch bis 5 Uhr morgen früh in beiden Richtungen gesperrt. Hier unbedingt der Umleitungsbeschilderung folgen. Die B3 Frankfurt Richtung Karlsruhe ist zwischen Untergrombach und Weingarten nach einem LKW-Unfall gesperrt. Die B9 Wörth Richtung Ludwigshafen ist zwischen Otterstadt und Waldsee wegen eines brennenden Fahrzeuges gesperrt. Hier unbedingt eine Rettungsgasse bilden. Und im Kreis Göpping und Alb-Donau-Kreis ist die Landesstraße zwischen Waldhausen und Tarkstetten nach einem Unfall ebenfalls gesperrt. Allen unterwegs gute und sichere Fahrt.
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0: Mit Annette Loris, guten Abend. So, jetzt haben wir noch eine schwierige Beziehungskiste. Beziehungsweise Arlo Parks hat mal in London auf der Straße ein Paar beobachtet, das in der Öffentlichkeit einen wirklich heftigen Streit hatte. Und innerhalb weniger Sekunden entstand dann in ihrem Kopf die Geschichte einer Frau, die sie Caroline nannte, die am Ende ist. Verletzt, überfordert und Carolines Partner wiederholt immer wieder verzweifelt: Oh Caroline, ich schwöre, ich hab's doch versucht, aber dennoch, diese Beziehung scheiterte. Und Arlo Parks machte aus dem Kino im Kopf einen Hit. Caroline.
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0: Sound du Nord und Pablo's Blues. Um 20 Minuten vor 12 AD Verkehrsservice. Vorsicht im Kreis Calw auf der Landesstraße zwischen Bad Wildbad und Kalmbach sind Menschen auf der Fahrbahn. In den 50er Jahren spielte B.B. King in einem Tanzsaal, in dem zwei Männer wegen einer Frau namens Lucille stritten. Dabei flog ein Benzinkanister um und der Saal geriet in Brand. B.B. King rannte zuerst raus, merkte dann, dass er seine Gitarre vergessen hatte, rannte wieder zurück ins brennende Gebäude, um sie zu holen. Und von nun an nannte er seine Gitarre Lucille, um sich daran zu erinnern, nie wieder in seinem Leben für eine Gitarre oder wegen eines Streits um eine Frau sein Leben zu riskieren. Und es gibt natürlich auch einen Song für Lucille von B.B. Yes, King.
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Rebirth featuring Meghan Trainor und Marvin Gaye. Um 14 Minuten vor Mitternacht ARD Verkehrsservice. Vorsicht auf der A8 Stuttgart Richtung Karlsruhe. Zwischen Stuttgart-Degerloch und Möhring ist eine ungesicherte Unfallstelle. Und Smokey Robinson haben wir in unserem Namensspecial im ARD Musikclub Soul natürlich auch noch im Angebot mit Mickey's Monkey.

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1: Und das ist was ganz, ganz Besonderes. Die Geschichte einer Frau aus einfachen, harten Verhältnissen, die sich mit Stolz und Entschlossenheit nach oben kämpft. Und das ist gleichzeitig noch ein Wunsch von Luise aus Kirchheim. Sie grüßt ihren Bruder, der in Rosenheim den Musikclub hört. Und ein Wunsch von Andreas aus Patenheim. Jezebel von Sade. Und damit gute Nacht.

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1: Um 0 Uhr mit Christoph Haas. Der Hitzesommer dieses Jahr hat nach Angaben der Umweltschutzorganisation Greenpeace in Deutschland Schäden von mindestens 36 Milliarden Euro verursacht. Laut einer aktuellen Berechnung schlagen vor allem die Folgen für die Arbeitswelt zu Buche. HR-Reporterin Katharina Wilhelm.
2: Arbeitnehmer hätten durch die Hitze langsamer gearbeitet und mehr Fehler gemacht oder sich krank gemeldet. Allein das seien 11 Milliarden Euro gewesen. Hinzu kommen Waldschäden durch Trockenheit und Brände sowie Kosten für das Gesundheitssystem, weil beispielsweise mehr Menschen ambulant und stationär behandelt werden mussten. Nicht berücksichtigt seien unter anderem Auswirkungen auf die Energieversorgung, zusätzliche Gesundheitsbelastungen durch Ozon und Feinstaub sowie langfristige ökologische Schäden.
1: Trotz der Rekordtemperaturen der vergangenen Wochen sieht AfD-Chef Chrupalla den Klimawandel als Nebenthema. Das hat er im ARD-Sommerinterview gesagt.
3: Für mich war das ein ganz normaler Sommer. Ja, es gab Trockenperioden, es gab auch lange Regenperioden. Wir haben jetzt aktuelle normale Temperaturen. Ich sehe da auch viel Panikmache. Und vor allen Dingen am Ende geht es doch darum, der Bundesregierung, dass man mit diesem Klimahype, so will ich es wirklich bezeichnen, den Leuten das Geld aus der Tasche ziehen will, um sozusagen in CO2-Abgabe zu investieren, um den Strom, um das Benzin teuer zu machen.
1: In Solingen ist der Opfer des Terroranschlags vor 2 Jahren gedacht worden. Der nordrhein-westfälische Ministerpräsident Wüst sagte bei der offiziellen Gedenkveranstaltung, der Anschlag habe nicht nur Solingen, sondern unser ganzes Land erschüttert. Bei dem Messerangriff eines syrischen Asylbewerbers waren auf dem Solinger Stadtfest 3 Menschen getötet worden, 8 wurden zum Teil lebensgefährlich verletzt. Das Oberlandesgericht Düsseldorf verurteilte den Täter später zu einer lebenslangen Haftstrafe mit anschließender Sicherungsverwahrung. Im Hochtaunuskreis sorgt ein öffentlicher Brief eines katholischen Pfarrers für Diskussionen, in dem er seinen Rücktritt ankündigt. Der Pfarrer aus der St. Ursula-Gemeinde in Oberursel und Steinbach erklärt, dass er heiraten will. HR-Reporterin Conny Bestedt.
4: Der Geistliche schreibt, dass er seit Jahren in einer Beziehung mit seiner großen Liebe lebe. Jetzt sei die Zeit gekommen, dieser zweiten Berufung nachzukommen und sie zu heiraten. Die daraus folgende Suspendierung von seinem priesterlichen Amt nach 37 Jahren sei zwingend und ihm bewusst. Ein Sprecher des Bistums Limburg sagte, man respektiere die persönliche Entscheidung des Pfarrers und danke ihm für sein jahrzehntelanges Engagement.
1: In der ersten Runde des DHB-Pokals hat die HSG Wetzlar einen Sieg geholt. Gegen die Eulen Ludwigshafen stand es am Ende 33-28. Das waren die Nachrichten. Das Wetter, heute Nacht wird es frisch, auf 11 bis 4 Grad gehen die Temperaturen runter. Am Tag scheint oft die Sonne bei maximal 20 bis 26 Grad. Und am Dienstag erstmals sonnig, später Wolken mit Schauern und Gewittern bis 24 Grad. Das ist 0 Uhr 3.
5: Schönen Dank für die ersten Meldungen des neuen Tages bzw. auch der neuen Woche. Montag ist heute der 24. August und hier ist der Verkehrsservice der ARD Hitnacht. A1 Hamburg Richtung Lübeck zwischen Rheinfeld und Kreuz Lübeck wegen Bergungsarbeiten ist hier gesperrt. Die Umleitung führt über die U11. A7 Kassel Richtung Hannover in Höhe Bockenem ist nach einem Unfall gesperrt. Die A7 Hamburg Richtung Flensburg ist zwischen Tarp und Flensburg wegen Reinigungsarbeiten gesperrt. A38 Halle Richtung Göttingen, hier ist zwischen Leuna und Merseburg Süd nach einem Unfall gesperrt. Die A40 Essen Richtung Duisburg ist zwischen Kreuz Kaiserberg und Kreuz Duisburg wegen Bauarbeiten bis ca. 5 Uhr gesperrt. Die Autobahn 61 ist zwischen Koblenz-Waldesch und Emmelshausen wegen Bauarbeiten noch bis 5 Uhr in beiden Richtungen gesperrt. Bitte der Umleitungsbeschilderung folgen. Und die Autobahn 516 ist zwischen Kreuz Oberhausen und Oberhausen-Eisenheim bis ca. 5 Uhr ebenfalls in beiden Richtungen gesperrt. Dort wird gebaut. Ihnen unterwegs eine muntere Fahrt in den Montag hinein.
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5: Mit Hanno Bauer in Magdeburg. Ich wünsche einen schönen Tag. Wir vergessen einfach, dass Montag ist und nehmen ihn als einen besonderen, weil er ja auch mit schöner Musik beginnt. Billy Ocean hier. European Queen.

0: Forza. Nelly Furtado hier, einen starken Auftritt bekommen wir hier. Forza heißt ja die Stärke, ja. Und die Stärke, die Nacht durchzumachen, soll natürlich diese Sendung geben. Das ist doch ganz klar. Hier ist die ARD-Hitnacht und ganz viele Anrufer haben schon ihren Kurzgruß mit Name und Herkunftsort bei uns hinterlassen unter 0800 80 80 110. Hören wir mal rein.
1: Einen schönen guten Abend. Hier ist die Anja aus Santorin im Allgäu. Ich bin auch ein ständiger Hitnacht-Radio-Hörer. Und ich grüße alle Freunde Jehovas und die, die es noch werden wollen. Ansonsten einen angenehmen Abend, gute Nacht und schlaft schön. Ciao.
2: Hallo, hier ist die Franziska, die Nachteule. Ich grüße den Hanno, seine Radiofamilie und alle Nachtmenschen. Auch die, die unterwegs sein müssen. Gute Fahrt und kommt gut an. Franziska aus Bamberg.
0: Na, dann sind wir ja wieder eine bunte Truppe. Ganz liebe Grüße an alle Nachtmenschen zurück.

0: Hier ist der ARD-Hitnacht. Vorhin die Erinnerung an den Anschlag von Solingen vor 2 Jahren. Und dazu hat ein Hörer oder eine Hörerin noch dieses geschrieben. Als damals das Unglück von Tschernobyl passierte, sagte uns die Klosterschwester, dass etwas ganz Schlimmes passiert sei. Man wisse nicht, was es für Folgen hätte. Der Bildschirm lief auf Österreich 1, Zeit im Bild für Kinder. Ja, also sozusagen nicht das aktuelle Programm unterbrochen. Bei uns war das etwas anders. Ich erinnere mich da sehr gut daran, an die Nacht vor 2 Jahren. Das war also tatsächlich mit vielen Sonder- und Eilmeldungen und natürlich auch mit der Warnung der Bevölkerung, weil man ja am Anfang noch gar nicht wusste, was da eigentlich erst recht passiert ist. Und ja, natürlich auch die Unterbrechungen in unseren aktuellen Nachrichtenformaten. Das heißt also bei Tagesschau 24 und im Ersten mit Laufschriften natürlich im Bild und mit den aktuellsten Informationen immer von unseren Live-Reportern vor Ort. Das ist vielleicht der Unterschied zwischen dem Radio oder dem Fernsehen von damals. Tschernobyl ist ja nun auch schon eine ganze Weile her. Und wie wir zurzeit aktuell aufgestellt sind. Hier ist die ARD-Hitnacht und um das Ganze abzurunden, noch Michael aus Kolmen, der geschrieben hat, hallo Hanno, das war ja Solingen zum Zweiten, leider. Erst rechtsaußen, dann islamistisch. Scheißextremismus. Kann Mensch nicht einfach nur Mensch sein? Tun, wozu Menschen da sind, zu lieben. Grüße ans Team und an die Nachtgemeinde. Mit freundlichen Grüßen, Michael aus Kolmen. Kein Wort mehr zuzufügen.
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0: Out of the Dark, ja. Yep. Und gemeinsam kommen wir, wie Sie wollen, out of the dark, also durch die Nacht bis dorthin, wo es draußen langsam wieder hell wird. Denn hier ist die ARD-Hitnacht und so mancher tut ganz entspannte Hobby-Dinge in der Nacht, so wie Matthias aus Schleswig-Holstein, der, wenn ich es richtig mit halbem Ohr gehört habe, von unserer 0800 80 80 110 gerade mit seinen Modellkränen seine Kuckucksuhrensammlung umschichtet oder... Ja, ich weiß nicht, ob ich es richtig verstanden habe.
1: Ja, hallo, Matthias hier aus Neumünster. Schöne Grüße aus Schleswig-Holstein an der Ostsee. Ja, ich bin auch wieder mit am Start heute Nacht hier und hatte eigentlich einen schönen Tag als Hausmeisterjob und habe ein Bett zusammengebaut und naja, so einiges noch gemacht und so. Ja, und jetzt trinke ich erstmal einen schönen starken Kaffee und ja, und werde mich noch mal ein bisschen zum Erholen zum Modellbau richten. Ich sammle Kräne und habe verschiedene Kräne, große Kräne, kleine Kräne und ja, sammle auch Uhren und Kuckucksuhren habe ich ganz viele, die mache ich heil und so und in der Stube habe ich die alle, große, kleine, mit Melodie und ohne Melodie und so weiter und ja, naja gut, die Musikauswahl ist ja wieder super und ja, ich wünsche allen Hörern noch eine gute Nacht. Tschüss, Matthias aus Neumünster.
0: Ein großes Lauschkino. Ich habe jetzt Bilder vor Augen. Ich glaube, die ganze Radiofamilie auch. Also eine Kransammlung, Kuckucksuhren, soweit das Auge blickt und dabei ein starker Kaffee und die Hitnacht im Radio. Passt. Gruß an die Ostsee.
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0: 0:30 und ein paar Sekunden steht bei mir auf der Uhr. Und für Verkehrsteilnehmer ist das die exakte Zeit für den Verkehrsservice in der ARD-Hitnacht. A1 Hamburg Richtung Lübeck. Hier ist zwischen Rheinfeld und Kreuz Lübeck wegen Bergungsarbeiten immer noch gesperrt. Die Umleitung führt über die U11. Die A7 Kassel Richtung Hannover in Höhe Bockenem ist hier nach einem Unfall gesperrt. Die A7 Hamburg Richtung Flensburg ist zwischen Tarp und Flensburg wegen Reinigungsarbeiten gesperrt. Autobahn 38 Halle Richtung Göttingen, hier ist zwischen Leuna und Merseburg Süd nach einem Unfall gesperrt. Die A40 Essen Richtung Duisburg ist zwischen Kreuz Kaiserberg und Kreuz Duisburg wegen Bauarbeiten bis ca. 5 Uhr gesperrt. Die Autobahn 6 ist zwischen Koblenz-Waldesch und Emmelshausen wegen Bauarbeiten noch bis 5 Uhr in beiden Richtungen gesperrt. Bitte der Umleitungsbeschilderung folgen. Und die Autobahn 516 noch, hier ist zwischen Kreuz Oberhausen und Oberhausen-Eisenheim bis ca. 5 Uhr ebenfalls in beiden Richtungen gesperrt. Gute Fahrt Ihnen unterwegs.
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0: Mit Hanno Bauer in Magdeburg. Ich grüße schön. Und das hier ist Musik zum Wachbleiben von den Pet Shop Boys, Suburbia.

0: Robin Williams, Go Gentle. Und Stefan aus Cuxhaven hat geschrieben, Moin Hanno aus Cuxhaven, Grüße an alle, die arbeiten müssen. Ja, ich weiß, Stefan, du gehörst da nicht mehr dazu. Ja. Ja, und er schreibt weiter und natürlich auch Grüße an alle Nachteulen. Kommt gut in den Tag. Na, dann haben wir ja noch ein paar Stunden Zeit, um gemeinsam gut in den Tag zu kommen. Gruß zurück, lieber Stefan, und natürlich einen guten Ruhestand wünsche ich. Ich glaube, das ist bestimmt sehr kompliziert für jemanden, der so wie du immer im Feuerwehrdienst gestanden hat und seine Schichtdienste gemacht hat, dann auch tatsächlich irgendwann mal nachts Schlaf zu finden. Also ich kann es völlig verstehen und hoffe, dass die Musik irgendwie hilft, durch die Nacht zu kommen. Also, ganz liebe Grüße von hier. So, wen haben wir dann hier? Holger hat geschrieben, hallo, guten Abend. Es hat vor circa 10 Minuten eine ganz liebe Frau mit einer außergewöhnlichen schönen Stimme Grüße an alle gesendet. So eine tolle Stimme habe ich noch nie gehört. Wäre es möglich, meine Nummer weiterzuleiten? Lieben Dank und viele Grüße, Holger. Nein, Holger, kann ich leider nicht. Ist doch ein Anrufbeantworter gewesen. Ich habe da keine Nummer, die ich irgendwie informieren könnte. Also Kontaktwünsche wie dieser gehen meistens nicht, jedenfalls nicht, wenn es sich um irgendwelche Anrufe gehandelt hat. Bei E-Mails wäre es schon was anderes, dann geht es dann doch irgendwie, wenn beide das wollen, also wenn beide das auch tatsächlich hier signalisieren, wir möchten gerne miteinander Kontakt aufnehmen, dann geht das natürlich, aber nee, also hier in dem Falle kann ich leider nichts dafür tun. Das sind unsere Kontaktmöglichkeiten, genau, ard-hitnacht@mdr.de oder natürlich die 0800 80 80 110. Bin gerade ein bisschen durcheinander gekommen, weil wir ja diese Nummer, diese 0800 80 80 110 vorher vor allem im ARD-Abend genutzt haben. Jetzt also für beide Sendungen und ich freue mich drüber.
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0: Zack, und ich sage gerade, ich freue mich drüber, kommt hier eine rote Falschfahrermeldung rein. Achtung, bitte auf der Autobahn 7 zwischen Kreuz Hannover Ost und Hannover Anderten kommt ein Falschfahrer entgegen. Bitte ganz rechts fahren, nicht überholen. Achtung, bitte auf der Autobahn 7 zwischen Kreuz Hannover Ost und Hannover Anderten.

0: You're right. Na, das möchte ich doch auch sagen für Valina, die sich bei uns gemeldet hat unter 0800 80 80 110.
1: Mhm. So, hallo. Hier ist Valina aus Nürnberg. Vor einiger Zeit hast du ein paar Infos zur Schafskälte ins Land gesandt.
0: Ja, erinnere ich mich.
1: Und da ist mir doch glatt eine Bauernregel eingefallen. Diese lautet: Hörst du in der Nacht den Bauer, wirst du immer schlauer. Viele Grüße aus Nürnberg. Ciao.
0: Ciao, ciao, Alina. Ja, geht mir ja mit Ihnen und mit euch ja auch immer so. Also hier kommen so viele Themen auf, da lernt man wirklich immer dazu. Ich finde das wunderschön und dazu sind ja solche Nächte auch da.
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0: Und Spaß macht's auch noch. Dankeschön auch zurück an alle Hörerinnen und Hörer.

Jennifer Rush mit cooler, flotter Popmusik für die Nacht, in der sich das Wetter ja schon wieder beruhigt hat. Gestern war es ja so stürmisch, dass am Abend Bäume umgestürzt waren, hatte ich die ganze Zeit in den Verkehrsmeldungen. Heute können wir ganz gelassen auf den Wind pfeifen. Also pfeifen in diesem Liedchen hier aus Hannover. Gruß an die Scorpions.

0: Nachrichten.
1: Um 1 Uhr mit Olaf Knapp. Außenminister Wadefuhl hat am zweiten Tag seiner Reise in die Ukraine die Millionenstadt Charkiw besucht. Sie liegt nur rund 30 Kilometer von der Front entfernt. Russland greift sie regelmäßig mit Drohnen und Raketen an. Wadefuhl lobte den Widerstandswillen der Einwohner. Aus Charkiw berichtet Claudia Buckenmeier.
2: Die Reise von Außenminister Wadefuhl nach Charkiw, ganz in die Nähe der Front, immer wieder unter heftigem Beschuss, hatte vor allem symbolischen Charakter. Er wollte sich ein eigenes Bild machen und den Ukrainern zeigen, wir vergessen euch nicht. Konkrete Hilfe in Form von Patriot-Abwehrraketen konnte er nicht mitbringen, nur das Versprechen, sich weiter intensiv zu kümmern.
1: In Solingen in Nordrhein-Westfalen ist der Opfer des Terroranschlags von vor 2 Jahren gedacht worden. Ministerpräsident Wüst sagte, das Attentat habe nicht nur die Stadt, sondern das ganze Land erschüttert. Es habe den Menschen vor Augen geführt, wie wichtig es sei, die freie und offene Gesellschaft entschlossen zu verteidigen. Ein Syrer hatte auf dem Solinger Stadtfest 3 Menschen mit einem Messer getötet und 8 weitere verletzt. Der Täter wurde zu lebenslanger Haft mit anschließender Sicherungsverwahrung verurteilt. In der türkischen Hauptstadt Ankara ist ein Waldbrand ausgebrochen. Betroffen ist laut Behörden ein Gebiet in einem Bezirk im Osten der Stadt. Auf Bildern war zu sehen, wie die Flammen am Stadtrand loderten. Ob Wohngegenden gefährdet sind, war zunächst unklar. Einsatzkräfte versuchen, ein Ausbreiten der Flammen zu verhindern. Den Angaben zufolge wird die Brandursache noch untersucht. Eine Person sei festgenommen worden. Im DFB-Pokal haben sich die Bundesliga-Vereine bisher souverän schlagen können. In der ersten Runde sind bisher alle Erstligisten weitergekommen. Aus der Sportredaktion Mats Nicholsen.
3: Den höchsten Sieg des Sonntags holte sich Mainz. 9:0 beim Amateurclub Krischow. Freiburg, Union Berlin, Gladbach und Paderborn haben ihre Spiele ebenfalls gewonnen. Auch die Zweitligisten Dresden, Magdeburg, Darmstadt und Bochum stehen in der nächsten Runde. Für die große Sensation sorgte ein Regionalligist aus dem Dorf Jeddeloh 2. Das Team aus Niedersachsen konnte unglaubliche 5 Tore gegen Bundesliga-Absteiger Heidenheim erzielen. Am Ende stand es 5:2. Zweitligist St. Pauli ist früh ausgeschieden, nach einer 0:2-Niederlage beim Drittligisten Essen.
1: Das Wetter in Deutschland. In der Nacht ist es fast überall trocken, bei Tiefstwerten von 15 bis 4 Grad. Am Tage heiter und trocken, im Norden und Osten vereinzelt kurze Schauer. Höchstwerte an der Elbe 20 Grad bis 28 Grad am Oberrhein. Am Dienstag im Nordosten sonnig, im Südwesten zeitweise Schauer und Gewitter bei 20 bis 27 Grad. Und am Mittwoch 21 bis 30 Grad. Es ist 1.03 Uhr.
4: Schönen Dank fürs 3-Minuten Nachrichten-Update. Von mir jetzt der Blick auf die Straßen im Lande. Hier ist der Verkehrsservice in der ARD-Hitnacht. Ja, der Falschfahrer auf der Autobahn 7 wird immer noch gemeldet, ist allerdings schon so lange in den Meldungen drin, dass ich mal denke, dass es gleich die Entwarnung geben sollte. Da er aber noch drin steht, muss ich ihn auch lesen. Achtung bitte, auf der Autobahn 7 zwischen Kreuz Hannover-Ost und Hannover-Anderten ist vorhin ein Falschfahrer gemeldet worden. Bitte immer noch ganz rechts fahren, nicht überholen. Dann A7, die Norderelbbrücke, ist bis zum Morgen mehrfach kurzfristig gesperrt. A7 Kassel Richtung Hannover in Höhe Bockenem ist nach dem Unfall immer noch gesperrt. A38 Halle Richtung Göttingen, hier ist zwischen Leuna und Merseburg Süd nach einem Unfall gesperrt. Die A40 Essen Richtung Duisburg ist zwischen Kreuz Kaiserberg und Kreuz Duisburg wegen Bauarbeiten bis ca. 5 Uhr heute Morgen gesperrt. Die A61 ist zwischen Koblenz-Waldesch und Emmelshausen wegen Bauarbeiten noch bis 5 Uhr in beiden Richtungen gesperrt. Die A516 ist zwischen Kreuz Oberhausen und Oberhausen-Eisenheim bis ca. 5 Uhr in beiden Richtungen gesperrt. Und dann noch die Bundesstraße 71 ist zwischen Engersen und Kakerbeck nach einem Unfall in beiden Richtungen gesperrt. Ihnen unterwegs eine muntere Fahrt wünsche ich.
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4: Tata, und habe ich es nicht vorausgesagt, gerade eben gibt es die Entwarnung von der Autobahn 7, kein Falschfahrer mehr zwischen Kreuz Hannover-Ost und Hannover-Anderten. Dort fahren alle wieder in die richtige Richtung. Könnte man bejubeln, die hier scheinen drüber zu klagen.
5: Ja.
4: Hanne Bauer ist hier in Magdeburg. Hallöchen.
6: Hallo.

0: Christopher Cross, Ride Like the Wind. Ja, die Zeit vergeht mal wieder wie im Fluge. So ist das. Und Waltraud hat mir geschrieben ins Studio an ard-hitnacht@mdr.de. Na, Herr Bauer, sind Sie gerade am Schreiben? Ich sitze auch, und zwar vor meiner Buchführung. Naja, schreiben. Also ich meine, manchmal höre ich die Anrufe ab, die so unter 0800 80 80 110 eintreffen. Manchmal schreibe ich natürlich zurück, wenn die Zeit reicht, um natürlich auch solche E-Mails zu beantworten. Und ja, deswegen, ich war gerade nicht am Schreiben, sondern habe die nächsten Musiken vorgehört, damit ich auch weiß, was ich dann gleich spiele. Und Waltraud hat weitergeschrieben: Guten Abend, lieber Moderator, kennen Sie mich noch? Ja, natürlich erinnere ich mich, Waltraud. Wie ist es Ihnen zwischenzeitlich ergangen? Mir ganz gut, Dankeschön. Und Ihnen? Ja, sie hat geschrieben, ich bin im Moment etwas traurig. Eine Freundin aus Wernigerode ist verstorben. Hoffentlich höre ich noch einige meiner Lieblingslieder in der heutigen Sendung. Liebe Grüße nach Magdeburg, Ihre Waltraud. Waltraud, ja, dann grüße ich ganz lieb zurück. Ich hoffe, Ihnen ist nicht zu traurig ums Herzen, und ansonsten hoffe ich, dass wir, die Radiofamilie, Sie ein wenig wieder aufbauen können. Viel Spaß jetzt mit der Buchführung, und natürlich, ich hoffe, dass für Sie die ein oder andere Musik dabei ist. So soll es sein.
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0: Ganz liebe Grüße zurück, Waltraud.

0: Nena Leuchtturm in der ARD-Hitnacht. Dabei hatten wir die fröhliche Anruferin mit dem Gruß an alle Zeugen Jehova doch vorhin schon im Radio. Da hätte Leuchtturm ja noch besser gepasst. Das ist ja der Wachturm. Okay, hätte ich beinahe verwechselt. Jetzt haben wir auch zwei Grüße im Doppelpack und zwar von Lutz und Heiner.
1: Hallo Hanno, schön, dass du am Mikro bist. Lutz aus Dresden hier. Ich werde noch zweimal schönsten Ehrenamt die Arbeit machen und mit dir im Ohr funktioniert das hervorragend. Also, eine schöne Schicht dir. Tschüss.
2: Ich grüße die ARD-Hitnacht-Familie und bin sehr froh, dass Hanno Bauer aus Magdeburg wieder da ist, weil ich ihn am besten von allen Leuten verstehe. Danke, der Heiner aus München. Ciao.
0: Heiner, ich kann das Kompliment mal zurückgehen. Ich verstehe nicht alle aus München sehr gut, aber Sie konnte ich mit Ihrem hervorragenden Hochdeutsch sehr gut verstehen. Und Dankeschön auch, lieber Lutz in Dresden.

0: to nowhere. Die Straße ins Nirgendwo müssen wir unbedingt vermeiden. Nicht, dass Sie irgendwann auch feststellen, wir sind hier auf der Straße ins Nirgendwo wie die Talking Heads. Daher auch unsere komplette Verkehrsübersicht zur halben Stunde. 1:30 Uhr ist hier der Verkehrsservice der ARD Hitnacht. A1, die Norderelbbrücke, ist bis zum Morgen mehrfach kurzfristig gesperrt. Schuld auch hier wieder ein Schwertransport oder mehrere, die da durch müssen. A7 Kassel Richtung Hannover in Höhe Bockenem ist immer noch nach dem Unfall vorhin gesperrt. Die A40 Essen Richtung Duisburg ist zwischen Kreuz Kaiserberg und Kreuz Duisburg wegen Bauarbeiten gesperrt bis morgens um 5. Die Autobahn 61 ist zwischen Koblenz-Waldesch und Emmelshausen wegen Bauarbeiten noch bis 5 Uhr in beiden Richtungen gesperrt. Bitte hier der Umleitungsbeschilderung folgen. Und dann noch zum Schluss die Autobahn 516. Hier ist zwischen Kreuz Oberhausen und Oberhausen-Eisenheim bis ca. 5 Uhr in beiden Richtungen gesperrt. Gute Fahrt!
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0: Hanne Bauer hier in Magdeburg. Achtung, Rockgitarre, los geht's!

Tina Turner mit GoldenEye aus James Bond natürlich. Und das ist natürlich unsere beste Soundtrack-Musik für die Nacht. Gerade eben gehört. So, jetzt machen wir mal ein bisschen poppiger weiter mit Nick Kershaw und I Won't Let the Sun Go Down on Me.

0: Hier ist die ARD Hit Nacht. Und ja, wir hatten ja gerade eben, wer war es denn eigentlich? Wir hatten diesen Hörer aus München, der sich gefreut hat, dass er mich ganz gut verstehen kann und ich mich gefreut habe, dass ich ihn auch sehr gut verstehe. Jetzt fährt es mir ehrlich gesagt schon ein klein wenig schwerer, da genau dasselbe zu sagen bei diesem Anrufer oder dieser Anruferin aus der Oberpfalz.
1: Hallo, hier ist Claudia aus Maxi der Heid auf der Oberpfalz. Ich möchte bei euch bedanken für eure super Musik. Ich möchte mich auch bedanken. Alles Gute und an ihr Team. Und ich hoffe, dass ich mal durchbringe, dass die Bayern-Fan auch für mich auch einmal da

0: alles Gute zurück. Und das war jetzt wirklich eine kleine Rätselaufgabe für mich.
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0: Aber ich liebe den Dialekt. Das bringt einfach so viel Farbe in die Nacht. 1:43 Uhr ist es.

10 Minuten vor 2 ist es. Und Traudel in Hannover hat die Schönheit ihres eigenen Bundeslandes, also Niedersachsen, durch einen Heideausflug genießen können. Sie hatte ein verlängertes Wochenende, also ein nach vorne verlängertes. Und hat geschrieben, hallo Hanno, am Freitag hatten wir so einen schönen Ausflug in die Heidelandschaft im Naturpark Südheide in Niedersachsen. Eigentlich wollten wir, meine Freundin mit Mann Bernd und ich, in die Heide fahren. Dann fiel uns beiden Frauen ein, in Celle ist doch so ein Outlet für Klamotten. Also haben wir unsere Männer im Auto gelassen. Dauert ja wohl nicht lange. Der Laden ist allerdings sehr groß und bis man alles gesehen hat, dauerte es schon ein paar Stunden. Wir hatten dann jeder 2 große volle Tüten und sind zum Auto. Die Männer waren eingeschlafen. Wir ins Auto, die Männer wurden sogar wieder wach. Dann konnten wir endlich in die Heide und zwar an den Angelbecksteich. Ein guter Weg für mich, weil barrierefrei. Wir sind also eine Stunde rumgelaufen. Die anderen konnten zwischendurch gut Pause auf Bänken machen. Ich nicht. Ich habe ja meinen Stuhl immer dabei. Getränke hatten wir mit, alles gesehen und dann Richtung Heimat. Für uns Frauen ein erfolgreicher Tag. Es war auf jeden Fall ein toller Freitag. Traudel, ganz lieben Dank fürs Teilhaben lassen der ganzen Radiofamilie an diesem herrlichen Ausflug. Die Heide hätte mir besonders gut gefallen, aber ganz besonders gut finde ich es auch, im Auto einzuschlafen. Also bei so einer willkommenen Gelegenheit jedenfalls. Herrlich, Parkplatzschläfchen sind einfach die erholsamsten. Ich kann es voll nachvollziehen. Ganz liebe Grüße an alle, die dabei waren, ob jetzt beim Shoppen oder beim Schnarchen.

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1: Meat Love. 2:03 ist es, gleich die aktuellen Nachrichten. Ah, und das hier, das ist doch Sisi Ketch. Und ganz schnell noch die Heidi, die geschrieben hat, hallo Hanno, die Nachricht aus der Oberpfalz war gar nicht im Dialekt. Die Frau hat Hochdeutsch gesprochen. Liebe Grüße von Heidi aus bei München.

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1: Um 2 Uhr mit Olaf Knapp. Außenminister Wadephul hat in der Ukraine Charkiw nahe der Grenze zu Russland besucht. Die Stadt ist regelmäßig russischen Angriffen ausgesetzt. In den Tagesthemen sagte Wadephul, dass die versprochenen Patriot-Raketen zur Flugabwehr kommen werden. Deutschland steige in die Produktion ein und er werde nach seiner Reise auch noch einmal das Gespräch mit Partnern suchen, die Systeme zur Verfügung stellen könnten.
2: Ich war hier und ich habe es selber miterlebt. Meine Delegation hat es miterlebt. Es gibt ständig Luftalarm. Man muss sich ständig schützen. Es ist ein wahnsinniger Raketenkrieg, ein Drohnenkrieg, den Putin gegen die Bevölkerung führt. Und da braucht die Ukraine Schutz. Und da ist jedes System, was wir aus unseren Beständen entnehmen und hier zur Verfügung stellen, einfach ein System, was Menschenleben schützt und was einen Dienst für unsere Freiheit leistet.
1: Außenminister Wadephul. Und bei einem russischen Angriff am Stadtrand von Charkiw sind nach ukrainischen Angaben 3 Menschen getötet und weitere verletzt worden. Das teilte der zuständige Regionalgouverneur über den Kurznachrichtendienst Telegram mit. Die Suche nach weiteren möglichen Opfern dauere an. In Solingen in Nordrhein-Westfalen ist der Opfer des Terroranschlags von vor 2 Jahren gedacht worden. Ministerpräsident Wüst sagte, das Attentat habe nicht nur die Stadt, sondern das ganze Land erschüttert. Es habe den Menschen vor Augen geführt, wie wichtig es sei, die freie und offene Gesellschaft entschlossen zu verteidigen. Ein Syrer hatte auf dem Solinger Stadtfest 3 Menschen mit einem Messer getötet und 8 weitere verletzt. Der Täter wurde zu lebenslanger Haft mit anschließender Sicherungsverwahrung verurteilt. Im DFB-Pokal haben sich die Bundesliga-Vereine bisher souverän schlagen können. In der ersten Runde sind bisher alle Erstligisten weitergekommen. Aus der Sportredaktion Mats Nicholsen.
3: Den höchsten Sieg des Sonntags holte sich Mainz. 9:0 beim Amateurclub Krischow. Freiburg, Union Berlin, Gladbach und Paderborn haben ihre Spiele ebenfalls gewonnen. Auch die Zweitligisten Dresden, Magdeburg, Darmstadt und Bochum stehen in der nächsten Runde. Für die große Sensation sorgte ein Regionalligist aus dem Dorf Jeddelo 2. Das Team aus Niedersachsen konnte unglaubliche 5 Tore gegen Bundesliga-Absteiger Heidenheim erzielen. Am Ende stand es 5:2. Zweitligist St. Pauli ist früh ausgeschieden, nach einer 0:2-Niederlage beim Drittligisten Essen.
1: Das Wetter in Deutschland. Nachts fast überall trocken, bei